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7: Nachrichten. Ein schwerer Unfall hat sich im Erzgebirge ereignet. Laut Polizei ist ein Mann bei einem Zusammenstoß zwischen einem Zug und einem Auto an einem unbeschrankten Bahnübergang zwischen Schwarzenberg und Breitenbrunn schwer verletzt worden. Das Auto wurde durch die Wucht des Aufpralls in einen Graben geschleudert, der Fahrer ins Krankenhaus gebracht. Glücklicherweise blieben die 31 Fahrgäste des Zuges unverletzt und konnten ihre Reise mit Bussen fortsetzen. Die Bahnstrecke ist derzeit gesperrt. In Auebad Schlema steht am Sonntag der zweite Wahlgang zur Oberbürgermeisterwahl an. Da im ersten Durchgang kein Kandidat die erforderliche Mehrheit erreichte, reicht nun eine einfache Mehrheit, um zu gewinnen. Zur Wahl stehen Stefan Hartung von den rechtsextremen Freien Sachsen und Markus Hoffmann von der CDU. Beim ersten Wahlgang hatte Hartung mit 29% die meisten Stimmen erhalten, gefolgt von Hoffmann mit 23,6%. Insgesamt sind über 15.000 Bürgerinnen und Bürger wahlberechtigt. Die DB InfraGo hat den Ausbau und die Elektrifizierung der Strecke zwischen Görlitz und der polnischen Grenze vorangetrieben. Im Juni 2026 kommt es daher zu zeitweisen Sperrungen dieser Strecke, sowie im Bahnhof Görlitz, um zentrale Arbeiten am elektronischen Stellwerk umzusetzen. Während dieser Zeit wird ein Schienenersatzverkehr eingerichtet sein. Ab Juli beginnen weitere Bauarbeiten zur Aufstellung von Oberleitungsmasten sowie Abbrucharbeiten an den Bahnsteigen 3 und 4. Diese Maßnahmen sollen langfristig eine moderne Infrastruktur für den grenzüberschreitenden Bahnverkehr schaffen.

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2: Es braucht Hilfe und es braucht wieder mehr, dass wir Menschen zusammenwachsen. Und das sind nicht nur krebskranke Kinder, das sind alle Menschen.
3: Am diesjährigen Kindertag verwandelte sich der Wilhelm-Neuchner-Platz in Leipzig für kurze Zeit in ein riesiges Spielfeld.
4: Ich habe das Spiel neu kennengelernt und man kommt irgendwie zusammen und man läuft und man spielt und es ist eine coole Ablenkung.
5: Ich habe schon sehr viele andere Schlägersportarten gespielt, Tennis, Tischtennis, Paddle, Squash und das reiht sich gut ein.
6: Ich finde es halt wirklich cool, dass man halt erstens nicht unbedingt Sportklamotten braucht, ich bin häufig einfach nach der Uni dann kurz rübergegangen und man es halt auch wirklich super überall spielen kann. Also mit meiner Mitbewohnerin bin ich häufiger einfach mal so bei uns auf der Straße dann und wir spielen eine Runde.
3: Die Sportart Street Racket lockte zahlreiche Menschen in die Innenstadt. Ziel war ein Weltrekordversuch. Aber noch viel wichtiger, Bewegung und Begegnung für einen guten Zweck. Die Aktion wurde von David Senf organisiert. Er ist Gründer von Street Racket Mitteldeutschland und setzt sich seit Jahren dafür ein, Sport und Spiel auf öffentliche Plätze zu bringen. Für ihn ist Street Racket mehr als Freizeit.
2: Ich bin quasi der Gründer von Street Racket Mitteldeutschland und hatte die Idee, das bekannter zu machen, was ich schon seit 2 Jahren versuche. Aber ich meine, öffentliche Plätze wie diese braucht Bewegung und das haben wir jetzt versucht.
3: Street Racket ist bewusst einfach gehalten. Ein Kreidefeld, ein Ball, ein Schläger. Mehr braucht es nicht. Netz- oder Vereinseintritt überflüssig. Perfekt für Parks, Schulhöfe und Plätze in Leipzig.
2: Street Racket ist das einfachste zu erlernende Rückschlagspiel, was es gibt. Es ist kein reines Bewegungsspiel, sondern wir sagen, es ist auch ein Bildungskonzept.
3: Denn auch für Schulen bietet Street Racket einige Vorteile. Unterricht könne spielerisch eingebunden und Pausen sinnvoll genutzt werden. Eine Sportlehrerin, die selbst am Rekordversuch teilnahm, kennt das Spiel aus Workshops und sieht es als Chance für Schulen.
7: Viele Schulhöfe sehen nicht anders aus als hier. Wir haben auch einfach nur eine asphaltierte Fläche, ein bisschen traurig. Und das kann man einfach aufzeichnen, ganz verschiedene Arten zu spielen. Ganz viele pädagogische Spiele, Deutsch, Englisch, Mathe, kann man alles super mitmachen.
3: Der Weltrekordversuch brachte zahlreiche Leipzigerinnen und Leipziger zusammen. Einige hatten Schläger dabei, andere nutzten die vor Ort bereitgestellten oder sogar kreative Ersatzschläger wie Bratpfannen und Bücher. Jede Anmeldung brachte 1 Euro Spende ein. Das Geld gehe laut Senf zu 100% an die Elternhilfe für krebskranke Kinder in Leipzig.
2: Also diese Spendenaktion ist die erste und überhaupt, die wir gemacht haben in dem Rahmen. Wir haben schon mal eine Weihnachtsaktion gemacht, wo wir einfach an der Verkäufe an Material an den Behindertensportverein gespendet haben, ja. Aber so mit dieser Öffentlichkeitswirksamkeit ist es das allererste Mal und das ist nur der Anfang.
3: Denn bereits im Oktober sollen die ersten deutschen Meisterschaften in Leipzig am Hauptbahnhof stattfinden. Ob der Weltrekord also offiziell anerkannt wird, ist schon fast zweitrangig. Denn entscheidend ist, die Aktion brachte Menschen zusammen. Für Kinder, Familien und Leipzig.
2: Und wenn wir erkennen, dass wir im Spiel alle gleich sind, haben wir viel gekonnt. Und das ist das, was wir wollen. Wir wollen, genauso wie Buhl in Frankreich, dass Leute sich nachmittags treffen und einfach miteinander spielen. Und da spielt es keine Rolle, was verdienst du, was kannst du, wo kommst du her, welche Sprache sprichst du. Das ist unsere Vision.
3: Aus einem einfachen Kreidefeld auf dem Wilhelm-Leuchner-Platz wurde für einen Nachmittag ein Ort der Gemeinschaft. Und vielleicht ist dies ein Anfang für mehr Bewegung und Begegnung in Leipzig.

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0: Wir geben so viel Geld aus für Sachen, die in unser System, in unseren Staat noch nie eingezahlt haben. Und wir sollen es jetzt bezahlen? Das finde ich unfair.
1: Die Pflegeversicherung braucht mehr Geld. Doch wer soll am Ende dafür zahlen? Genau darüber wird aktuell bundesweit diskutiert. Besonders Kinderlose könnten künftig stärker belastet werden. Gesundheitsministerin Nina Warken bringt eine Erhöhung der Pflegebeiträge für Kinderlose ab 23 Jahren ins Gespräch. Statt bisher 0,6 könnten künftig 0,7% fällig werden. Doch wie kommt der Vorschlag bei den Bürgerinnen und Bürgern an? Wir haben uns auf den Straßen von Chemnitz umgehört.
2: Und zwar steckt die Pflegeversicherung ja in finanziellen Schwierigkeiten. Hätten Sie Verständnis dafür, dass die Beiträge erhöht werden?
3: Die Beiträge erhöht? Es geht nicht darum. Es liegt woanders die Ursache. Warum sind die Preise so hoch für Pflegeheime und so weiter? Dort könnte man sparen. Und da braucht man die Preise der Pflegeversicherung nicht erhöhen.
0: Ganz einfach nein.
4: Es ist so eine Sache, wer jetzt in dem Alter pflegebedürftig wird, und da gehe ich dann auch immer von der Wende aus, viele haben keine Arbeit mehr gekriegt, wie viele tausend Leute dies da betrifft, die eben oder in Niedriglohnstufen waren, die jetzt das gar nicht mehr bezahlen können.
2: Auf der einen Seite ja, benötigen wir wahrscheinlich höhere Pflege, ne, Entgelte. Auf der anderen Seite führen wir natürlich als Arbeitnehmer schon genügend Beiträge ab, auch für Krankenversicherung.
5: Ich frage deshalb, weil künftig Kinderlose ab 23 möglicherweise mehr einzahlen sollen als Personen, die Kinder haben. Wie finden Sie das?
3: Finde ich gar nicht in Ordnung.
4: Das finde ich ja nur ganz schlimm.
3: Weil mein Sohn ist schwerst behindert, er zählt als kinderlos. Ja, als wär's müsste er dann auch noch einen erhöhten Beitrag bezahlen. Ja. Das finde ich gar nicht in Ordnung, generell nicht.
0: Das finde ich auch nicht in Ordnung, weil nicht alle Menschen, die keine Kinder haben, schuldhaft keine Kinder haben. Manche tun so viel, um Kinder bekommen zu können. Ich finde es nicht gut.
6: Auf der Oberfläche ist es für mich nicht nachvollziehbar, warum das so sein soll.
4: Es gibt viele Frauen oder auch Ehepaare, die einfach durch Krankheit keine Kinder kriegen. Die wären doch benachteiligt.
2: Also das wäre ein Punkt, den man vielleicht unterstreichen könnte, weil man, wenn man natürlich Kinder hat, ja auch genügend Ausgaben hat und soziale Finanzierungen mit bekleidet im Endeffekt.
4: Und ab 23 mehr Pflegegeld. Das ist so ungefähr so ungerecht wie die Lohnsteuerklasse 1.
6: Also am Ende sollte das ja irgendwie eine freie Entscheidung sein, ob man Kinder kriegen will oder nicht. Und man sollte sich nicht gezwungen fühlen, nur um irgendwie da Ersparnisse haben zu können.
5: Und würden Sie denken, dass höhere Beiträge für Kinderlose die Probleme der Pflegeversicherung dann auch wirklich lösen könnten?
0: Im Leben nicht. Ganz bestimmt nicht.
4: Nee, das glaube ich nicht.
2: Das definitiv nicht. Ich denke, das wird nicht ausreichen. Na, um die Probleme, die wir jetzt im Sozialversicherungssektrum, Pflegeversicherung, Krankenversicherung haben, die zu lösen.
3: Eher nicht.
2: Warum?
3: Warum? Weil die Pflegeversicherung besteht aus einem Lohn seit 93, also eine lange. Und es musste immer nachjustiert werden. Nach ein paar Jahren immer, da hat das Geld immer nicht gereicht. Ne? Und das wird dann losgekommen.
1: Insgesamt stoßen die Pläne zur Pflegeversicherung bei vielen auf deutliche Kritik. Besonders die mögliche Erhöhung der Beiträge für Kinderlose ab 23 Jahren wird von den meisten skeptisch gesehen. Vor allem in einem Punkt sind sich die Befragten einig. Allein durch höhere Beiträge für Kinderlose lassen sich die Probleme der Pflegeversicherung nicht lösen.

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1: BR91.3, T9.3, GH0 oder TT. Wer bei all diesen Bezeichnungen noch den Überblick behält, der kennt sich vermutlich bestens aus mit Eisenbahnen. Am Schauplatz Eisenbahn in Chemnitz drehte sich am Mittwoch alles um die wohl kleinste Lokomotive des Museums. Denn zwischen all den großen stählernen Gefährten präsentierte Hersteller Pico das Modell der preußischen Tenderlokomotive T9.3. Eine Modelleisenbahn in der Spurweite TT. Wie Museumsleiter Dr. Maximilian Claudius Noack erklärt, nahm Pico für die Entwicklung des Modells die originale Länderbahnlokomotive 91896 im Museum ganz genau unter die Lupe.
2: In diesem Zusammenhang war Pico natürlich da, hat Maße abgenommen, hat sich Dinge angeschaut, Details angeschaut. Das ist ja immer das Wichtige bei Modellbahnen. Es ist ein Spagat zwischen Detailverliebtheit und etwas generalisierender Größe. Man muss also auch schauen, dass man kann nicht alle Details darstellen, um es mal so zu formulieren.
1: Die preußische Tenderlokomotive T9.3 wurde ab dem Jahr 1900 insgesamt 2030 Mal für die preußischen Staatseisenbahnen gebaut. 1925 wurden die Maschinen insgesamt mit weiteren Länderbahnlokomotiven in die Baureihe 91 eingeordnet. Pico entwickelte das Modell der Lok gleich in drei verschiedenen Spurgrößen. In der großen Spur G für Gartenbahnen, in der beliebten Spur H0 sowie in der nun vorgestellten TT-Version. Gerade TT gilt bis heute als traditionelle Modellbahngröße der ehemaligen DDR und vieler osteuropäischen Länder. Für Pico-Geschäftsführer Rainer Landwehr steckt hinter jeder neuen Lok dabei weit mehr als nur Technik oder Detailtreue.
3: Unser Ziel ist, die Kopie besser zu machen wie das Original. Also wir versuchen das bestmöglich zu kopieren. Das geht los mit ganz kleinen Schriftzeichen, mit einem ganz feinen Tampondruck sehr, sehr häufig. Aber auch die ganzen Licht- und Leuchtfunktionen, die dann notwendig sind, bis hin zum authentischen Sound, wo wir Soundtechniker haben, die dann so eine Lok zusammenschneiden von den Geräuschen her, dass das so authentisch wie möglich ist. Aber natürlich gibt es immer auch Kompromisse, die man machen muss, wo man Dinge nicht realisieren kann oder einfach nicht wirtschaftlich realisierbar sind.
1: Mit rund 260.000 Quadratmetern gilt der Schauplatz Eisenbahn in Chemnitz als größtes Eisenbahnmuseum Europas. Rund 30 Lokomotiven haben hier ihren Platz gefunden. Für Museumsleiter Noack hat die Präsentation neuer Modelle an genau diesem Ort deshalb auch eine besondere historische Bedeutung.
2: Natürlich geht es aber auch darum, zu zeigen, wie funktionierte Mobilität in der Zeit vor 100, 150 Jahren. Ja, da gab es kein Auto, da gab es kein Flugzeug, da gab es neben Pferdewagen eben aber schon die Eisenbahn. Und das können wir hier zeigen. Wir können auch zeigen, wie man dieses Thema oder wie man mit dieser Mobilität umgegangen ist, wie man die Naturgewalten Feuer, Wasser, Dampf gezähmt hat und in den Dienst gestellt hat, um sie dann hier einzusetzen. Also von der Seite her ist dieses Museum durchaus ein Museum, was auch auf Zukunft angelegt ist und was auch speziell als Hauptzielgruppe Kinder, Schüler, Jugendliche ansprechen will, um ihnen ein gewisses Grundwissen in Physik und Thermophysik zu vermitteln.
1: Die Modelleisenbahn bleibt weiterhin ein bedeutender Wirtschaftsfaktor. Schätzungen aus der Spielwaren- und Modellbahnbranche zufolge werden in Deutschland jedes Jahr mehrere hunderttausend Lokomotiven, Waggons und Startersets verkauft. Der Gesamtumsatz im deutschsprachigen Raum liegt dabei bei deutlich über 100 Millionen Euro jährlich. Deutschland zählt damit weiterhin zu den wichtigsten Märkten für Modelleisenbahnen weltweit. Besonders Sachsen gilt seit Jahrzehnten als echte Hochburg der Modellbahnszene. Für Pico-Geschäftsführer Landwehr liegt der Grund für die Faszination auf der Hand.
3: Also Modelleisenbahn begeistert jung und alt und verbindet auch eben jung und alt und hat für viele auch noch viele Kindheitserinnerungen. Und daher kommt ganz einfach die Modelleisenbahn. So ist man groß geworden, man hat mit der Modelleisenbahn gespielt. Und wenn man dann, ich würde jetzt nicht sagen, dass ich der klassische geborene Modelleisenbahner bin mit dem Hobby-Modelleisenbahn, aber wenn man so ein Stück weit auch Hobby und Beruf dann oder Faszination und Beruf gemeinsam zusammenbringen kann, dann ist es einfach nur großartig.
1: Und während die großen Originale weiter auf ihren Gleisen ruhen, beweist die kleine T9.3 im Miniaturformat, die Begeisterung für Eisenbahnen passt manchmal eben auf wenige Zentimeter.

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8: Ein schwerer Unfall hat sich im Erzgebirge ereignet. Laut Polizei ist ein Mann bei einem Zusammenstoß zwischen einem Zug und einem Auto an einem unbeschrankten Bahnübergang zwischen Schwarzenberg und Breitenbrunn schwer verletzt worden. Das Auto wurde durch die Wucht des Aufpralls in einen Graben geschleudert, der Fahrer ins Krankenhaus gebracht. Glücklicherweise blieben die 31 Fahrgäste des Zuges unverletzt und konnten ihre Reise mit Bussen fortsetzen. Die Bahnstrecke ist derzeit gesperrt.
9: In Auebad Schlema steht am Sonntag der zweite Wahlgang zur Oberbürgermeisterwahl an. Da im ersten Durchgang kein Kandidat die erforderliche Mehrheit erreichte, reicht nun eine einfache Mehrheit, um zu gewinnen. Zur Wahl stehen Stefan Hartung von den rechtsextremen Freien Sachsen und Markus Hoffmann von der CDU. Beim ersten Wahlgang hatte Hartung mit 29% die meisten Stimmen erhalten, gefolgt von Hoffmann mit 23,6%. Insgesamt sind über 15.000 Bürgerinnen und Bürger wahlberechtigt.
10: Die DB InfraGo hat den Ausbau und die Elektrifizierung der Strecke zwischen Görlitz und der polnischen Grenze vorangetrieben. Im Juni 2026 kommt es daher zu zeitweisen Sperrungen dieser Strecke sowie im Bahnhof Görlitz, um zentrale Arbeiten am elektronischen Stellwerk umzusetzen. Während dieser Zeit wird ein Schienenersatzverkehr eingerichtet sein. Ab Juli beginnen weitere Bauarbeiten zur Aufstellung von Oberleitungsmasten sowie Abbrucharbeiten an den Bahnsteigen 3 und 4. Diese Maßnahmen sollen langfristig eine moderne Infrastruktur für den grenzüberschreitenden Bahnverkehr schaffen.

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1: Nein, abgeschlossen ist er nie. Das sehen wir ja auch in den alten Bundesländern. Es geht immer weiter.
2: Der Aufbau Sachsens ist nicht vorbei. Er hat nur ein anderes Gesicht bekommen.
3: Und jetzt müssen wir wieder vigilant sein, müssen gucken, dass wir gute Ideen haben. Und da hilft uns die SAB sehr und freue mich auf die zukünftige Zusammenarbeit.
2: 30 plus Jahre Sächsische Aufbaubank. Früher Aufbauhilfe, heute Förderinstrument für neue Aufgaben. Aber braucht Sachsen dafür wirklich noch eine eigene Förderbank? Sachsen steht wirtschaftlich stärker da als nach der Wende. Doch Investitionen bleiben schwierig. Für Kommunen, für Unternehmen, für Wohnungsbau, Forschung und neue Arbeitsplätze. Die Sächsische Aufbaubank ist die Förderbank des Freistaates. Sie unterstützt Unternehmen, Kommunen, Vereine und Privatpersonen mit Zuschüssen, Darlehen und Bürgschaften.
4: Wir sind seinerzeit gegründet worden nach der Wiedervereinigung und hatten erstmal die Aufgabe, Sachsen aufzubauen, Wohnungsbauförderung zu betreiben, in großem Stile Wirtschaftsförderung, Infrastrukturförderung. Die Dinge sind immer noch aktuell, aber natürlich in einer anderen Qualität und in einem anderen Reifegrad. Jetzt stehen große Zukunftsaufgaben vor uns, genauso wie nach der Wiedervereinigung, und auch die werden wir als SAB unterstützen.
2: Dr. Katrin Leonhardt für die SAB seit 2020. Vorher arbeitete die Ökonomin viele Jahre bei der KfW. Sie kennt Förderung also auch aus bundesweiter Perspektive. Heute geht es nicht mehr um reinen Wiederaufbau, sondern um die Frage, wie Sachsen wettbewerbsfähig bleibt.
1: Die Aufgaben haben sich verändert. Wenn wir zurückdenken, 30, 35 Jahre, wie sah das aus? Welche Herausforderungen hatten wir? Die Krankenhausinfrastruktur, die Pflegeheime, auch die Wohnungen, wie kaputt war das damals? Jetzt geht es, glaube ich, um Innovation und darum, dafür zu sorgen, dass der Wohlstand auch für die nächsten Generationen, für die jungen Leute, für unsere Kinder und Enkel wieder neu geschaffen werden kann.
2: Sachsens Ministerpräsident Michael Kretschmer spricht damit den Kern des Jubiläums an. Die SAB ist nicht nur Rückblick, sie ist auch ein Instrument für Sachsens Wirtschaftspolitik. Gleichzeitig gibt es bei Förderprogrammen immer wieder Kritik. Anträge seien oft aufwendig, Verfahren bräuchten zu viel Zeit. Entscheidend sei deshalb, wie einfach Förderung tatsächlich ankomme.
3: Indem wir es einfacher machen, indem wir nicht irgendwelche Ecken und Kanten noch mit reinbauen, weil wir noch irgendwas fördern wollen, sondern dass wir klar sind. Und das macht die SAB auch, wir versuchen das auch. Einfach nicht um die Ecke denken, sondern klar geradeaus.
2: Dirk Panther ist Sachsens Wirtschaftsminister. Der SPD-Politiker lebt seit vielen Jahren in Leipzig und arbeitete vor seiner politischen Laufbahn im Finanzsektor. Sein Punkt: Fördergeld hilft nur, wenn es verständlich beantragt werden kann und wenn es dort ankommt, wo es gebraucht wird. Die Förderbilanz zeigt, die Aufgaben sind breit. Mehr als 3.300 Unternehmen wurden 2025 unterstützt. Dazu kommen Innovationsprojekte, Wohnungsbau und kommunale Infrastruktur. Aus der klassischen Aufbaubank wird damit zunehmend eine Transformationsbank. Weniger Reparaturbetrieb, mehr Anschub für Zukunftsprojekte. Die Frage ist also nicht, ob Sachsen noch aussieht wie Anfang der 90er Jahre. Das tut es nicht. Sondern eher, wo der Freistaat heute Anschub braucht.
3: Nee, wir brauchen natürlich Investitionen in die öffentliche Infrastruktur, in Krankenhäuser, in Bildung, in Verkehr. Aber was wir auch brauchen, ist Investitionen in Wirtschaft, in Arbeitsplätze, in neue Unternehmen, welche die hier wachsen können. Weil wir wollen ja hier, dass wir einen Wohlstand behalten und dass wir gute Arbeitsplätze auch für unsere Kinder zur Verfügung stellen können. Und deshalb ist das ganz, ganz besonders wichtig, finde ich.
2: 30 plus Jahre Sächsische Aufbaubank sind damit mehr als ein Jubiläum. Ob das reicht, wird sich daran zeigen, wie schnell und wirksam die Förderung tatsächlich ankommt.

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3: Andererseits haben wir zunehmend ein Problem der Vermüllung an Wertstoffcontainern, in Grünanlagen, auf Straßen. Das schadet dem Image der Stadt und ärgert uns alle.
4: Wer in Dresden mit offenen Augen unterwegs ist, sieht es immer wieder. Überfüllte Container, abgestellter Sperrmüll oder Abfälle in Parks und Grünanlagen. Thomas Kügler, der Abteilungsleiter für Abfallwirtschaft, ordnet das Dresdner Müllproblem wie folgt ein.
5: Ein Müllproblem generell, das würde ich mal ein Stück weit anders formulieren. Wir haben ja als Stadt seit den 90er Jahren ein bestmögliches Erfassungssystem für Abfälle aufgebaut. Nichtsdestotrotz haben wir dann diese typischen großstädtischen Probleme, insbesondere Freiluftsaison, Parkanlagen, Papierkörbe, ja, teilweise Altkleidercontainer und in Dresden speziell auch das Altpapierproblem an den Standplätzen.
4: Allein im Stadtgebiet gibt es rund 4000 Papierkörbe. Entlang des Elbradweges stehen 170 öffentliche Papierkörbe. Im Sommer werden sie täglich geleert. Trotzdem reicht das nicht immer aus, vor allem bei Veranstaltungen oder stark genutzten Orten.
5: Ja, es liegt zum einen, dass das aktuell beauftragte Entsorgungsunternehmen in Schwierigkeiten ist. Es gab überproportional hohen Fahrzeugausfall, überproportional hohen Mitarbeiterausfall. Wir waren im ständigen Austausch mit dem Unternehmen. Das Unternehmen versucht bestmöglich mit anderen Kapazitäten, also Fahrzeugen und Zweischichtsystemen, die Situation zu befriedigen.
4: Doch wer ist verantwortlich, wenn Container überquellen oder Müll daneben liegt? Genau das ist oft komplizierter, als es auf den ersten Blick scheint. Die Beigeordnete für Umwelt und Klima, Eva Jeningen, erklärt die Hintergründe.
3: Es hängt davon ab, wer sie in Auftrag gegeben hat. Wenn es die Stadt ist, dann ist es die Stadt und dann schicken wir die Stadtreinigung los, um die Reste zu beseitigen. Die macht das zuverlässig. Wenn es Private sind, die betreiben, zum Beispiel bei den Alttextilien oder auch beim DSD, also Glasabfälle, teilweise Papierabfälle, ist es Aufgabe der Privaten und wir kontrollieren das als Stadt und fordern die dann auf, das zu beseitigen.
4: Besonders sichtbar ist das Problem beim Altpapier. Dresden hat stadtweit 639 Wertstoffcontainerplätze. An knapp der Hälfte davon wird Altpapier gesammelt. Eigentlich werden diese Container nach Bedarf geleert. Trotzdem kommt es immer wieder zu überfüllten Standplätzen. Woran liegt das konkret?
3: Die Papierkörbe sind ja so gedacht, dass man das darin entsorgt, was unterwegs anfällt, das Papiertaschentuch oder der Apfelkrebs. Und dort werden aber zu viel Restmüllabfälle entsorgt, die da gar nicht reingehören, die ja gebührenpflichtig zu Hause entsorgt werden. Und das erzeugt einen Leerungsdruck, dem wir mit dem vorhandenen Geld gar nicht nachkommen können.
4: Eine einfache Lösung gibt es also nicht. Die Stadt setzt weiterhin auf Kontrollen und mehr Eigenverantwortung. Bei den Alttextilien soll ab 2027 ein neues Standortkonzept für mehr Ordnung sorgen. Bis dahin bleibt Stadtsauberkeit eine Aufgabe, an der viele Beteiligte mitwirken müssen.

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1: Das ist neu, ist hygienisch, ist wassersparend und ich habe den Eindruck, es kommt gut an.
2: Ausreichend und regelmäßig zu trinken ist wichtig, auch unterwegs. Genau deswegen mietet die Landeshauptstadt Dresden zwei mobile Trinkwasserbrunnen mit integrierter Vernebelungsfunktion. Einer davon steht ab jetzt in der Neustadt auf dem Schorsch-Kommandei-Platz und der andere auf der Seestraße in der Altstadt. Dresdens Umweltbürgermeisterin Eva Jeniken weiß mehr zum Pilotprojekt.
1: Der Clou ist, es gibt auch so eine kleine Schlabberecke für Hunde, die ja auch unter der Hitze im Sommer leiden. Das Ganze wird finanziert von den Stadtbezirksbeiräten Neustadt und Altstadt mit ein paar Zuschüssen von der Stadtverwaltung, teilweise von der Sachsenenergie und über ein EU-Projekt Time to Adapt, also wo es um Klimaanpassung geht.
2: Konkret kosten die Systeme die Stadt ca. 29.000 Euro. Die Trinkwasserqualität habe höchste Priorität. Dafür wird das Wasser regelmäßig von einem Prüflabor der Sachsenenergie untersucht. Dabei wird geprüft, ob es keimfrei und gesundheitlich unbedenklich ist. Denn in der Vergangenheit wurden Vorschläge für solche Trinkwasser- und Sprühnebelsysteme von der Verwaltung wegen der Hygienebedenklichkeit und zu hohen Wasserkosten abgelehnt. Was zur Umstimmung führte, das erklärt Frau Jeniken so.
1: Die Hygienefragen sprachen immer dafür, weil wer sich am gängigen Springbrunnen abkühlt, trifft dort ja auf Wasser, was nicht hygienisch ist und was weder gesund zum Trinken ist noch gesund für die Haut. Wir wollen jetzt testen, wie groß ist denn der Wasserverbrauch wirklich, weil Trinkwasser sollte nicht verschwendet werden. Und wir wollen auch testen, wie hoch sind die Kosten und vor allem, wie robust sind die Geräte. Weil wir haben ja immer wieder die Erfahrung gemacht, dass Geräte kaputt gehen. Bei den großen Springbrunnen, die wir jetzt gerade anstellen, fehlt uns teilweise das Geld, um die zu reparieren. Und deshalb ist die Robustheit ein ganz wichtiges Kriterium. Und dauerhaft wird es dann hier auch um den Standort gehen, weil hier gucken ja auch die Augen des Denkmalschutzes drauf. Und klassisches Denkmalschutzobjekt sind Trinkbrunnen nicht. Aber der Klimawandel fordert es, dass wir was tun. Und deshalb ist es auch von den Stadtbezirksbeiräten und von der Bevölkerung gefordert worden.
2: Die Trink- und Nebelbrunnen sind Teil eines städtischen Konzepts, was durch das Amt für Gesundheit und Prävention ausgearbeitet wurde.
1: Es ist Teil des Hitzeaktionsplans, den die Stadtverwaltung jetzt vorlegt, weil gerade Menschen, die sehr stark unter der Hitze leiden, sich hier schnell mal abkühlen können. Ich habe das vorhin so beobachtet, das waren vor allem Kinder, die sich da sehr gefreut haben. Heute ist es nicht so heiß. Gerade für ältere Menschen, aber auch für Tiere, Hunde ist das Trinken natürlich wichtig als Teil der Abkühlung. Und deshalb gibt es hier auch eine Umfrage, an der man teilnehmen kann, wo man seine Erfahrungen schildert.

0: schildern kann im Gebrauch, ob es hilfreich ist. Und im Grunde ist das ein Service, den wir dann in der heißen Zeit der Bevölkerung bieten wollen, wenn das Projekt verstetigt wird. Die Kosten müssen natürlich gesichert sein, das ist ganz klar.
1: Bis Mitte September sammelt Dresden nun Erfahrungen mit den mobilen Brunnen. Danach wird sich zeigen, ob aus dem Testlauf ein festes Angebot für heiße Sommertage werden kann. Insbesondere im Hinblick auf die angespannte Haushaltslage. Aber bis dahin, stay hydrated!

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7: Nachrichten. Ein schwerer Unfall hat sich im Erzgebirge ereignet. Laut Polizei ist ein Mann bei einem Zusammenstoß zwischen einem Zug und einem Auto an einem unbeschrankten Bahnübergang zwischen Schwarzenberg und Breitenbrunn schwer verletzt worden. Das Auto wurde durch die Wucht des Aufpralls in einen Graben geschleudert, der Fahrer ins Krankenhaus gebracht. Glücklicherweise blieben die 31 Fahrgäste des Zuges unverletzt und konnten ihre Reise mit Bussen fortsetzen. Die Bahnstrecke ist derzeit gesperrt.
8: In Auebad Schlema steht am Sonntag der zweite Wahlgang zur Oberbürgermeisterwahl an. Da im ersten Durchgang kein Kandidat die erforderliche Mehrheit erreichte, reicht nun eine einfache Mehrheit, um zu gewinnen. Zur Wahl stehen Stefan Hartung von den rechtsextremen Freien Sachsen und Markus Hoffmann von der CDU. Beim ersten Wahlgang hatte Hartung mit 29% die meisten Stimmen erhalten, gefolgt von Hoffmann mit 23,6%. Insgesamt sind über 15.000 Bürgerinnen und Bürger wahlberechtigt.
9: Die DB InfraGo hat den Ausbau und die Elektrifizierung der Strecke zwischen Görlitz und der polnischen Grenze vorangetrieben. Im Juni 2026 kommt es daher zu zeitweisen Sperrungen dieser Strecke sowie im Bahnhof Görlitz, um zentrale Arbeiten am elektronischen Stellwerk umzusetzen. Während dieser Zeit wird ein Schienenersatzverkehr eingerichtet sein. Ab Juli beginnen weitere Bauarbeiten zur Aufstellung von Oberleitungsmasten sowie Abbrucharbeiten an den Bahnsteigen 3 und 4. Diese Maßnahmen sollen langfristig eine moderne Infrastruktur für den grenzüberschreitenden Bahnverkehr schaffen.

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2: Es braucht Hilfe und es braucht wieder mehr, dass wir Menschen zusammenwachsen. Und das sind nicht nur krebskranke Kinder, das sind alle Menschen.
3: Am diesjährigen Kindertag verwandelte sich der Wilhelm-Neuchner-Platz in Leipzig für kurze Zeit in ein riesiges Spielfeld.
4: Ich habe das Spiel neu kennengelernt und man kommt irgendwie zusammen und man läuft und man spielt und es ist eine coole Ablenkung.
5: Ich habe schon sehr viele andere Schlägersportarten gespielt, Tennis, Tischtennis, Paddle, Squash und das reiht sich gut ein.
6: Ich finde es halt wirklich cool, dass man halt erstens nicht unbedingt Sportklamotten braucht, ich bin häufig einfach nach der Uni dann kurz rübergegangen und man es halt auch wirklich super überall spielen kann. Also mit meiner Mitbewohnerin bin ich häufiger einfach mal so bei uns auf der Straße dann und wir spielen eine Runde.
3: Die Sportart Street Racket lockte zahlreiche Menschen in die Innenstadt. Ziel war ein Weltrekordversuch. Aber noch viel wichtiger, Bewegung und Begegnung für einen guten Zweck. Die Aktion wurde von David Senf organisiert. Er ist Gründer von Street Racket Mitteldeutschland und setzt sich seit Jahren dafür ein, Sport und Spiel auf öffentliche Plätze zu bringen. Für ihn ist Street Racket mehr als Freizeit.
2: Ich bin quasi der Gründer von Street Racket Mitteldeutschland und hatte die Idee, das bekannter zu machen, was ich schon seit 2 Jahren versuche. Aber ich meine, öffentliche Plätze wie diese braucht Bewegung und das haben wir jetzt versucht.
3: Street Racket ist bewusst einfach gehalten. Ein Kreidefeld, ein Ball, ein Schläger. Mehr braucht es nicht. Netz- oder Vereinseintritt überflüssig. Perfekt für Parks, Schulhöfe und Plätze in Leipzig.
2: Street Racket ist das einfachste zu erlernende Rückschlagspiel, was es gibt. Es ist kein reines Bewegungsspiel, sondern wir sagen, es ist auch ein Bildungskonzept.
3: Denn auch für Schulen bietet Street Racket einige Vorteile. Unterricht könne spielerisch eingebunden und Pausen sinnvoll genutzt werden. Eine Sportlehrerin, die selbst am Rekordversuch teilnahm, kennt das Spiel aus Workshops und sieht es als Chance für Schulen.
7: Viele Schulhöfe sehen nicht anders aus als hier. Wir haben auch einfach nur eine asphaltierte Fläche, ein bisschen traurig. Und das kann man einfach aufzeichnen, ganz verschiedene Arten zu spielen. Ganz viele pädagogische Spiele, Deutsch, Englisch, Mathe, kann man alles super mitmachen.
3: Der Weltrekordversuch brachte zahlreiche Leipzigerinnen und Leipziger zusammen. Einige hatten Schläger dabei, andere nutzten die vor Ort bereitgestellten oder sogar kreative Ersatzschläger wie Bratpfannen und Bücher. Jede Anmeldung brachte 1 Euro Spende ein. Das Geld gehe laut Senf zu 100% an die Elternhilfe für krebskranke Kinder in Leipzig.
2: Also diese Spendenaktion ist die erste und überhaupt, die wir gemacht haben in dem Rahmen. Wir haben schon mal eine Weihnachtsaktion gemacht, wo wir einfach anhand der Verkäufe an Material an den Behindertensportverein gespendet haben, ja. Aber so mit dieser Öffentlichkeitswirksamkeit ist es das allererste Mal und das ist nur der Anfang.
3: Denn bereits im Oktober sollen die ersten deutschen Meisterschaften in Leipzig am Hauptbahnhof stattfinden. Ob der Weltrekord also offiziell anerkannt wird, ist schon fast zweitrangig. Denn entscheidend ist, die Aktion brachte Menschen zusammen. Für Kinder, Familien und Leipzig.
2: Und wenn wir erkennen, dass wir im Spiel alle gleich sind, haben wir viel gekonnt. Und das ist das, was wir wollen. Wir wollen, genauso wie Buhl in Frankreich, dass Leute sich nachmittags treffen und einfach miteinander spielen. Und da spielt es keine Rolle, was verdienst du, was kannst du, wo kommst du her, welche Sprache sprichst du. Das ist unsere Vision.
3: Aus einem einfachen Kreidefeld auf dem Wilhelm-Leuchner-Platz wurde für einen Nachmittag ein Ort der Gemeinschaft. Und vielleicht ist dies ein Anfang für mehr Bewegung und Begegnung in Leipzig.

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1: Wir geben so viel Geld aus für Sachen, die in unser System, in unseren Staat noch nie eingezahlt haben. Und wir sollen es jetzt bezahlen? Das finde ich unfair.
2: Die Pflegeversicherung braucht mehr Geld. Doch wer soll am Ende dafür

0: Dresden bringt eine Erhöhung der Pflegebeiträge für Kinderlose ab 23 Jahren ins Gespräch. Statt bisher 0,6 könnten künftig 0,7% fällig werden. Doch wie kommt der Vorschlag bei den Bürgerinnen und Bürgern an? Wir haben uns auf den Straßen von Chemnitz umgehört.
1: Und zwar steckt die Pflegeversicherung ja in finanziellen Schwierigkeiten. Hätten Sie Verständnis dafür, dass die Beiträge erhöht werden?
2: Die Beiträge erhöht? Es geht nicht darum. Es liegt woanders die Ursache. Warum sind die Preise so hoch für Pflegeheime und so weiter? Dort könnte man sparen. Und da braucht man die Preise der Pflegeversicherung nicht erhöhen.
3: Ganz einfach nein.
4: Es ist so eine Sache, wer jetzt in dem Alter pflegebedürftig wird, und da gehe ich dann auch immer von der Wende aus, viele haben keine Arbeit mehr gekriegt, wie viele tausend Leute dies da betrifft, die eben oder in Niedriglohnstufen waren, die jetzt das gar nicht mehr bezahlen können.
1: Auf der einen Seite ja, benötigen wir wahrscheinlich höhere Pflegeentgelte. Auf der anderen Seite führen wir natürlich als Arbeitnehmer schon genügend Beiträge ab, auch für Krankenversicherung.
5: Ich frage deshalb, weil künftig Kinderlose ab 23 möglicherweise mehr einzahlen sollen als Personen, die Kinder haben. Wie finden Sie das?
2: Finde ich gar nicht in Ordnung.
4: Das finde ich ja nur ganz schlimm.
2: Weil mein Sohn ist schwerst behindert, er zählt als kinderlos. Ja, als wär's müsste er dann auch noch einen erhöhten Beitrag bezahlen. Ja. Das finde ich gar nicht in Ordnung, generell nicht.
3: Das finde ich auch nicht in Ordnung, weil nicht alle Menschen, die keine Kinder haben, schuldhaft keine Kinder haben. Manche tun so viel, um Kinder bekommen zu können, ich finde es nicht gut.
6: Auf der Oberfläche ist es für mich nicht nachvollziehbar, warum das so sein soll.
4: Es gibt viele Frauen oder auch Ehepaare, die einfach durch Krankheit keine Kinder kriegen. Die wären doch benachteiligt.
1: Also das wäre ein Punkt, den man vielleicht unterstreichen könnte, weil man, wenn man natürlich Kinder hat, ja auch genügend Ausgaben hat und soziale Finanzierungen mit bekleidet im Endeffekt.
4: Und ab 23 mehr Pflegegeld. Das ist so ungefähr so ungerecht wie die Lohnsteuerklasse 1.
6: Also am Ende sollte das ja irgendwie eine freie Entscheidung sein, ob man Kinder kriegen will oder nicht. Und man sollte sich nicht gezwungen fühlen, nur um irgendwie da Ersparnisse haben zu können.
5: Und würden Sie denken, dass höhere Beiträge für Kinderlose die Probleme der Pflegeversicherung dann auch wirklich lösen könnten?
3: Im Leben nicht. Ganz bestimmt nicht.
4: Nee, das glaube ich nicht.
1: Das definitiv nicht. Ich denke, das wird nicht ausreichen, ne, um die...

0: Probleme, die wir jetzt im Sozialversicherungssektor, Pflegeversicherung, Krankenversicherung haben, die zu lösen?
1: Eher nicht.
2: Warum?
1: Warum? Weil die Pflegeversicherung besteht aus und los seit 93, also schon lange. Und es musste immer nachjustiert werden. Nach ein paar Jahren immer. Da hat das Geld immer nicht gereicht. Ne? Und das wird dann losgekommen.
3: Insgesamt stoßen die Pläne zur Pflegeversicherung bei vielen auf deutliche Kritik. Besonders die mögliche Erhöhung der Beiträge für Kinderlose ab 23 Jahren wird von den meisten skeptisch gesehen. Vor allem in einem Punkt sind sich die Befragten einig. Allein durch höhere Beiträge für Kinderlose lassen sich die Probleme der Pflegeversicherung nicht lösen. 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
2: BR 91.3, T9.3, GH0 oder TT. Wer bei all diesen Bezeichnungen noch den Überblick behält, der kennt sich vermutlich bestens aus mit Eisenbahnen. Am Schauplatz Eisenbahn in Chemnitz drehte sich am Mittwoch alles um die wohl kleinste Lokomotive des Museums. Denn zwischen all den großen, stählernen Gefährten präsentierte Hersteller Pico das Modell der preußischen Tenderlokomotive T9.3. Eine Modelleisenbahn in der Spurweite TT. Wie Museumsleiter Dr. Maximilian Claudius Noack erklärt, nahm Pico für die Entwicklung des Modells die originale Länderbahnlokomotive 91896 im Museum ganz genau unter die Lupe.
3: In diesem Zusammenhang war Pico natürlich da, hat Maße abgenommen, hat sich Dinge angeschaut, Details angeschaut. Das ist ja immer das Wichtige bei Modellbahnen. Es ist ein Spagat zwischen Detailverliebtheit und etwas generalisierender Größe. Man muss also auch schauen, dass man, man kann nicht alle Details darstellen, um es mal so zu formulieren.
2: Die preußische Tenderlokomotive T9.3 wurde ab dem Jahr 1900 insgesamt 2030 Mal für die preußischen Staatseisenbahnen gebaut. 1925 wurden die Maschinen insgesamt mit weiteren Länderbahnlokomotiven in die Baureihe 91 eingeordnet. Pico entwickelte das Modell der Lok gleich in drei verschiedenen Spurgrößen. In der großen Spur G für Gartenbahnen, in der beliebten Spur H0 sowie in der nun vorgestellten TT-Version. Gerade TT gilt bis heute als traditionelle Modellbahngröße der ehemaligen DDR und vieler osteuropäischen Länder. Für Pico-Geschäftsführer Rainer Landwehr steckt hinter jeder neuen Lok dabei weit mehr als nur Technik oder Detailtreue.
4: Unser Ziel ist, die Kopie besser zu machen wie das Original. Also wir versuchen das bestmöglich zu kopieren. Das geht los mit ganz kleinen Schriftzeichen, mit einem ganz feinen Tampondruck sehr, sehr häufig. Aber auch die ganzen Licht- und Leuchtfunktionen, die dann notwendig sind, bis hin zum authentischen Sound, wo wir Soundtechniker haben, die dann so eine Lok zusammenschneiden von den Geräuschen her, dass das so authentisch wie möglich ist. Aber natürlich gibt es immer auch Kompromisse, die man machen muss, wo man Dinge nicht realisieren kann oder einfach nicht wirtschaftlich realisierbar sind.
2: Mit rund 260.000 Quadratmetern gilt der Schauplatz Eisenbahn in Chemnitz als größtes Eisenbahnmuseum Europas. Rund 30 Lokomotiven haben hier ihren Platz gefunden. Für Museumsleiter Noack hat die Präsentation neuer Modelle an genau diesem Ort deshalb auch eine besondere historische Bedeutung.
3: Natürlich geht es aber auch darum, zu zeigen, wie funktionierte Mobilität in der Zeit vor 100, 150 Jahren. Ja, da gab es kein Auto, da gab es kein Flugzeug, da gab es neben Pferdewagen eben aber schon die Eisenbahn. Und das können wir hier zeigen. Wir können auch zeigen, wie man dieses Thema oder wie man mit dieser Mobilität umgegangen ist, wie man die Naturgewalten Feuer, Wasser, Dampf gezähmt hat und in den Dienst gestellt hat, um sie dann hier einzusetzen. Also von der Seite her ist dieses Museum durchaus ein Museum, was auch auf Zukunft angelegt ist und was auch speziell als Hauptzielgruppe Kinder, Schüler, Jugendliche ansprechen will, um ihnen ein gewisses Grundwissen in Physik und Thermophysik zu vermitteln.
2: Die Modelleisenbahn bleibt weiterhin ein bedeutender Wirtschaftsfaktor. Schätzungen aus der Spielwaren- und Modellbahnbranche zufolge werden in Deutschland jedes Jahr mehrere hunderttausend Lokomotiven, Waggons und Startersets verkauft. Der Gesamtumsatz im deutschsprachigen Raum liegt dabei bei deutlich über 100 Millionen Euro jährlich. Deutschland zählt damit weiterhin zu den wichtigsten Märkten für Modelleisenbahnen weltweit. Besonders Sachsen gilt seit Jahrzehnten als echte Hochburg der Modellbahnszene. Für Pico-Geschäftsführer Landwehr liegt der Grund für die Faszination auf der Hand.
4: Also Modelleisenbahn begeistert Jung und Alt und verbindet auch eben Jung und Alt und hat für viele auch noch viele Kindheitserinnerungen. Und daher kommt ganz einfach die Modelleisenbahn so ist man groß geworden, man hat mit der Modelleisenbahn gespielt. Und wenn man dann, ich würde jetzt nicht sagen, dass ich der klassische geborene Modelleisenbahner bin mit dem Hobby-Modelleisenbahn, aber wenn man so ein Stück weit auch Hobby und Beruf dann oder Faszination und Beruf gemeinsam zusammenbringen kann, dann ist es einfach nur großartig.
2: Und während die großen Originale weiter auf ihren Gleisen ruhen, beweist die kleine T9.3 im Miniaturformat, die Begeisterung für Eisenbahnen passt manchmal eben auf wenige Zentimeter.

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8: Ein schwerer Unfall hat sich im Erzgebirge ereignet. Laut Polizei ist ein Mann bei einem Zusammenstoß zwischen einem Zug und einem Auto an einem unbeschrankten Bahnübergang zwischen Schwarzenberg und Breitenbrunn schwer verletzt worden. Das Auto wurde durch die Wucht des Aufpralls in einen Graben geschleudert, der Fahrer ins Krankenhaus gebracht. Glücklicherweise blieben die 31 Fahrgäste des Zuges unverletzt und konnten ihre Reise mit Bussen fortsetzen. Die Bahnstrecke ist derzeit gesperrt.
9: In Auebad Schlema steht am Sonntag der zweite Wahlgang zur Oberbürgermeisterwahl an. Da im ersten Durchgang kein Kandidat die erforderliche Mehrheit erreichte, reicht nun eine einfache Mehrheit, um zu gewinnen. Zur Wahl stehen Stefan Hartung von den rechtsextremen Freien Sachsen und Markus Hoffmann von der CDU. Beim ersten Wahlgang hatte Hartung mit 29% die meisten Stimmen erhalten, gefolgt von Hoffmann mit 23,6%. Insgesamt sind über 15.000 Bürgerinnen und Bürger wahlberechtigt.
10: Die DB InfraGo hat den Ausbau und die Elektrifizierung der Strecke zwischen Görlitz und der polnischen Grenze vorangetrieben. Im Juni 2026 kommt es daher zu zeitweisen Sperrungen dieser Strecke sowie im Bahnhof Görlitz, um zentrale Arbeiten am elektronischen Stellwerk umzusetzen. Während dieser Zeit wird ein Schienenersatzverkehr eingerichtet sein. Ab Juli beginnen weitere Bauarbeiten zur Aufstellung von Oberleitungsmasten sowie Abbrucharbeiten an den Bahnsteigen 3 und 4. Diese Maßnahmen sollen langfristig eine moderne Infrastruktur für den grenzüberschreitenden Bahnverkehr schaffen.

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1: Nein, abgeschlossen ist er nie. Das sehen wir ja auch in den alten Bundesländern. Es geht immer weiter.
2: Der Aufbau Sachsens ist nicht vorbei. Er hat nur ein anderes Gesicht bekommen.
3: Und jetzt müssen wir wieder vigilant sein, müssen gucken, dass wir gute Ideen haben. Und da hilft uns die SAB sehr und freue mich auf die zukünftige Zusammenarbeit.
2: 30 plus Jahre Sächsische Aufbaubank. Früher Aufbauhilfe, heute Förderinstrument für neue Aufgaben. Aber braucht Sachsen dafür wirklich noch eine eigene Förderbank? Sachsen steht wirtschaftlich stärker da als nach der Wende. Doch Investitionen bleiben schwierig. Für Kommunen, für Unternehmen, für Wohnungsbau, Forschung und neue Arbeitsplätze. Die Sächsische Aufbaubank ist die Förderbank des Freistaates. Sie unterstützt Unternehmen, Kommunen, Vereine und Privatpersonen mit Zuschüssen, Darlehen und Bürgschaften.
4: Wir sind seinerzeit gegründet worden nach der Wiedervereinigung und hatten erstmal die Aufgabe, Sachsen aufzubauen, Wohnungsbauförderung zu betreiben, in großem Stile Wirtschaftsförderung, Infrastrukturförderung. Die Dinge sind immer noch aktuell, aber natürlich in einer anderen Qualität und in einem anderen Reifegrad. Jetzt stehen große Zukunftsaufgaben vor uns, genauso wie nach der Wiedervereinigung, und auch die werden wir als SAB unterstützen.
2: Dr. Katrin Leonhardt für die SAB seit 2020. Vorher arbeitete die Ökonomin viele Jahre bei der KfW. Sie kennt Förderung also auch aus bundesweiter Perspektive. Heute geht es nicht mehr um reinen Wiederaufbau, sondern um die Frage, wie Sachsen wettbewerbsfähig bleibt.
1: Die Aufgaben haben sich verändert. Wenn wir zurückdenken, 30, 35 Jahre, wie sah das aus? Welche Herausforderungen hatten wir? Die Krankenhausinfrastruktur, die Pflegeheime, auch die Wohnungen, wie kaputt war das damals? Jetzt geht es, glaube ich, um Innovation und darum, dafür zu sorgen, dass der Wohlstand auch für die nächsten Generationen, für die jungen Leute, für unsere Kinder und Enkel wieder neu geschaffen werden kann.
2: Sachsens Ministerpräsident Michael Kretschmer spricht damit den Kern des Jubiläums an. Die SAB ist nicht nur Rückblick, sie ist auch ein Instrument für Sachsens Wirtschaftspolitik. Gleichzeitig gibt es bei Förderprogrammen immer wieder Kritik. Anträge seien oft aufwendig, Verfahren bräuchten zu viel Zeit. Entscheidend sei deshalb, wie einfach Förderung tatsächlich ankomme.
3: Indem wir es einfacher machen, indem wir nicht irgendwelche Ecken und Kanten noch mit reinbauen, weil wir noch irgendwas fördern wollen, sondern dass wir klar sind. Und das macht die SAB auch. Wir versuchen das auch. Einfach nicht um die Ecke denken, sondern klar geradeaus.
2: Dirk Panther ist Sachsens Wirtschaftsminister. Der SPD-Politiker lebt seit vielen Jahren in Leipzig und arbeitete vor seiner politischen Laufbahn im Finanzsektor. Sein Punkt: Fördergeld hilft nur, wenn es verständlich beantragt werden kann und wenn es dort ankommt, wo es gebraucht wird. Die Förderbilanz zeigt, die Aufgaben sind breit. Mehr als 3.300 Unternehmen wurden 2025 unterstützt. Dazu kommen Innovationsprojekte, Wohnungsbau und kommunale Infrastruktur. Aus der klassischen Aufbaubank wird damit zunehmend eine Transformationsbank. Weniger Reparaturbetrieb, mehr Anschub für Zukunftsprojekte. Die Frage ist also nicht, ob Sachsen noch aussieht wie Anfang der 90er Jahre. Das tut es nicht. Sondern eher, wo der Freistaat heute Anschub braucht.
3: Wir brauchen natürlich Investitionen in die öffentliche Infrastruktur, in Krankenhäuser, in Bildung, in Verkehr. Aber was wir auch brauchen, ist Investitionen in Wirtschaft, in Arbeitsplätze, in neue Unternehmen, welche die hier wachsen können. Weil wir wollen ja hier, dass wir einen Wohlstand behalten und dass wir gute Arbeitsplätze auch für unsere Kinder zur Verfügung stellen können. Und deshalb ist das ganz, ganz besonders wichtig, finde ich.
2: 30 plus Jahre Sächsische Aufbaubank sind damit mehr als ein Jubiläum. Ob das reicht, wird sich daran zeigen, wie schnell und wirksam die Förderung tatsächlich ankommt.

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1: Andererseits haben wir zunehmend ein Problem der Vermüllung an Wertstoffcontainern, in Grünanlagen, auf Straßen. Das schadet dem Image der Stadt und ärgert uns alle.
2: Wer in Dresden mit offenen Augen unterwegs ist, sieht es immer wieder. Überfüllte Container, abgestellter Sperrmüll oder Abfälle in Parks und Grünanlagen. Thomas Kügler, der Abteilungsleiter für Abfallwirtschaft, ordnet das Dresdner Müllproblem wie folgt ein.
3: Ein Müllproblem generell, das würde ich mal ein Stück weit anders formulieren. Wir haben ja als Stadt seit den 90er Jahren ein bestmögliches Erfassungssystem für Abfälle aufgebaut. Nichtsdestotrotz haben wir dann diese typischen großstädtischen Probleme, insbesondere Freiluftsaison, Parkanlagen, Papierkörbe, ja, teilweise Altteilercontainer und in Dresden speziell auch das Altpapierproblem an den Standplätzen.
2: Allein im Stadtgebiet gibt es rund 4000 Papierkörbe. Entlang des Elbradweges stehen 170 öffentliche Papierkörbe. Im Sommer werden sie täglich geleert. Trotzdem reicht das nicht immer aus, vor allem bei Veranstaltungen oder stark genutzten Orten.
3: Ja, es liegt zum einen, dass das aktuell beauftragte Entsorgungsunternehmen in Schwierigkeiten ist. Es gab überproportional hohen Fahrzeugausfall, überproportional hohen Mitarbeiterausfall. Wir waren im ständigen Austausch mit dem Unternehmen. Das Unternehmen versucht bestmöglich mit anderen Kapazitäten, also Fahrzeugen und Zweischichtsystemen, die Situation zu befriedigen.
2: Doch wer ist verantwortlich, wenn Container überquellen oder Müll daneben liegt? Genau das ist oft komplizierter, als es auf den ersten Blick scheint. Die Beigeordnete für Umwelt und Klima, Eva Jeningen, erklärt die Hintergründe.
1: Es hängt davon ab, wer sie in Auftrag gegeben hat. Wenn es die Stadt ist, dann ist es die Stadt und dann schicken wir die Stadtreinigung los, um die Reste zu beseitigen. Die macht das zuverlässig. Wenn es Private sind, die betreiben, zum Beispiel bei den Alttextilien oder auch beim DSD, also Glasabfälle, teilweise Papierabfälle, ist es Aufgabe der Privaten und wir kontrollieren das als Stadt und fordern die dann auf, das zu beseitigen.
2: Besonders sichtbar ist das Problem beim Altpapier. Dresden hat stadtweit 639 Wertstoffcontainerplätze. An knapp der Hälfte davon wird Altpapier gesammelt. Eigentlich werden diese Container nach Bedarf geleert. Trotzdem kommt es immer wieder zu überfüllten Standplätzen. Woran liegt das konkret?
1: Die Papierkörbe sind ja so gedacht, dass man das darin entsorgt, was unterwegs anfällt, das Papiertaschentuch oder der Apfelkrebs. Und dort werden aber zu viel Restmüllabfälle entsorgt, die da gar nicht reingehören, die ja gebührenpflichtig zu Hause entsorgt werden. Und das erzeugt einen Leerungsdruck, dem wir mit dem vorhandenen Geld gar nicht nachkommen können.
2: Eine einfache Lösung gibt es also nicht. Die Stadt setzt weiterhin auf Kontrollen und mehr Eigenverantwortung. Bei den Alttextilien soll ab 2027 ein neues Standortkonzept für mehr Ordnung sorgen. Bis dahin bleibt Stadtsauberkeit eine Aufgabe, an der viele Beteiligte mitwirken müssen.

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2: Das ist neu, ist hygienisch, ist wassersparend und ich habe den Eindruck, es kommt gut an.
3: Ausreichend und regelmäßig zu trinken ist wichtig, auch unterwegs. Genau deswegen mietet die Landeshauptstadt Dresden zwei mobile Trinkwasserbrunnen mit integrierter Vernebelungsfunktion. Einer davon steht ab jetzt in der Neustadt auf dem Schorsch-Kommandei-Platz und der andere auf der Seestraße in der Altstadt. Dresdens Umweltbürgermeisterin Eva Jeniken weiß mehr zum Pilotprojekt.
2: Der Clou ist, es gibt auch so eine kleine Schlabberecke für Hunde, die ja auch unter der Hitze im Sommer leiden. Das Ganze wird finanziert von den Stadtbezirksbeiräten Neustadt und Altstadt. Mit ein paar Zuschüssen von der Stadtverwaltung, teilweise von der Sachsenenergie und über ein EU-Projekt Time to Adapt, also wo es um Klimaanpassung geht.
3: Konkret kosten die Systeme die

0: Stadt ca. 29.000 Euro. Die Trinkwasserqualität habe höchste Priorität. Dafür wird das Wasser regelmäßig von einem Prüflabor der Sachsenenergie untersucht. Dabei wird geprüft, ob es keimfrei und gesundheitlich unbedenklich ist. Denn in der Vergangenheit wurden Vorschläge für solche Trinkwasser- und Sprühnebelsysteme von der Verwaltung wegen der Hygienebedenklichkeit und zu hohen Wasserkosten abgelehnt. Was zur Umstimmung führte, das erklärt Frau Jenigen so.
1: Die Hygienefragen sprachen immer dafür, weil wer sich am gängigen Springbrunnen abkühlt, trifft dort ja auf Wasser, was nicht hygienisch ist und was weder gesund zum Trinken ist noch gesund für die Haut. Wir wollen jetzt testen, wie groß ist denn der Wasserverbrauch wirklich, weil Trinkwasser sollte nicht verschwendet werden. Und wir wollen auch testen, wie hoch sind die Kosten und vor allem, wie robust sind die Geräte. Weil wir haben ja immer wieder die Erfahrung gemacht, dass Geräte kaputt gehen. Bei den großen Springbrunnen, die wir jetzt gerade anstellen, fehlt uns teilweise das Geld, um die zu reparieren. Und deshalb ist die Robustheit ein ganz wichtiges Kriterium. Und dauerhaft wird es dann hier auch um den Standort gehen, weil hier gucken ja auch die Augen des Denkmalschutzes drauf. Und klassisches Denkmalschutzobjekt sind Trinkbrunnen nicht. Aber der Klimawandel fordert es, dass wir was tun. Und deshalb ist es auch von den Stadtbezirksbeiräten und von der Bevölkerung gefordert worden.
0: Die Trink- und Nebelbrunnen sind Teil eines städtischen Konzepts, was durch das Amt für Gesundheit und Prävention ausgearbeitet wurde.
1: Es ist Teil des Hitzeaktionsplans, den die Stadtverwaltung jetzt vorlegt, weil gerade Menschen, die sehr stark unter der Hitze leiden, sich hier schnell mal abkühlen können. Ich habe das vorhin so beobachtet, das waren vor allem Kinder, die sich da sehr gefreut haben. Heute ist es nicht so heiß. Gerade für ältere Menschen, aber auch für Tiere, Hunde ist das Trinken natürlich wichtig als Teil der Abkühlung. Und deshalb gibt es hier auch eine Umfrage, an der man teilnehmen kann, wo man seine Erfahrungen schildern kann im Gebrauch, ob es hilfreich ist. Und im Grunde ist das ein Service, den wir dann in der heißen Zeit der Bevölkerung bieten wollen, wenn das Projekt verstetigt wird. Die Kosten müssen natürlich gesichert sein, das ist ganz klar.
0: Bis Mitte September sammelt Dresden nun Erfahrungen mit den mobilen Brunnen. Danach wird sich zeigen, ob aus dem Testlauf ein festes Angebot für heiße Sommertage werden kann. Insbesondere im Hinblick auf die angespannte Haushaltslage. Aber bis dahin, stay hydrated. Tschüss.

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8: Ein schwerer Unfall hat sich im Erzgebirge ereignet. Laut Polizei ist ein Mann bei einem Zusammenstoß zwischen einem Zug und einem Auto an einem unbeschrankten Bahnübergang zwischen Schwarzenberg und Breitenbrunn schwer verletzt worden. Das Auto wurde durch die Wucht des Aufpralls in einen Graben geschleudert, der Fahrer ins Krankenhaus gebracht. Glücklicherweise blieben die 31 Fahrgäste des Zuges unverletzt und konnten ihre Reise mit Bussen fortsetzen. Die Bahnstrecke ist derzeit gesperrt.
9: In Auebad Schlema steht am Sonntag der zweite Wahlgang zur Oberbürgermeisterwahl an. Da im ersten Durchgang kein Kandidat die erforderliche Mehrheit erreichte, reicht nun eine einfache Mehrheit, um zu gewinnen. Zur Wahl stehen Stefan Hartung von den rechtsextremen Freien Sachsen und Markus Hoffmann von der CDU. Beim ersten Wahlgang hatte Hartung mit 29% die meisten Stimmen erhalten, gefolgt von Hoffmann mit 23,6%. Insgesamt sind über 15.000 Bürgerinnen und Bürger wahlberechtigt.
10: Die DB InfraGo hat den Ausbau und die Elektrifizierung der Strecke zwischen Görlitz und der polnischen Grenze vorangetrieben. Im Juni 2026 kommt es daher zu zeitweisen Sperrungen dieser Strecke, sowie im Bahnhof Görlitz, um zentrale Arbeiten am elektronischen Stellwerk umzusetzen. Während dieser Zeit wird ein Schienenersatzverkehr eingerichtet sein. Ab Juli beginnen weitere Bauarbeiten zur Aufstellung von Oberleitungsmasten sowie Abbrucharbeiten an den Bahnsteigen 3 und 4. Diese Maßnahmen sollen langfristig eine moderne Infrastruktur für den grenzüberschreitenden Bahnverkehr schaffen.

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1: Es braucht Hilfe und es braucht wieder mehr, dass wir Menschen zusammenwachsen. Und das sind nicht nur krebskranke Kinder, das sind alle Menschen.
2: Am diesjährigen Kindertag verwandelte sich der Wilhelm-Leuchner-Platz in Leipzig für kurze Zeit in ein riesiges Spielfeld.
3: Ich habe das Spiel neu kennengelernt und man kommt irgendwie zusammen und man läuft und man spielt und es ist eine coole Ablenkung.
4: Ich habe schon sehr viele andere Schlägersportarten gespielt, Tennis, Tischtennis, Paddle, Squash und das reiht sich gut ein.
5: Ich finde es halt wirklich cool, dass man halt erstens nicht unbedingt Sportklamotten braucht, weil ich bin häufig einfach nach der Uni dann kurz rübergegangen und man es halt auch wirklich super überall spielen kann. Also mit meiner Mitbewohnerin bin ich häufiger einfach mal so bei uns auf der Straße dann und wir spielen eine Runde.
2: Die Sportart Street Racket lockte zahlreiche Menschen in die Innenstadt. Ziel war ein Weltrekordversuch. Aber noch viel wichtiger, Bewegung und Begegnung für einen guten Zweck. Die Aktion wurde von David Senf organisiert. Er ist Gründer von Street Racket Mitteldeutschland und setzt sich seit Jahren dafür ein, Sport und Spiel auf öffentliche Plätze zu bringen. Für ihn ist Street Racket mehr als Freizeit.
1: Ich bin quasi der Gründer von Street Racket Mitteldeutschland und hatte die Idee, das bekannter zu machen, was ich schon seit 2 Jahren versuche. Aber ich meine, öffentliche Plätze wie diese braucht Bewegung und das haben wir jetzt versucht.
2: Street Racket ist bewusst einfach gehalten. Ein Kreidefeld, ein Ball, ein Schläger. Mehr braucht es nicht. Netz- oder Vereinseintritt überflüssig. Perfekt für Parks, Schulhöfe und Plätze in Leipzig.
1: Street Racket ist das einfachste zu erlernende Rückschlagspiel, was es gibt. Es ist kein reines Bewegungsspiel, sondern wir sagen, es ist auch ein Bildungskonzept.
2: Denn auch für Schulen bietet Street Racket einige Vorteile. Unterricht könne spielerisch eingebunden und Pausen sinnvoll genutzt werden. Eine Sportlehrerin, die selbst am Rekordversuch teilnahm, kennt das Spiel aus Workshops und sieht es als Chance für Schulen.
6: Viele Schulhöfe sehen nicht anders aus als hier. Wir haben auch einfach nur eine asphaltierte Fläche, ein bisschen traurig. Und das kann man einfach aufzeichnen, ganz verschiedene Arten zu spielen. Ganz viele pädagogische Spiele, Deutsch, Englisch, Mathe, kann man alles super mitmachen.
2: Der Weltrekordversuch brachte zahlreiche Leipzigerinnen und Leipziger zusammen. Einige hatten Schläger dabei, andere nutzten die vor Ort bereitgestellten oder sogar kreative Ersatzschläger wie Bratpfannen und Bücher. Jede Anmeldung brachte 1 Euro Spende ein. Das Geld gehe laut Senf zu 100% an die Elternhilfe für krebskranke Kinder in Leipzig.
1: Also diese Spendenaktion ist die erste und überhaupt, die wir gemacht haben in dem Rahmen. Wir haben schon mal eine Weihnachtsaktion gemacht, wo wir einfach auch an der Verkäufe an Material an den Behindertensportverein gespendet haben, ja. Aber so mit dieser Öffentlichkeitswirksamkeit ist es das allererste Mal und das ist nur der Anfang.
2: Denn bereits im Oktober sollen die ersten deutschen Meisterschaften in Leipzig am Hauptbahnhof stattfinden. Ob der Weltrekord also offiziell anerkannt wird, ist schon fast zweitrangig. Denn entscheidend ist, die Aktion brachte Menschen zusammen. Für Kinder, Familien und Leipzig.
1: Und wenn wir erkennen, dass wir im Spiel alle gleich sind, haben wir viel gekonnt. Und das ist das, was wir wollen. Wir wollen, genauso wie Buhl in Frankreich, dass Leute sich nachmittags treffen und einfach miteinander spielen. Und da spielt es keine Rolle, was verdienst du, was kannst du, wo kommst du her, welche Sprache sprichst du. Das ist unsere Vision.
2: Aus einem einfachen Kreidefeld auf dem Wilhelm-Leuchner-Platz wurde für einen Nachmittag ein Ort der Gemeinschaft. Und vielleicht ist dies ein Anfang für mehr Bewegung und Begegnung in Leipzig.

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2: Wir geben so viel Geld aus für Sachen, die in unser System, in unseren Staat noch nie eingezahlt haben. Und wir sollen es jetzt bezahlen? Das finde ich unfair.
3: Die Pflegeversicherung braucht mehr Geld. Doch wer soll am Ende dafür

Dresden bringt eine Erhöhung der Pflegebeiträge für Kinderlose ab 23 Jahren ins Gespräch. Statt bisher 0,6 könnten künftig 0,7% fällig werden. Doch wie kommt der Vorschlag bei den Bürgerinnen

0: uns auf den Straßen von Chemnitz umgehört.
1: Und zwar steckt die Pflegeversicherung ja in finanziellen Schwierigkeiten. Hätten Sie Verständnis dafür, dass die Beiträge erhöht werden?
2: Die Beiträge erhöht? Es geht nicht darum. Es liegt woanders die Ursache. Warum sind die Preise so hoch für Pflegeheime und so weiter? Dort könnte man sparen. Und da braucht man die Preise der Pflegeversicherung nicht erhöhen.
3: Ganz einfach nein.
4: Es ist so eine Sache, wer jetzt in dem Alter pflegebedürftig wird, und da gehe ich dann auch immer von der Wende aus, viele haben keine Arbeit mehr gekriegt, wie viele tausend Leute dies da betrifft, die eben oder in Niedriglohnstufen waren, die jetzt das gar nicht mehr bezahlen können.
5: Auf der einen Seite ja, benötigen wir wahrscheinlich höhere Pflegeentgelte. Auf der anderen Seite führen wir natürlich als Arbeitnehmer schon genügend Beiträge ab, auch für Krankenversicherung.
1: Ich frage deshalb, weil künftig kinderlos ab 23 möglicherweise mehr einzahlen sollen als Personen, die Kinder haben. Wie finden Sie das?
2: Finde ich gar nicht mehr in Ordnung.
4: Das finde ich ja nur ganz schlimm.
2: Weil mein Sohn ist schwerstbehindert, er zählt als kinderlos. Ja, als Schwerstbehinderter müsste er dann auch noch einen erhöhten Beitrag bezahlen. Ja. Das finde ich gar nicht in Ordnung, generell nicht.
3: Das finde ich auch nicht in Ordnung, weil nicht alle Menschen, die keine Kinder haben, schuldhaft keine Kinder haben. Manche tun so viel, um Kinder bekommen zu können. Ich finde es nicht gut.
6: Auf der Oberfläche ist es für mich nicht nachvollziehbar, warum das so sein soll.
4: Es gibt viele Frauen oder auch Ehepaare, die einfach durch Krankheit keine Kinder kriegen. Die wären doch benachteiligt.
5: Also das wäre ein Punkt, den man vielleicht unterstreichen könnte, weil man, wenn man natürlich Kinder hat, ja auch genügend Ausgaben hat und soziale Finanzierungen mit bekleidet im Endeffekt.
4: Und ab 23 mehr Pflegegeld. Das ist so ungefähr so ungerecht wie die Lohnsteuerklasse 1.
6: Also am Ende sollte das ja irgendwie eine freie Entscheidung sein, ob man Kinder kriegen will oder nicht. Und man sollte sich nicht gezwungen fühlen, nur um irgendwie da Ersparnisse haben zu können.
1: Und würden Sie denken, dass höhere Beiträge für Kinderlose die Probleme der Pflegeversicherung dann auch wirklich lösen könnten?
3: Im Leben nicht. Ganz bestimmt nicht.
4: Nee, das glaube ich nicht.
5: Das definitiv nicht. Ich denke, das wird nicht ausreichen. Na, um die Probleme, die wir jetzt im Sozialversicherungssektrum, Pflegeversicherung, Krankenversicherung haben, die zu lösen?
2: Eher nicht.
1: Warum?
2: Warum? Weil die Pflegeversicherung besteht ja schon, glaube ich, seit 93, also schon lange. Und es musste immer nachjustiert werden. Nach ein paar Jahren immer. Da hat das Geld immer nicht gereicht. Ne? Und das wird dann ausgekommen.
0: Insgesamt stoßen die Pläne zur Pflegeversicherung bei vielen auf deutliche Kritik. Besonders die mögliche Erhöhung der Beiträge für Kinderlose ab 23 Jahren wird von den meisten skeptisch gesehen. Vor allem in einem Punkt sind sich die Befragten einig. Allein durch höhere Beiträge für Kinderlose lassen sich die Probleme der Pflegeversicherung nicht lösen.

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2: BR91.3, T9.3, GH0 oder TT. Wer bei all diesen Bezeichnungen noch den Überblick behält, der kennt sich vermutlich bestens aus mit Eisenbahnen. Am Schauplatz Eisenbahn in Chemnitz drehte sich am Mittwoch alles um die wohl kleinste Lokomotive des Museums. Denn zwischen all den großen stählernen Gefährten präsentierte Hersteller Pico das Modell der preußischen Tenderlokomotive T9.3. Eine Modelleisenbahn in der Spurweite TT. Wie Museumsleiter Dr. Maximilian Claudius Noack erklärt, nahm Pico für die Entwicklung des Modells die originale Länderbahnlokomotive 91896 im Museum ganz genau unter die Lupe.
3: In diesem Zusammenhang war Pico natürlich da, hat Maße abgenommen, hat sich Dinge angeschaut, Details angeschaut. Das ist ja immer das Wichtige bei Modellbahnen. Es ist ein Spagat zwischen Detailverliebtheit und etwas generalisierender Größe. Man muss also auch schauen, dass man, man kann nicht alle Details darstellen, um es mal so zu formulieren.
2: Die preußische Tenderlokomotive T9.3 wurde ab dem Jahr 1900 insgesamt 2030 Mal für die preußischen Staatseisenbahnen gebaut. 1925 wurden die Maschinen insgesamt mit weiteren Länderbahnlokomotiven in die Baureihe 91 eingeordnet. Pico entwickelte das Modell der Lok gleich in drei verschiedenen Spurgrößen. In der großen Spur G für Gartenbahnen, in der beliebten Spur H0 sowie in der nun vorgestellten TT-Version. Gerade TT gilt bis heute als traditionelle Modellbahngröße der ehemaligen DDR und vieler osteuropäischen Länder. Für Pico-Geschäftsführer Rainer Landwehr steckt hinter jeder neuen Lok dabei weit mehr als nur Technik oder Detailtreue.
4: Unser Ziel ist, die Kopie besser zu machen wie das Original. Also wir versuchen das bestmöglich zu kopieren. Das geht los mit ganz kleinen Schriftzeichen, mit einem ganz feinen Tampondruck sehr, sehr häufig. Aber auch die ganzen Licht- und Leuchtfunktionen, die dann notwendig sind, bis hin zum authentischen Sound, wo wir Soundtechniker haben, die dann so eine Lok zusammenschneiden von den Geräuschen her, dass das so authentisch wie möglich ist. Aber natürlich gibt es immer auch Kompromisse, die man machen muss, wo man Dinge nicht realisieren kann oder einfach nicht wirtschaftlich realisierbar sind.
2: Mit rund 260.000 Quadratmetern gilt der Schauplatz Eisenbahn in Chemnitz als größtes Eisenbahnmuseum Europas. Rund 30 Lokomotiven haben hier ihren Platz gefunden. Für Museumsleiter Noack hat die Präsentation neuer Modelle an genau diesem Ort deshalb auch eine besondere historische Bedeutung.
3: Natürlich geht es aber auch darum, zu zeigen, wie funktionierte Mobilität in der Zeit vor 100, 150 Jahren. Ja, da gab es kein Auto, da gab es kein Flugzeug, da gab es neben Pferdewagen eben aber schon die Eisenbahn. Und das können wir hier zeigen. Wir können auch zeigen, wie man dieses Thema oder wie man mit dieser Mobilität umgegangen ist, wie man die Naturgewalten Feuer, Wasser, Dampf gezähmt hat und in den Dienst gestellt hat, um sie dann hier einzusetzen. Also von der Seite her ist dieses Museum durchaus ein Museum, was auch auf Zukunft angelegt ist und was auch speziell als Hauptzielgruppe Kinder, Schüler, Jugendliche ansprechen will, um ihnen ein gewisses Grundwissen in Physik und Thermophysik zu vermitteln.
2: Die Modelleisenbahn bleibt weiterhin ein bedeutender Wirtschaftsfaktor. Schätzungen aus der Spielwaren- und Modellbahnbranche zufolge werden in Deutschland jedes Jahr mehrere hunderttausend Lokomotiven, Waggons und Startersets verkauft. Der Gesamtumsatz im deutschsprachigen Raum liegt dabei bei deutlich über 100 Millionen Euro jährlich. Deutschland zählt damit weiterhin zu den wichtigsten Märkten für Modelleisenbahnen weltweit. Besonders Sachsen gilt seit Jahrzehnten als echte Hochburg der Modellbahnszene. Für Pico-Geschäftsführer Landwehr liegt der Grund für die Faszination auf der Hand.
4: Also Modelleisenbahn begeistert jung und alt und verbindet auch eben jung und alt und hat für viele auch noch viele Kindheitserinnerungen und daher kommt ganz einfach die Modelleisenbahn. So ist man groß geworden, man hat mit der Modelleisenbahn gespielt. Und wenn man dann, ich würde jetzt nicht sagen, dass ich der klassische geborene Modelleisenbahner bin mit dem Hobby-Modelleisenbahn, aber wenn man so ein Stück weit auch Hobby und Beruf dann oder Faszination und Beruf gemeinsam zusammenbringen kann, dann ist es einfach nur großartig.
2: Und während die großen Originale weiter auf ihren Gleisen ruhen, beweist die kleine T9.3 im Miniaturformat, die Begeisterung für Eisenbahnen passt manchmal eben auf wenige Zentimeter.

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7: Nachrichten. Ein schwerer Unfall hat sich im Erzgebirge ereignet. Laut Polizei ist ein Mann bei einem Zusammenstoß zwischen einem Zug und einem Auto an einem unbeschrankten Bahnübergang zwischen Schwarzenberg und Breitenbrunn schwer verletzt worden. Das Auto wurde durch die Wucht des Aufpralls in einen Graben geschleudert, der Fahrer ins Krankenhaus gebracht. Glücklicherweise blieben die 31 Fahrgäste des Zuges unverletzt und konnten ihre Reise mit Bussen fortsetzen. Die Bahnstrecke ist derzeit gesperrt.
8: In Auebad Schlema steht am Sonntag der zweite Wahlgang zur Oberbürgermeisterwahl an. Da im ersten Durchgang kein Kandidat die erforderliche Mehrheit erreichte, reicht nun eine einfache Mehrheit, um zu gewinnen. Zur Wahl stehen Stefan Hartung von den rechtsextremen Freien Sachsen und Markus Hoffmann von der CDU. Beim ersten Wahlgang hatte Hartung mit 29% die meisten Stimmen erhalten, gefolgt von Hoffmann mit 23,6%. Insgesamt sind über 15.000 Bürgerinnen und Bürger wahlberechtigt.
9: Die DB InfraGo hat den Ausbau und die Elektrifizierung der Strecke zwischen Görlitz und der polnischen Grenze vorangetrieben. Im Juni 2026 kommt es daher zu zeitweisen Sperrungen dieser Strecke sowie im Bahnhof Görlitz, um zentrale Arbeiten am elektronischen Stellwerk umzusetzen. Während dieser Zeit wird ein Schienenersatzverkehr eingerichtet sein. Ab Juli beginnen weitere Bauarbeiten zur Aufstellung von Oberleitungsmasten sowie Abbrucharbeiten an den Bahnsteigen 3 und 4. Diese Maßnahmen sollen langfristig eine moderne Infrastruktur für den grenzüberschreitenden Bahnverkehr schaffen.

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1: Nein, abgeschlossen ist er nie. Das sehen wir ja auch in den alten Bundesländern. Es geht immer weiter.
2: Der Aufbau Sachsens ist nicht vorbei. Er hat nur ein anderes Gesicht bekommen.
3: Und jetzt müssen wir wieder vigilant sein, müssen gucken, dass wir gute Ideen haben. Und da hilft uns die SAB sehr und freue mich auf die zukünftige Zusammenarbeit.
2: 30 plus Jahre Sächsische Aufbaubank. Früher Aufbauhilfe, heute Förderinstrument für neue Aufgaben. Aber braucht Sachsen dafür wirklich noch eine eigene Förderbank? Sachsen steht wirtschaftlich stärker da als nach der Wende. Doch Investitionen bleiben schwierig. Für Kommunen, für Unternehmen, für Wohnungsbau, Forschung und neue Arbeitsplätze. Die Sächsische Aufbaubank ist die Förderbank des Freistaates. Sie unterstützt Unternehmen, Kommunen, Vereine und Privatpersonen mit Zuschüssen, Darlehen und Bürgschaften.
4: Wir sind seinerzeit gegründet worden nach der Wiedervereinigung und hatten erstmal die Aufgabe, Sachsen aufzubauen, Wohnungsbauförderung zu betreiben, in großem Stile Wirtschaftsförderung, Infrastrukturförderung. Die Dinge sind immer noch aktuell, aber natürlich in einer anderen Qualität und in einem anderen Reifegrad. Jetzt stehen große Zukunftsaufgaben vor uns, genauso wie nach der Wiedervereinigung, und auch die werden wir als SAB unterstützen.
2: Dr. Katrin Leonhardt für die SAB seit 2020. Vorher arbeitete die Ökonomin viele Jahre bei der KfW. Sie kennt Förderung also auch aus bundesweiter Perspektive. Heute geht es nicht mehr um reinen Wiederaufbau, sondern um die Frage, wie Sachsen wettbewerbsfähig bleibt.
1: Die Aufgaben haben sich verändert. Wenn wir zurückdenken, 30, 35 Jahre, wie sah das aus? Welche Herausforderungen hatten wir? Die Krankenhausinfrastruktur, die Pflegeheime, auch die Wohnungen, wie kaputt war das damals? Jetzt geht es, glaube ich, um Innovation und darum, dafür zu sorgen, dass der Wohlstand auch für die nächsten Generationen, für die jungen Leute, für unsere Kinder und Enkel wieder neu geschaffen werden kann.
2: Sachsens Ministerpräsident Michael Kretschmer spricht damit den Kern des Jubiläums an. Die SAB ist nicht nur Rückblick, sie ist auch ein Instrument für Sachsens Wirtschaftspolitik. Gleichzeitig gibt es bei Förderprogrammen immer wieder Kritik. Anträge seien oft aufwendig, Verfahren bräuchten zu viel Zeit. Entscheidend sei deshalb, wie einfach Förderung tatsächlich ankomme.
3: Indem wir es einfacher machen, indem wir nicht irgendwelche Ecken und Kanten noch mit reinbauen, weil wir noch irgendwas fördern wollen, sondern dass wir klar sind. Und das macht die SAB auch, wir versuchen das auch. Einfach nicht um die Ecke denken, sondern klar geradeaus.
2: Dirk Panther ist Sachsens Wirtschaftsminister. Der SPD-Politiker lebt seit vielen Jahren in Leipzig und arbeitete vor seiner politischen Laufbahn im Finanzsektor. Sein Punkt: Fördergeld hilft nur, wenn es verständlich beantragt werden kann und wenn es dort ankommt, wo es gebraucht wird. Die Förderbilanz zeigt, die Aufgaben sind breit. Mehr als 3.300 Unternehmen wurden 2025 unterstützt. Dazu kommen Innovationsprojekte, Wohnungsbau und kommunale Infrastruktur. Aus der klassischen Aufbaubank wird damit zunehmend eine Transformationsbank. Weniger Reparaturbetrieb, mehr Anschub für Zukunftsprojekte. Die Frage ist also nicht, ob Sachsen noch aussieht wie Anfang der 90er Jahre. Das tut es nicht. Sondern eher, wo der Freistaat heute Anschub braucht.
3: Wir brauchen natürlich Investitionen in die öffentliche Infrastruktur, in Krankenhäuser, in Bildung, in Verkehr. Aber was wir auch brauchen, ist Investitionen in Wirtschaft, in Arbeitsplätze, in neue Unternehmen, welche die hier wachsen können. Weil wir wollen ja hier, dass wir einen Wohlstand behalten und dass wir gute Arbeitsplätze auch für unsere Kinder zur Verfügung stellen können. Und deshalb ist das ganz, ganz besonders wichtig, finde ich.
2: 30 plus Jahre Sächsische Aufbaubank sind damit mehr als ein Jubiläum. Ob das reicht, wird sich daran zeigen, wie schnell und wirksam die Förderung tatsächlich ankommt.

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1: Andererseits haben wir zunehmend ein Problem der Vermüllung an Wertstoffcontainern in Grünanlagen auf Straßen. Das schadet dem Image der Stadt und ärgert uns alle.
2: Wer in Dresden mit offenen Augen unterwegs ist, sieht es immer wieder. Überfüllte Container, abgestellter Sperrmüll oder Abfälle in Parks und Grünanlagen. Thomas Kügler, der Abteilungsleiter für Abfallwirtschaft, ordnet das Dresdner Müllproblem wie folgt ein.
3: Ein Müllproblem generell, das würde ich mal ein Stück weit anders formulieren. Wir haben ja als Stadt seit den 90er Jahren bestmögliches Erfassungssystem für Abfälle aufgebaut. Nichtsdestotrotz haben wir dann diese typischen großstädtischen Probleme, insbesondere Freiluftsaison, Parkanlagen, Papierkörbe, ja, teilweise Altkleidercontainer und Dresden speziell auch das Altpapierproblem an den Standplätzen.
2: Allein im Stadtgebiet gibt es rund 4000 Papierkörbe. Entlang des Elbradweges stehen 170 öffentliche Papierkörbe. Im Sommer werden sie täglich geleert. Trotzdem reicht das nicht immer aus, vor allem bei Veranstaltungen oder stark genutzten Orten.
3: Ja, es liegt zum einen, dass das aktuell beauftragte Entsorgungsunternehmen in Schwierigkeiten ist. Es gab überproportional hohen Fahrzeugausfall, überproportional hohen Mitarbeiterausfall. Wir waren im ständigen Austausch mit dem Unternehmen. Das Unternehmen versucht bestmöglich mit anderen Kapazitäten, also Fahrzeugen und Zweischichtsystemen, die Situation zu befriedigen.
2: Doch wer ist verantwortlich, wenn Container überquellen oder Müll daneben liegt? Genau das ist oft komplizierter, als es auf den ersten Blick scheint. Die Beigeordnete für Umwelt und Klima, Eva Jeningen, erklärt die Hintergründe.
1: Es hängt davon ab, wer sie in Auftrag gegeben hat. Wenn es die Stadt ist, dann ist es die Stadt und dann schicken wir die Stadtreinigung los, um die Reste zu beseitigen. Die macht das zuverlässig. Wenn es Private sind, die betreiben, zum Beispiel bei den Alttextilien oder auch beim DSD, also Glasabfälle, teilweise Papierabfälle, ist es Aufgabe der Privaten und wir kontrollieren das als Stadt und fordern die dann auf, das zu beseitigen.
2: Besonders sichtbar ist das Problem beim Altpapier. Dresden hat stadtweit 639 Wertstoffcontainerplätze. An knapp der Hälfte davon wird Altpapier gesammelt. Eigentlich werden diese Container nach Bedarf geleert. Trotzdem kommt es immer wieder zu überfüllten Standplätzen. Woran liegt das konkret?
1: Die Papierkörbe sind ja so gedacht, dass man das darin entsorgt, was unterwegs anfällt, das Papiertaschentuch oder der Apfelkrebs. Und dort werden aber zu viel Restmüllabfälle entsorgt, die da gar nicht reingehören, die ja gebührenpflichtig zu Hause entsorgt werden. Und das erzeugt einen Leerungsdruck, dem wir mit dem vorhandenen Geld gar nicht nachkommen können.
2: Eine einfache Lösung gibt es also nicht. Die Stadt setzt weiterhin auf Kontrollen und mehr Eigenverantwortung. Bei den Alttextilien soll ab 2027 ein neues Standortkonzept für mehr Ordnung sorgen. Bis dahin bleibt Stadtsauberkeit eine Aufgabe, an der viele Beteiligte mitwirken müssen.

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0: Das ist neu, ist hygienisch, ist wassersparend und ich habe den Eindruck, es kommt gut an.
1: Ausreichend und regelmäßig zu trinken ist wichtig, auch unterwegs. Genau deswegen mietet die Landeshauptstadt Dresden zwei mobile Trinkwasserbrunnen mit integrierter Vernebelungsfunktion. Einer davon steht ab jetzt in der Neustadt auf dem Schorsch-Kommandei-Platz und der andere auf der Seestraße in der Altstadt. Dresdens Umweltbürgermeisterin Eva Jeniken weiß mehr zum Pilotprojekt.
0: Der Clou ist, es gibt auch so eine kleine Schlabberecke für Hunde, die ja auch unter der Hitze im Sommer leiden. Das Ganze wird finanziert von den Stadtbezirksbeiräten Neustadt und Altstadt mit ein paar Zuschüssen von der Stadtverwaltung, teilweise von der Sachsenenergie und über ein EU-Projekt Time to Adapt, also wo es um Klimaanpassung geht.
1: Konkret kosten die Systeme die Stadt ca. 29.000 Euro. Die Trinkwasserqualität habe höchste Priorität. Dafür wird das Wasser regelmäßig von einem Prüflabor der Sachsenenergie untersucht. Dabei wird geprüft, ob es keimfrei und gesundheitlich unbedenklich ist. Denn in der Vergangenheit wurden Vorschläge für solche Trinkwasser- und Sprühnebelsysteme von der Verwaltung wegen der Hygienebedenklichkeit und zu hohen Wasserkosten abgelehnt. Was zur Umstimmung führte, das erklärt Frau Jeniken so.
0: Die Hygienefragen sprachen immer dafür, weil wer sich am gängigen Springbrunnen abkühlt, trifft dort ja auf Wasser, was nicht hygienisch ist und was weder gesund zum Trinken ist noch gesund für die Haut. Wir wollen jetzt testen, wie groß ist denn der Wasserverbrauch wirklich, weil Trinkwasser sollte nicht verschwendet werden. Und wir wollen auch testen, wie hoch sind die Kosten und vor allem, wie robust sind die Geräte. Weil wir haben ja immer wieder die Erfahrung gemacht, dass Geräte kaputt gehen. Bei den großen Springbrunnen, die wir jetzt gerade anstellen, fehlt uns teilweise das Geld, um die zu reparieren. Und deshalb ist die Robustheit ein ganz wichtiges Kriterium. Und dauerhaft wird es dann hier auch um den Standort gehen, weil hier gucken ja auch die Augen des Denkmalschutzes drauf. Und klassisches Denkmalschutzobjekt sind Trinkbrunnen nicht. Aber der Klimawandel fordert es, dass wir was tun. Und deshalb ist es auch von den Stadtbezirksbeiräten und von der Bevölkerung gefordert worden.
1: Die Trink- und Nebelbrunnen sind Teil eines städtischen Konzepts, was durch das Amt für Gesundheit und Prävention ausgearbeitet wurde.
0: Es ist Teil des Hitzeaktionsplans, den die Stadtverwaltung jetzt vorlegt, weil gerade Menschen, die sehr stark unter der Hitze leiden, sich hier schnell mal abkühlen können. Ich habe das vorhin so beobachtet, das waren vor allem Kinder, die sich da sehr gefreut haben. Heute ist es nicht so heiß. Gerade für ältere Menschen, aber auch für Tiere, Hunde ist das Trinken natürlich wichtig als Teil der Abkühlung. Und deshalb gibt es hier auch eine Umfrage, an der man teilnehmen kann, wo man seine Erfahrungen schildern kann im Gebrauch, ob es hilfreich ist. Und im Grunde ist das ein Service, den wir dann in der heißen Zeit der Bevölkerung bieten wollen, wenn das Projekt verstetigt wird. Die Kosten müssen natürlich gesichert sein, das ist ganz klar.
1: Bis Mitte September sammelt Dresden nun Erfahrungen mit den mobilen Brunnen. Danach wird sich zeigen, ob aus dem Testlauf ein festes Angebot für heiße Sommertage werden kann. Insbesondere im Hinblick auf die angespannte Haushaltslage. Aber bis dahin, stay hydrated!

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6: Nachrichten. Ein schwerer Unfall hat sich im Erzgebirge ereignet. Laut Polizei ist ein Mann bei einem Zusammenstoß zwischen einem Zug und einem Auto an einem unbeschrankten Bahnübergang zwischen Schwarzenberg und Breitenbrunn schwer verletzt worden. Das Auto wurde durch die Wucht des Aufpralls in einen Graben geschleudert, der Fahrer ins Krankenhaus gebracht. Glücklicherweise blieben die 31 Fahrgäste des Zuges unverletzt und konnten ihre Reise mit Bussen fortsetzen. Die Bahnstrecke ist derzeit gesperrt. In Auebad Schlema steht am Sonntag der zweite Wahlgang zur Oberbürgermeisterwahl an. Da im ersten Durchgang kein Kandidat die erforderliche Mehrheit erreichte, reicht nun eine einfache Mehrheit, um zu gewinnen. Zur Wahl stehen Stefan Hartung von den rechtsextremen Freien Sachsen und Markus Hoffmann von der CDU. Beim ersten Wahlgang hatte Hartung mit 29% die meisten Stimmen erhalten, gefolgt von Hoffmann mit 23,6%. Insgesamt sind über 15.000 Bürgerinnen und Bürger wahlberechtigt. Die DB InfraGo hat den Ausbau und die Elektrifizierung der Strecke zwischen Görlitz und der polnischen Grenze vorangetrieben. Im Juni 2026 kommt es daher zu zeitweisen Sperrungen dieser Strecke sowie im Bahnhof Görlitz, um zentrale Arbeiten am elektronischen Stellwerk umzusetzen. Während dieser Zeit wird ein Schienenersatzverkehr eingerichtet sein. Ab Juli beginnen weitere Bauarbeiten zur Aufstellung von Oberleitungsmasten sowie Abbrucharbeiten an den Bahnsteigen 3 und 4. Diese Maßnahmen sollen langfristig eine moderne Infrastruktur für den grenzüberschreitenden Bahnverkehr schaffen.

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1: Es braucht Hilfe und es braucht wieder mehr, dass wir Menschen zusammenwachsen. Und das sind nicht nur krebskranke Kinder, das sind alle Menschen.
2: Am diesjährigen Kindertag verwandelte sich der Wilhelm-Neuchner-Platz in Leipzig für kurze Zeit in ein riesiges Spielfeld.
3: Ich habe das Spiel neu kennengelernt und man kommt irgendwie zusammen und man läuft und man spielt und es ist eine coole Ablenkung.
4: Ich habe schon sehr viele andere Schlägersportarten gespielt, Tennis, Tischtennis, Paddle, Squash und das reiht sich gut ein.
5: Ich finde es halt wirklich cool, dass man halt erstens nicht unbedingt Sportklamotten braucht, weil ich bin häufig einfach nach der Uni dann kurz rübergegangen und man es halt auch wirklich super überall spielen kann. Also mit meiner Mitbewohnerin bin ich häufiger einfach mal so bei uns auf der Straße dann und wir spielen eine Runde.
2: Die Sportart Street Racket lockte zahlreiche Menschen in die Innenstadt. Ziel war ein Weltrekordversuch. Aber noch viel wichtiger, Bewegung und Begegnung für einen guten Zweck. Die Aktion wurde von David Senf organisiert. Er ist Gründer von Street Racket Mitteldeutschland und setzt sich seit Jahren dafür ein, Sport und Spiel auf öffentliche Plätze zu bringen. Für ihn ist Street Racket mehr als Freizeit.
1: Ich bin quasi der Gründer von Street Racket Mitteldeutschland und hatte die Idee, das bekannter zu machen, was ich schon seit 2 Jahren versuche. Aber ich meine, öffentliche Plätze wie diese braucht Bewegung und das haben wir jetzt versucht.
2: Street Racket ist bewusst einfach gehalten. Ein Kreidefeld, ein Ball, ein Schläger. Mehr braucht es nicht. Netz- oder Vereinseintritt überflüssig. Perfekt für Parks, Schulhöfe und Plätze in Leipzig.
1: Street Racket ist das einfachste zu erlernende Rückschlagspiel, was es gibt. Es ist kein reines Bewegungsspiel, sondern wir sagen, es ist auch ein Bildungskonzept.
2: Denn auch für Schulen bietet Street Racket einige Vorteile. Unterricht könne spielerisch eingebunden und Pausen sinnvoll genutzt werden. Eine Sportlehrerin, die selbst am Rekordversuch teilnahm, kennt das Spiel aus Workshops und sieht es als Chance für Schulen.
6: Viele Schulhöfe sehen nicht anders aus als hier. Wir haben auch einfach nur eine asphaltierte Fläche, ein bisschen traurig. Und das kann man einfach aufzeichnen, ganz verschiedene Arten zu spielen. Ganz viele pädagogische Spiele, Deutsch, Englisch, Mathe, kann man alles super mitmachen.
2: Der Weltrekordversuch brachte zahlreiche Leipzigerinnen und Leipziger zusammen. Einige hatten Schläger dabei, andere nutzten die vor Ort bereitgestellten oder sogar kreative Ersatzschläger wie Bratpfannen und Bücher. Jede Anmeldung brachte 1 Euro Spende ein. Das Geld gehe laut Senf zu 100% an die Elternhilfe für krebskranke Kinder in Leipzig.
1: Also diese Spendenaktion ist die erste und überhaupt, die wir gemacht haben in dem Rahmen. Wir haben schon mal eine Weihnachtsaktion gemacht, wo wir einfach anhand der Verkäufe an Material an den Behindertensportverein gespendet haben, ja. Aber so mit dieser Öffentlichkeitswirksamkeit ist es das allererste Mal und das ist nur der Anfang.
2: Denn bereits im Oktober sollen die ersten deutschen Meisterschaften in Leipzig am Hauptbahnhof stattfinden. Ob der Weltrekord also offiziell anerkannt wird, ist schon fast zweitrangig. Denn entscheidend ist, die Aktion brachte Menschen zusammen. Für Kinder, Familien und Leipzig.
1: Und wenn wir erkennen, dass wir im Spiel alle gleich sind, haben wir viel gekonnt. Und das ist das, was wir wollen. Wir wollen, genauso wie Buhl in Frankreich, dass Leute sich nachmittags treffen und einfach miteinander spielen. Und da spielt es keine Rolle, was verdienst du, was kannst du, wo kommst du her, welche Sprache sprichst du. Das ist unsere Vision.
2: Aus einem einfachen Kreidefeld auf dem Wilhelm-Leuchner-Platz wurde für einen Nachmittag ein Ort der Gemeinschaft. Und vielleicht ist dies ein Anfang für mehr Bewegung und Begegnung in Leipzig.

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2: Wir geben so viel Geld aus für Sachen, die in unser System, in unseren Staat noch nie eingezahlt haben. Und wir sollen es jetzt bezahlen? Das finde ich unfair.
3: Die Pflegeversicherung braucht mehr Geld. Doch wer soll am Ende dafür zahlen? Genau darüber wird aktuell bundesweit diskutiert. Besonders Kinderlose könnten künftig stärker belastet werden. Gesundheitsministerin Nina Warken bringt eine Erhöhung der Pflegebeiträge für Kinderlose ab 23 Jahren ins Gespräch. Statt bisher 0,6 könnten künftig 0,7% fällig werden. Doch wie kommt der Vorschlag bei den Bürgerinnen und Bürgern an? Wir haben uns auf den Straßen von Chemnitz umgehört.
4: Und zwar steckt die Pflegeversicherung ja in finanziellen Schwierigkeiten. Hätten Sie Verständnis dafür, dass die Beiträge erhöht werden?
5: Die Beiträge erhöht? Es geht nicht darum. Es liegt woanders die Ursache. Warum sind die Preise so hoch für Pflegeheime und so weiter? Dort könnte man sparen. Und da braucht man die Preise der Pflegeversicherung nicht erhöhen.
2: Ganz einfach nein.
6: Es ist immer, es ist so eine Sache, wer jetzt in dem Alter pflegebedürftig wird, und da gehe ich dann auch immer von der Wende aus, viele haben keine Arbeit mehr gekriegt, wie viele tausend Leute dies da betrifft, die eben oder in Niedriglohnstufen waren, die jetzt das gar nicht mehr bezahlen können.
4: Auf der einen Seite ja, benötigen wir wahrscheinlich höhere Pflegeentgelte. Auf der anderen Seite führen wir natürlich als Arbeitnehmer schon genügend Beiträge ab, auch für Krankenversicherung.
7: Ich frage deshalb, weil künftig Kinderlose ab 23 möglicherweise mehr einzahlen sollen als Personen, die Kinder haben. Wie finden Sie das?
5: Finde ich gar nicht in Ordnung.
2: Das finde ich ja nur ganz schlimm.
5: Weil mein Sohn ist schwerstbehindert, er zählt als kinderlos. Ja, als wäre es bemisst, er dann auch noch einen erhöhten Beitrag bezahlen. Ja. Das finde ich gar nicht in Ordnung, generell nicht.
2: Das finde ich auch nicht in Ordnung, weil nicht alle Menschen, die keine Kinder haben, schuldhaft keine Kinder haben. Manche tun so viel, um Kinder bekommen zu können, ich finde es nicht gut.
8: Auf der Oberfläche ist es für mich nicht nachvollziehbar, warum das so sein soll.
6: Es gibt viele Frauen oder auch Ehepaare, die einfach durch Krankheit keine Kinder kriegen. Die wären doch benachteiligt.
4: Also das wäre ein Punkt, den man vielleicht unterstreichen könnte, weil man, wenn man natürlich Kinder hat, ja auch genügend Ausgaben hat und soziale Finanzierungen mit bekleidet im Endeffekt.
6: Und ab 23 mehr Pflegegeld. Das ist so ungefähr so ungerecht wie die Lohnsteuerklasse 1.
8: Also am Ende sollte das ja irgendwie eine freie Entscheidung sein, ob man Kinder kriegen will oder nicht. Und man sollte sich nicht gezwungen fühlen, nur um irgendwie da Ersparnisse haben zu können.
7: Und würden Sie denken, dass höhere Beiträge für Kinderlose die Probleme der Pflegeversicherung dann auch wirklich lösen könnten?
2: Im Leben nicht. Ganz bestimmt nicht.
6: Nee, das glaube ich nicht.
4: Das definitiv nicht. Ich denke, das wird nicht ausreichen. Na, um die Probleme, die wir jetzt im Sozialversicherungssektrum, Pflegeversicherung, Krankenversicherung haben, die zu lösen.
5: Eher nicht.
4: Warum?
5: Warum? Weil die Pflegeversicherung besteht ja schon seit 93, also schon lange. Und es musste immer nachjustiert werden. Nach ein paar Jahren immer, da hat das Geld immer nicht gereicht. Ne? Und das wird dann losgekommen.
3: Insgesamt stoßen die Pläne zur Pflegeversicherung bei vielen auf deutliche Kritik. Besonders die mögliche Erhöhung der Beiträge für Kinderlose ab 23 Jahren wird von den meisten skeptisch gesehen. Vor allem in einem Punkt sind sich die Befragten einig. Allein durch höhere Beiträge für Kinderlose lassen sich die Probleme der Pflegeversicherung nicht lösen.

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2: BR91.3, T9.3, GH0 oder TT. Wer bei all diesen Bezeichnungen noch den Überblick behält, der kennt sich vermutlich bestens aus mit Eisenbahnen. Am Schauplatz Eisenbahn in Chemnitz drehte sich am Mittwoch alles um die wohl kleinste Lokomotive des Museums. Denn zwischen all den großen stählernen Gefährten präsentierte Hersteller Pico das Modell der preußischen Tenderlokomotive T9.3. Eine Modelleisenbahn in der Spurweite TT. Wie Museumsleiter Dr. Maximilian Claudius Noack erklärt, nahm Pico für die Entwicklung des Modells die originale Länderbahnlokomotive 91896 im Museum ganz genau unter die Lupe.
3: In diesem Zusammenhang war Pico natürlich da, hat Maße abgenommen, hat sich Dinge angeschaut, Details angeschaut. Das ist ja immer das Wichtige bei Modellbahnen. Es ist ein Spagat zwischen Detailverliebtheit und etwas generalisierender Größe. Man muss also auch schauen, dass man, man kann nicht alle Details darstellen, um es mal so zu formulieren.
2: Die preußische Tenderlokomotive T9.3 wurde ab dem Jahr 1900 insgesamt 2030 Mal für die preußischen Staatseisenbahnen gebaut. 1925 wurden die Maschinen insgesamt mit weiteren Länderbahnlokomotiven in die Baureihe 91 eingeordnet. Pico entwickelte das Modell der Lok gleich in drei verschiedenen Spurgrößen. In der großen Spur G für Gartenbahnen, in der beliebten Spur H0 sowie in der nun vorgestellten TT-Version. Gerade TT gilt bis heute als traditionelle Modellbahngröße der ehemaligen DDR und vieler osteuropäischen Länder. Für Pico-Geschäftsführer Rainer Landwehr steckt hinter jeder neuen Lok dabei weit mehr als nur Technik oder Detailtreue.
4: Unser Ziel ist, die Kopie besser zu machen wie das Original. Also wir versuchen das bestmöglich zu kopieren. Das geht los mit ganz kleinen Schriftzeichen, mit einem ganz feinen Tampondruck sehr, sehr häufig. Aber auch die ganzen Licht- und Leuchtfunktionen, die dann notwendig sind, bis hin zum authentischen Sound, wo wir Soundtechniker haben, die dann so eine Lok zusammenschneiden von den Geräuschen her, dass das so authentisch wie möglich ist. Aber natürlich gibt es immer auch Kompromisse, die man machen muss, wo man Dinge nicht realisieren kann oder einfach nicht wirtschaftlich realisierbar sind.
2: Mit rund 260.000 Quadratmetern gilt der Schauplatz Eisenbahn in Chemnitz als größtes Eisenbahnmuseum Europas. Rund 30 Lokomotiven haben hier ihren Platz gefunden. Für Museumsleiter Noack hat die Präsentation neuer Modelle an genau diesem Ort deshalb auch eine besondere historische Bedeutung.
3: Natürlich geht es aber auch darum, zu zeigen, wie funktionierte Mobilität in der Zeit vor 100, 150 Jahren. Ja, da gab es kein Auto, da gab es kein Flugzeug, da gab es neben Pferdewagen eben aber schon die Eisenbahn. Und das können wir hier zeigen. Wir können auch zeigen, wie man dieses Thema oder wie man mit dieser Mobilität umgegangen ist, wie man die Naturgewalten Feuer, Wasser, Dampf gezähmt hat und in den Dienst gestellt hat, um sie dann hier einzusetzen. Also von der Seite her ist dieses Museum durchaus ein Museum, was auch auf Zukunft angelegt ist und was auch speziell als Hauptzielgruppe Kinder, Schüler, Jugendliche ansprechen will, um ihnen ein gewisses Grundwissen in Physik und Thermophysik zu vermitteln.
2: Die Modelleisenbahn bleibt weiterhin ein bedeutender Wirtschaftsfaktor. Schätzungen aus der Spielwaren- und Modellbahnbranche zufolge werden in Deutschland jedes Jahr mehrere hunderttausend Lokomotiven, Waggons und Startersets verkauft. Der Gesamtumsatz im deutschsprachigen Raum liegt dabei bei deutlich über 100 Millionen Euro jährlich. Deutschland zählt damit weiterhin zu den wichtigsten Märkten für Modelleisenbahnen weltweit. Besonders Sachsen gilt seit Jahrzehnten als echte Hochburg der Modellbahnszene. Für Pico-Geschäftsführer Landwehr liegt der Grund für die Faszination auf der Hand.
4: Also Modelleisenbahn begeistert Jung und Alt und verbindet auch eben Jung und Alt und hat für viele auch noch viele Kindheitserinnerungen. Und daher kommt ganz einfach die Modelleisenbahn. So ist man groß geworden, man hat mit der Modelleisenbahn gespielt. Und wenn man dann, ich würde jetzt nicht sagen, dass ich der klassische geborene Modelleisenbahner bin mit dem Hobby-Modelleisenbahn, aber wenn man so ein Stück weit auch Hobby und Beruf dann oder Faszination und Beruf gemeinsam zusammenbringen kann, dann ist es einfach nur großartig.
2: Und während die großen Originale weiter auf ihren Gleisen ruhen, beweist die kleine T9.3 im Miniaturformat, die Begeisterung für Eisenbahnen passt manchmal eben auf wenige Zentimeter.

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8: Ein schwerer Unfall hat sich im Erzgebirge ereignet. Laut Polizei ist ein Mann bei einem Zusammenstoß zwischen einem Zug und einem Auto an einem unbeschrankten Bahnübergang zwischen Schwarzenberg und Breitenbrunn schwer verletzt worden. Das Auto wurde durch die Wucht des Aufpralls in einen Graben geschleudert, der Fahrer ins Krankenhaus gebracht. Glücklicherweise blieben die 31 Fahrgäste des Zuges unverletzt und konnten ihre Reise mit Bussen fortsetzen. Die Bahnstrecke ist derzeit gesperrt.
9: In Auebad Schlema steht am Sonntag der zweite Wahlgang zur Oberbürgermeisterwahl an. Da im ersten Durchgang kein Kandidat die erforderliche Mehrheit erreichte, reicht nun eine einfache Mehrheit, um zu gewinnen. Zur Wahl stehen Stefan Hartung von den rechtsextremen Freien Sachsen und Markus Hoffmann von der CDU. Beim ersten Wahlgang hatte Hartung mit 29% die meisten Stimmen erhalten, gefolgt von Hoffmann mit 23,6%. Insgesamt sind über 15.000 Bürgerinnen und Bürger wahlberechtigt.
10: Die DB InfraGo hat den Ausbau und die Elektrifizierung der Strecke zwischen Görlitz und der polnischen Grenze vorangetrieben. Im Juni 2026 kommt es daher zu zeitweisen Sperrungen dieser Strecke sowie im Bahnhof Görlitz, um zentrale Arbeiten am elektronischen Stellwerk umzusetzen. Während dieser Zeit wird ein Schienenersatzverkehr eingerichtet sein. Ab Juli beginnen weitere Bauarbeiten zur Aufstellung von Oberleitungsmasten sowie Abbrucharbeiten an den Bahnsteigen 3 und 4. Diese Maßnahmen sollen langfristig eine moderne Infrastruktur für den grenzüberschreitenden Bahnverkehr schaffen.

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1: Nein, abgeschlossen ist er nie. Das sehen wir ja auch in den alten Bundesländern. Es geht immer weiter.
2: Der Aufbau Sachsens ist nicht vorbei. Er hat nur ein anderes Gesicht bekommen.
3: Und jetzt müssen wir wieder vigilant sein, müssen gucken, dass wir gute Ideen haben. Und da hilft uns die SAB sehr und freue mich auf die zukünftige Zusammenarbeit.
2: 30 plus Jahre Sächsische Aufbaubank. Früher Aufbauhilfe, heute Förderinstrument für neue Aufgaben. Aber braucht Sachsen dafür wirklich noch eine eigene Förderbank? Sachsen steht wirtschaftlich stärker da als nach der Wende. Doch Investitionen bleiben schwierig. Für Kommunen, für Unternehmen, für Wohnungsbau, Forschung und neue Arbeitsplätze. Die Sächsische Aufbaubank ist die Förderbank des Freistaates. Sie unterstützt Unternehmen, Kommunen, Vereine und Privatpersonen mit Zuschüssen, Darlehen und Bürgschaften.
4: Wir sind seinerzeit gegründet worden nach der Wiedervereinigung und hatten erstmal die Aufgabe, Sachsen aufzubauen, Wohnungsbauförderung zu betreiben, in großem Stile Wirtschaftsförderung, Infrastrukturförderung. Die Dinge sind immer noch aktuell, aber natürlich in einer anderen Qualität und in einem anderen Reifegrad. Jetzt stehen große Zukunftsaufgaben vor uns, genauso wie nach der Wiedervereinigung, und auch die werden wir als SAB unterstützen.
2: Dr. Katrin Leonhardt für die SAB seit 2020. Vorher arbeitete die Ökonomin viele Jahre bei der KfW. Sie kennt Förderung also auch aus bundesweiter Perspektive. Heute geht es nicht mehr um reinen Wiederaufbau, sondern um die Frage, wie Sachsen wettbewerbsfähig bleibt.
1: Die Aufgaben haben sich verändert. Wenn wir zurückdenken, 30, 35 Jahre, wie sah das aus? Welche Herausforderungen hatten wir? Die Krankenhausinfrastruktur, die Pflegeheime, auch die Wohnungen, wie kaputt war das damals? Jetzt geht es, glaube ich, um Innovation und darum, dafür zu sorgen, dass der Wohlstand auch für die nächsten Generationen, für die jungen Leute, für unsere Kinder und Enkel wieder neu geschaffen werden kann.
2: Sachsens Ministerpräsident Michael Kretschmer spricht damit den Kern des Jubiläums an. Die SAB ist nicht nur Rückblick, sie ist auch ein Instrument für Sachsens Wirtschaftspolitik. Gleichzeitig gibt es bei Förderprogrammen immer wieder Kritik. Anträge seien oft aufwendig, Verfahren bräuchten zu viel Zeit. Entscheidend sei deshalb, wie einfach Förderung tatsächlich ankomme.
3: Indem wir es einfacher machen, indem wir nicht irgendwelche Ecken und Kanten noch mit reinbauen, weil wir noch irgendwas fördern wollen, sondern dass wir klar sind. Und das macht die SAB auch, wir versuchen das auch. Einfach nicht um die Ecke denken, sondern klar geradeaus.
2: Dirk Panther ist Sachsens Wirtschaftsminister. Der SPD-Politiker lebt seit vielen Jahren in Leipzig und arbeitete vor seiner politischen Laufbahn im Finanzsektor. Sein Punkt: Fördergeld hilft nur, wenn es verständlich beantragt werden kann und wenn es dort ankommt, wo es gebraucht wird. Die Förderbilanz zeigt, die Aufgaben sind breit. Mehr als 3.300 Unternehmen wurden 2025 unterstützt. Dazu kommen Innovationsprojekte, Wohnungsbau und kommunale Infrastruktur. Aus der klassischen Aufbaubank wird damit zunehmend eine Transformationsbank. Weniger Reparaturbetrieb, mehr Anschub für Zukunftsprojekte. Die Frage ist also nicht, ob Sachsen noch aussieht wie Anfang der 90er Jahre. Das tut es nicht. Sondern eher, wo der Freistaat heute Anschub braucht.
3: Wir brauchen natürlich Investitionen in die öffentliche Infrastruktur, in Krankenhäuser, in Bildung, in Verkehr. Aber was wir auch brauchen, ist Investitionen in Wirtschaft, in Arbeitsplätze, in neue Unternehmen, welche die hier wachsen können. Weil wir wollen ja hier, dass wir einen Wohlstand behalten und dass wir gute Arbeitsplätze auch für unsere Kinder zur Verfügung stellen können. Und deshalb ist das ganz, ganz besonders wichtig, finde ich.
2: 30 plus Jahre Sächsische Aufbaubank sind damit mehr als ein Jubiläum. Ob das reicht, wird sich daran zeigen, wie schnell und wirksam die Förderung tatsächlich ankommt.

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1: Andererseits haben wir zunehmend ein Problem der Vermüllung an Wertstoffcontainern, in Grünanlagen, auf Straßen. Das schadet dem Image der Stadt und ärgert uns alle.
2: Wer in Dresden mit offenen Augen unterwegs ist, sieht es immer wieder. Überfüllte Container, abgestellter Sperrmüll oder Abfälle in Parks und Grünanlagen. Thomas Kügler, der Abteilungsleiter für Abfallwirtschaft, ordnet das Dresdner Müllproblem wie folgt ein.
3: Ein Müllproblem generell, das würde ich mal ein Stück weit anders formulieren. Wir haben ja als Stadt seit den 90er Jahren ein bestmögliches Erfassungssystem für Abfälle aufgebaut. Nichtsdestotrotz haben wir dann diese typischen großstädtischen Probleme, insbesondere Freiluftsaison, Parkanlagen, Papierkörbe, ja, teilweise Altteilercontainer und in Dresden speziell auch das Altpapierproblem an den Standplätzen.
2: Allein im Stadtgebiet gibt es rund 4000 Papierkörbe. Entlang des Elbradweges stehen 170 öffentliche Papierkörbe. Im Sommer werden sie täglich geleert. Trotzdem reicht das nicht immer aus, vor allem bei Veranstaltungen oder stark genutzten Orten.
3: Es liegt zum einen, dass das aktuell beauftragte Entsorgungsunternehmen in Schwierigkeiten ist. Es gab überproportional hohen Fahrzeugausfall, überproportional hohen Mitarbeiterausfall. Wir waren im ständigen Austausch mit dem Unternehmen. Das Unternehmen versucht bestmöglich mit anderen Kapazitäten, also Fahrzeugen und Zweischichtsystemen, die Situation zu befriedigen.
2: Doch wer ist verantwortlich, wenn Container überquellen oder Müll daneben liegt? Genau das ist oft komplizierter, als es auf den ersten Blick scheint. Die Beigeordnete für Umwelt und Klima, Eva Jeningen, erklärt die Hintergründe.
1: Es hängt davon ab, wer sie in Auftrag gegeben hat. Wenn es die Stadt ist, dann ist es die Stadt und dann schicken wir die Stadtreinigung los, um die Reste zu beseitigen. Die macht das zuverlässig. Wenn es Private sind, die betreiben, zum Beispiel bei den Alttextilien oder auch beim DSD, also Glasabfälle, teilweise Papierabfälle, ist es Aufgabe der Privaten und wir kontrollieren das als Stadt und fordern die dann auf, das zu beseitigen.
2: Besonders sichtbar ist das Problem beim Altpapier. Dresden hat stadtweit 639 Wertstoffcontainerplätze. An knapp der Hälfte davon wird Altpapier gesammelt. Eigentlich werden diese Container nach Bedarf geleert. Trotzdem kommt es immer wieder zu überfüllten Standplätzen. Woran liegt das konkret?
1: Die Papierkörbe sind ja so gedacht, dass man das darin entsorgt, was unterwegs anfällt, das Papiertaschentuch oder der Apfelkrebs. Und dort werden aber zu viel Restmüllabfälle entsorgt, die da gar nicht reingehören, die ja gebührenpflichtig zu Hause entsorgt werden. Und das erzeugt einen Leerungsdruck, dem wir mit dem vorhandenen Geld gar nicht nachkommen können.
2: Eine einfache Lösung gibt es also nicht. Die Stadt setzt weiterhin auf Kontrollen und mehr Eigenverantwortung. Bei den Alttextilen soll ab 2027 ein neues Standortkonzept für mehr Ordnung sorgen. Bis dahin bleibt Stadtsauberkeit eine Aufgabe, an der viele Beteiligte mitwirken müssen.

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2: Das ist neu, ist hygienisch, ist wassersparend und ich habe den Eindruck, es kommt gut an.
3: Ausreichend und regelmäßig zu trinken ist wichtig, auch unterwegs. Genau deswegen mietet die Landeshauptstadt Dresden zwei mobile Trinkwasserbrunnen mit integrierter Vernebelungsfunktion. Einer davon steht ab jetzt in der Neustadt auf dem Schorsch-Kommandei-Platz und der andere auf der Seestraße in der Altstadt. Dresdens Umweltbürgermeisterin Eva Jeniken weiß mehr zum Pilotprojekt.
2: Der Clou ist, es gibt auch so eine kleine Schlabberecke für Hunde, die ja auch unter der Hitze im Sommer leiden. Das Ganze wird finanziert von den Stadtbezirksbeiräten Neustadt und Altstadt mit ein paar Zuschüssen von der Stadtverwaltung, teilweise von der Sachsenenergie und über ein EU-Projekt Time to Adapt, also wo es um Klimaanpassung geht.
3: Konkret kosten die Systeme die Stadt ca. 29.000 Euro. Die Trinkwasserqualität habe höchste Priorität. Dafür wird das Wasser regelmäßig von einem Prüflabor der Sachsenenergie untersucht. Dabei wird geprüft, ob es keimfrei und gesundheitlich unbedenklich ist. Denn in der Vergangenheit wurden Vorschläge für solche Trinkwasser- und Sprühnebelsysteme von der Verwaltung wegen der Hygienebedenklichkeit und zu hohen Wasserkosten abgelehnt. Was zur Umstimmung führte, das erklärt Frau Jeniken so.
2: Die Hygienefragen sprachen immer dafür, weil wer sich am gängigen Springbrunnen abkühlt, trifft dort ja auf Wasser, was nicht hygienisch ist und was weder gesund zum Trinken ist noch gesund für die Haut. Wir wollen jetzt testen, wie groß ist denn der Wasserverbrauch wirklich, weil Trinkwasser sollte nicht verschwendet werden. Und wir wollen auch testen, wie hoch sind die Kosten und vor allem, wie robust sind die Geräte. Weil wir haben ja immer wieder die Erfahrung gemacht, dass Geräte kaputt gehen. Bei den großen Springbrunnen, die wir jetzt gerade anstellen, fehlt uns teilweise das Geld, um die zu reparieren. Und deshalb ist die Robustheit ein ganz wichtiges Kriterium.

0: Veranstaltung jetzt vorlegt, weil gerade Menschen, die sehr stark unter der Hitze leiden, sich hier schnell mal abkühlen können. Ich habe das vorhin so beobachtet, das waren vor allem Kinder, die sich da sehr gefreut haben. Heute ist es nicht so heiß. Gerade für ältere Menschen, aber auch für Tiere, Hunde, ist das Trinken natürlich wichtig als Teil der Abkühlung. Und deshalb gibt es hier auch eine Umfrage, an der man teilnehmen kann, wo man seine Erfahrungen schildern kann im Gebrauch, ob es hilfreich ist. Und im Grunde ist das ein Service, den wir dann in der heißen Zeit der Bevölkerung bieten wollen, wenn das Projekt verstetigt wird. Die Kosten müssen natürlich gesichert sein, das ist ganz klar.
1: Bis Mitte September sammelt Dresden nun Erfahrungen mit den mobilen Brunnen. Danach wird sich zeigen, ob aus dem Testlauf ein festes Angebot für heiße Sommertage werden kann. Insbesondere im Hinblick auf die angespannte Haushaltslage. Aber bis dahin, stay hydrated!

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6: Nachrichten. Schwarzarbeit hat im sächsischen Handwerk zugenommen. Laut der Handwerkskammer Dresden führt die schwierige Konjunkturlage zu einem Boom in der Schwarzarbeit. Besonders betroffen sind das Bau- und Ausbaugewerbe sowie das Friseurhandwerk. Es gibt vermehrt Hinweise darauf, dass Arbeiten von unqualifizierten Betrieben ausgeführt werden, so die Handwerkskammer. Beispielsweise übernehmen Maurer auch Malerarbeiten oder Barbershops Arbeiten ohne vorgeschriebene Betriebsleitung durch einen Friseurmeister. In Sachsen entwickeln 4 Städte Lösungen gegen Extremwetter. Das Ministerium für Infrastruktur und Landesentwicklung fördert Projekte in Dresden, Leipzig, Nossen und Ottendorf-Okrilla mit knapp 950.000 Euro. Ziel ist es, Wohn- und Lebensqualität trotz klimatischer Herausforderungen wie Hitze und Starkregen zu verbessern. Infrastrukturministerin Regina Kraushaar betont die Bedeutung konkreter Beispiele für andere Kommunen. Die Projekte werden am 25. Juni während der Woche der Baukultur in Oschatz vorgestellt. RB Leipzig trifft in der ersten DFB-Pokalrunde auf Eintracht Trier. Die Auslosung ergab diese Begegnung durch den ehemaligen Schiedsrichter Dennis Aitekin im Deutschen Fußballmuseum. Die Spiele finden vom 21. bis 24. August statt. Ausgenommen sind Partien des FC Bayern und Borussia Dortmunds. RB-Geschäftsführer Marcel Schäfer freut sich auf ein spannendes Spiel an der Mosel und nimmt die Favoritenrolle gerne an, um eine erfolgreiche Pokalsaison zu starten.

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2: Es braucht Hilfe und es braucht wieder mehr, dass wir Menschen zusammenwachsen. Und das sind nicht nur krebskranke Kinder, das sind alle Menschen.
3: Am diesjährigen Kindertag verwandelte sich der Wilhelm-Neuchner-Platz in Leipzig für kurze Zeit in ein riesiges Spielfeld.
4: Ich habe das Spiel neu kennengelernt und man kommt irgendwie zusammen und man läuft und man spielt und es ist eine coole Ablenkung.
5: Ich habe schon sehr viele andere Schlägersportarten gespielt, Tennis, Tischtennis, Paddle, Squash und das reiht sich gut ein.
6: Ich finde es halt wirklich cool, dass man halt erstens nicht unbedingt Sportklamotten braucht, weil ich bin häufig einfach nach der Uni dann kurz rübergegangen und man es halt auch wirklich super überall spielen kann. Also mit meiner Mitbewohnerin bin ich häufiger einfach mal so bei uns auf der Straße dann und wir spielen eine Runde.
3: Die Sportart Street Racket lockte zahlreiche Menschen in die Innenstadt. Ziel war ein Weltrekordversuch. Aber noch viel wichtiger, Bewegung und Begegnung für einen guten Zweck. Die Aktion wurde von David Senf organisiert. Er ist Gründer von Street Racket Mitteldeutschland und setzt sich seit Jahren dafür ein, Sport und Spiel auf öffentliche Plätze zu bringen. Für ihn ist Street Racket mehr als Freizeit.
2: Ich bin quasi der Gründer von Street Racket Mitteldeutschland und hatte die Idee, das bekannter zu machen, was ich schon seit 2 Jahren versuche. Aber ich meine, öffentliche Plätze wie diese braucht Bewegung und das haben wir jetzt versucht.
3: Street Racket ist bewusst einfach gehalten. Ein Kreidefeld, ein Ball, ein Schläger. Mehr braucht es nicht. Netz- oder Vereinseintritt überflüssig. Perfekt für Parks, Schulhöfe und Plätze in Leipzig.
2: Street Racket ist das einfachste zu erlernende Rückschlagspiel, was es gibt. Es ist kein reines Bewegungsspiel, sondern wir sagen, es ist auch ein Bildungskonzept.
3: Denn auch für Schulen bietet Street Racket einige Vorteile. Unterricht könne spielerisch eingebunden und Pausen sinnvoll genutzt werden. Eine Sportlehrerin, die selbst am Rekordversuch teilnahm, kennt das Spiel aus Workshops und sieht es als Chance für Schulen.
7: Viele Schulhöfe sehen nicht anders aus als hier. Wir haben auch einfach nur eine asphaltierte Fläche, ein bisschen traurig. Und das kann man einfach aufzeichnen, ganz verschiedene Arten zu spielen. Ganz viele pädagogische Spiele, Deutsch, Englisch, Mathe, kann man alles super mitmachen.
3: Der Weltrekordversuch brachte zahlreiche Leipzigerinnen und Leipziger zusammen. Einige hatten Schläger dabei, andere nutzten die vor Ort bereitgestellten oder sogar kreative Ersatzschläger wie Bratpfannen und Bücher. Jede Anmeldung brachte 1 Euro Spende ein. Das Geld gehe laut Senf zu 100% an die Elternhilfe für krebskranke Kinder in Leipzig.
2: Also diese Spendenaktion ist die erste und überhaupt, die wir gemacht haben in dem Rahmen. Wir haben schon mal eine Weihnachtsaktion gemacht, wo wir einfach anhand der Verkäufe an Material an den Behindertensportverein gespendet haben, ja. Aber so mit dieser Öffentlichkeitswirksamkeit ist es das allererste Mal und das ist nur der Anfang.
3: Denn bereits im Oktober sollen die ersten deutschen Meisterschaften in Leipzig am Hauptbahnhof stattfinden. Ob der Weltrekord also offiziell anerkannt wird, ist schon fast zweitrangig. Denn entscheidend ist, die Aktion brachte Menschen zusammen. Für Kinder, Familien und Leipzig.
2: Und wenn wir erkennen, dass wir im Spiel alle gleich sind, haben wir viel gekonnt. Und das ist das, was wir wollen. Wir wollen, genauso wie Buhl in Frankreich, dass Leute sich nachmittags treffen und einfach miteinander spielen. Und da spielt es keine Rolle, was verdienst du, was kannst du, wo kommst du her, welche Sprache sprichst du. Das ist unsere Vision.
3: Aus einem einfachen Kreidefeld auf dem Wilhelm-Leuchner-Platz wurde für einen Nachmittag ein Ort der Gemeinschaft. Und vielleicht ist dies ein Anfang für mehr Bewegung und Begegnung in Leipzig.

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2: Wir geben so viel Geld aus für Sachen, die in unser System, in unseren Staat noch nie eingezahlt haben. Und wir sollen es jetzt bezahlen? Das finde ich unfair.
3: Die Pflegeversicherung braucht mehr Geld. Doch wer soll am Ende dafür zahlen? Genau darüber wird aktuell bundesweit diskutiert. Besonders Kinderlose könnten künftig stärker belastet werden. Gesundheitsministerin Nina Warken bringt eine Erhöhung der Pflegebeiträge für Kinderlose ab 23 Jahren ins Gespräch. Statt bisher 0,6 könnten künftig 0,7% fällig werden. Doch wie kommt der Vorschlag bei den Bürgerinnen und Bürgern an? Wir haben uns auf den Straßen von Chemnitz umgehört.
4: Und zwar steckt die Pflegeversicherung ja in finanziellen Schwierigkeiten. Hätten Sie Verständnis dafür, dass die Beiträge erhöht werden?
5: Die Beiträge erhöht? Es geht nicht darum. Es liegt woanders die Ursache. Warum sind die Preise so hoch? Wir

0: Pflegeheime und so weiter. Dort könnte man sparen. Und da braucht man die Preise der Pflegeversicherung nicht erhöhen.
1: Ganz einfach nein.
2: Es ist immer, es ist so eine Sache, wer jetzt in dem Alter pflegebedürftig wird, und da gehe ich dann auch immer von der Wende aus, viele haben keine Arbeit mehr gekriegt, wie viele tausend Leute dies da betrifft, die eben oder in Niedriglohnstufen waren, die jetzt das gar nicht mehr bezahlen können.
3: Auf der einen Seite ja, benötigen wir wahrscheinlich höhere Pflegeentgelte. Auf der anderen Seite führen wir natürlich als Arbeitnehmer schon genügend Beiträge ab, auch für Krankenversicherung.
4: Ich frage deshalb, weil künftig kinderlos ab 23 möglicherweise mehr einzahlen sollen als Personen, die Kinder haben. Wie finden Sie das?
0: Finde ich gar nicht in Ordnung.
2: Das finde ich ja nur ganz schlimm.
0: Weil mein Sohn ist schwerst behindert, er zählt als kinderlos. Ja, schwerst bemisste er dann auch noch einen erhöhten Beitrag bezahlen. Ja. Das finde ich gar nicht in Ordnung, generell nicht.
1: Das finde ich auch nicht in Ordnung, weil nicht alle Menschen, die keine Kinder haben, schuldhaft keine Kinder haben. Manche tun so viel, um Kinder bekommen zu können, ich finde es nicht gut.
5: Auf der Oberfläche ist es für mich nicht nachvollziehbar, warum das so sein soll.
2: Es gibt viele Frauen oder auch Ehepaare, die einfach durch Krankheit keine Kinder kriegen. Die wären doch benachteiligt.
3: Also das wäre ein Punkt, den man vielleicht unterstreichen könnte, weil man, wenn man natürlich Kinder hat, ja auch genügend Ausgaben hat und soziale Finanzierungen mit bekleidet im Endeffekt.
2: Und ab 23 mehr Pflegegeld, das ist so ungefähr so ungerecht wie die Lohnsteuerklasse 1.
5: Also am Ende sollte das ja irgendwie eine freie Entscheidung sein, ob man Kinder kriegen will oder nicht. Und man sollte sich nicht gezwungen fühlen, nur um irgendwie da Ersparnisse haben zu können.
4: Und würden Sie denken, dass höhere Beiträge für Kinderlose die Probleme der Pflegeversicherung dann auch wirklich lösen könnten?
1: Im Leben nicht. Ganz bestimmt nicht.
2: Nee, das glaube ich nicht.
3: Das definitiv nicht. Ich denke, das wird nicht ausreichen. Na, um die Probleme, die wir jetzt im Sozialversicherungssektrum, Pflegeversicherung, Krankenversicherung haben, die zu lösen.
0: Eher nicht.
4: Warum?
0: Warum? Weil die Pflegeversicherung besteht aus einem Lohn seit 93, also eine lange. Und es musste immer nachjustiert werden. Nach ein paar Jahren immer, da hat das Geld immer nicht gereicht. Ne? Und das wird dann losgekommen.
6: Insgesamt stoßen die Pläne zur Pflegeversicherung bei vielen auf deutliche Kritik. Besonders die mögliche Erhöhung der Beiträge für Kinderlose ab 23 Jahren wird von den meisten skeptisch gesehen. Vor allem in einem Punkt sind sich die Befragten einig. Allein durch höhere Beiträge für Kinderlose lassen sich die Probleme der Pflegeversicherung nicht lösen.

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1: BR 91.3, T9.3, GH0 oder TT. Wer bei all diesen Bezeichnungen noch den Überblick behält, der kennt sich vermutlich bestens aus mit Eisenbahnen. Am Schauplatz Eisenbahn in Chemnitz drehte sich am Mittwoch alles um die wohl kleinste Lokomotive des Museums. Denn zwischen all den großen stählernen Gefährten präsentierte Hersteller Pico das Modell der preußischen Tenderlokomotive T9.3. Eine Modelleisenbahn in der Spurweite TT. Wie Museumsleiter Dr. Maximilian Claudius Noack erklärt, nahm Pico für die Entwicklung des Modells die originale Länderbahnlokomotive 91896 im Museum ganz genau unter die Lupe.
2: In diesem Zusammenhang war Pico natürlich da, hat Maße abgenommen, hat sich Dinge angeschaut, Details angeschaut. Das ist ja immer das Wichtige bei Modellbahnen. Es ist ein Spagat zwischen Detailverliebtheit und etwas generalisierender Größe. Man muss also auch schauen, dass man kann nicht alle Details darstellen, um es mal so zu formulieren.
1: Die preußische Tenderlokomotive T9.3 wurde ab dem Jahr 1900 insgesamt 2030 Mal für die preußischen Staatseisenbahnen gebaut. 1925 wurden die Maschinen insgesamt mit weiteren Länderbahnlokomotiven in die Baureihe 91 eingeordnet. Pico entwickelte das Modell der Lok gleich in drei verschiedenen Spurgrößen. In der großen Spur G für Gartenbahnen, in der beliebten Spur H0 sowie in der nun vorgestellten TT-Version. Gerade TT gilt bis heute als traditionelle Modellbahngröße der ehemaligen DDR und vieler osteuropäischen Länder. Für Pico-Geschäftsführer Rainer Landwehr steckt hinter jeder neuen Lok dabei weit mehr als nur Technik oder Detailtreue.
3: Unser Ziel ist, die Kopie besser zu machen wie das Original. Also wir versuchen das bestmöglich zu kopieren. Das geht los mit ganz kleinen Schriftzeichen, mit einem ganz feinen Tampondruck sehr, sehr häufig. Aber auch die ganzen Licht- und Leuchtfunktionen, die dann notwendig sind, bis hin zum authentischen Sound, wo wir Soundtechniker haben, die dann so eine Lok zusammenschneiden von den Geräuschen her, dass das so authentisch wie möglich ist. Aber natürlich gibt es immer auch Kompromisse, die man machen muss, wo man Dinge nicht realisieren kann oder einfach nicht wirtschaftlich realisierbar sind.
1: Mit rund 260.000 Quadratmetern gilt der Schauplatz Eisenbahn in Chemnitz als größtes Eisenbahnmuseum Europas. Rund 30 Lokomotiven haben hier ihren Platz gefunden. Für Museumsleiter Noack hat die Präsentation neuer Modelle an genau diesem Ort deshalb auch eine besondere historische Bedeutung.
2: Natürlich geht es aber auch darum, zu zeigen, wie funktionierte Mobilität in der Zeit vor 100, 150 Jahren. Ja, da gab es kein Auto, da gab es kein Flugzeug, da gab es neben Pferdewagen eben aber schon die Eisenbahn. Und das können wir hier zeigen. Wir können auch zeigen, wie man dieses Thema oder wie man mit dieser Mobilität umgegangen ist, wie man die Naturgewalten Feuer, Wasser, Dampf gezähmt hat und in den Dienst gestellt hat, um sie dann hier einzusetzen. Also von der Seite her ist dieses Museum durchaus ein Museum, was auch auf Zukunft angelegt ist und was auch speziell als Hauptzielgruppe Kinder, Schüler, Jugendliche ansprechen will, um ihnen ein gewisses Grundwissen in Physik und Thermophysik zu vermitteln.
1: Die Modelleisenbahn bleibt weiterhin ein bedeutender Wirtschaftsfaktor. Schätzungen aus der Spielwaren- und Modellbahnbranche zufolge werden in Deutschland jedes Jahr mehrere hunderttausend Lokomotiven, Waggons und Startersets verkauft. Der Gesamtumsatz im deutschsprachigen Raum liegt dabei bei deutlich über 100 Millionen Euro jährlich. Deutschland zählt damit weiterhin zu den wichtigsten Märkten für Modelleisenbahnen weltweit. Besonders Sachsen gilt seit Jahrzehnten als echte Hochburg der Modellbahnszene. Für Pico-Geschäftsführer Landwehr liegt der Grund für die Faszination auf der Hand.
3: Also Modelleisenbahn begeistert Jung und Alt und verbindet auch eben Jung und Alt und hat für viele auch noch viele Kindheitserinnerungen. Und daher kommt ganz einfach die Modelleisenbahn. So ist man groß geworden, man hat mit der Modelleisenbahn gespielt. Und wenn man dann, ich würde jetzt nicht sagen, dass ich der klassische geborene Modelleisenbahner bin mit dem Hobby-Modelleisenbahn, aber wenn man so ein Stück weit auch Hobby und Beruf dann oder Faszination und Beruf gemeinsam zusammenbringen kann, dann ist es einfach nur großartig.
1: Und während die großen Originale weiter auf ihren Gleisen ruhen, beweist die kleine T9.3 im Miniaturformat, die Begeisterung für Eisenbahnen passt manchmal eben auf wenige Zentimeter.

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7: Nachrichten. Schwarzarbeit hat im sächsischen Handwerk zugenommen. Laut der Handwerkskammer Dresden führt die schwierige Konjunkturlage zu einem Boom in der Schwarzarbeit. Besonders betroffen sind das Bau- und Ausbaugewerbe sowie das Friseurhandwerk. Es gibt vermehrt Hinweise darauf, dass Arbeiten von unqualifizierten Betrieben ausgeführt werden, so die Handwerkskammer. Beispielsweise übernehmen Maurer auch Malerarbeiten oder Barbershops arbeiten ohne vorgeschriebene Betriebsleitung durch einen Friseurmeister. In Sachsen entwickeln 4 Städte Lösungen gegen Extremwetter. Das Ministerium für Infrastruktur und Landesentwicklung fördert Projekte in Dresden, Leipzig, Nossen und Ottendorf-Okrilla mit knapp 950.000 Euro. Ziel ist es, Wohn- und Lebensqualität trotz klimatischer Herausforderungen wie Hitze und Starkregen zu verbessern. Infrastrukturministerin Regina Kraushaar betont die Bedeutung konkreter Beispiele für andere Kommunen. Die Projekte werden am 25. Juni, während der Woche der Baukultur in Oschatz, vorgestellt. RB Leipzig trifft in der ersten DFB-Pokalrunde auf Eintracht Trier. Die Auslosung ergab diese Begegnung durch den ehemaligen Schiedsrichter Dennis Aitekin im Deutschen Fußballmuseum. Die Spiele finden vom 21. bis 24. August statt. Ausgenommen sind Partien des FC Bayern und Borussia Dortmunds. RB-Geschäftsführer Marcel Schäfer freut sich auf ein spannendes Spiel an der Mosel und nimmt die Favoritenrolle gerne an, um eine erfolgreiche Pokalsaison zu starten.

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2: Nein, abgeschlossen ist er nie. Das sehen wir ja auch in den alten Bundesländern. Es geht immer weiter.
3: Der Aufbau Sachsens ist nicht vorbei. Er hat nur ein anderes Gesicht bekommen.
4: Und jetzt müssen wir wieder vigilant sein, müssen gucken, dass wir gute Ideen haben. Und da hilft uns die SAB sehr und freue mich auf die zukünftige Zusammenarbeit.
3: 30 plus Jahre Sächsische Aufbaubank. Früher Aufbauhilfe, heute Förderinstrument für neue Aufgaben. Aber braucht Sachsen dafür wirklich noch eine eigene Förderbank? Sachsen steht wirtschaftlich stärker da als nach der Wende. Doch Investitionen bleiben schwierig. Für Kommunen, für Unternehmen, für Wohnungsbau, Forschung und neue Arbeitsplätze. Die Sächsische Aufbaubank ist die Förderbank des Freistaates. Sie unterstützt Unternehmen, Kommunen, Vereine und Privatpersonen mit Zuschüssen, Darlehen und Bürgschaften.
5: Wir sind seinerzeit gegründet worden nach der Wiedervereinigung und hatten erstmal die Aufgabe, Sachsen aufzubauen, Wohnungsbauförderung zu betreiben, in großem Stile Wirtschaftsförderung, Infrastrukturförderung. Die Dinge sind immer noch aktuell, aber natürlich in einer anderen Qualität und in einem anderen Reifegrad. Jetzt stehen große Zukunftsaufgaben vor uns, genauso wie nach der Wiedervereinigung, und auch die werden wir als SAB unterstützen.
3: Dr. Katrin Leonhardt für die SAB seit 2020. Vorher arbeitete die Ökonomin viele Jahre bei der KfW. Sie kennt Förderung also auch aus bundesweiter Perspektive. Heute geht es nicht mehr um reinen Wiederaufbau, sondern um die Frage, wie Sachsen wettbewerbsfähig bleibt.
2: Die Aufgaben haben sich verändert. Wenn wir zurückdenken, 30, 35 Jahre, wie sah das aus? Welche Herausforderungen hatten wir? Die Krankenhausinfrastruktur, die Pflegeheime, auch die Wohnungen, wie kaputt war das damals? Jetzt geht es, glaube ich, um Innovation und darum, dafür zu sorgen, dass der Wohlstand auch für die nächsten Generationen, für die jungen Leute, für unsere Kinder und Enkel wieder neu geschaffen werden kann.
3: Sachsens Ministerpräsident Michael Kretschmer spricht damit den Kern des Jubiläums an. Die SAB ist nicht nur Rückblick, sie ist auch ein Instrument für Sachsens Wirtschaftspolitik. Gleichzeitig gibt es bei Förderprogrammen immer wieder Kritik. Anträge seien oft aufwendig, Verfahren bräuchten zu viel Zeit. Entscheidend sei deshalb, wie einfach Förderung tatsächlich ankomme.
4: Indem wir es einfacher machen, indem wir nicht irgendwelche Ecken und Kanten noch mit reinbauen, weil wir noch irgendwas fördern wollen, sondern dass wir klar sind. Und das macht die SAB auch, wir versuchen das auch. Einfach nicht um die Ecke denken, sondern klar geradeaus.
3: Dirk Panther ist Sachsens Wirtschaftsminister. Der SPD-Politiker lebt seit vielen Jahren in Leipzig und arbeitete vor seiner politischen Laufbahn im Finanzsektor. Sein Punkt: Fördergeld hilft nur, wenn es verständlich beantragt werden kann und wenn es dort ankommt, wo es gebraucht wird. Die Förderbilanz zeigt, die Aufgaben sind breit. Mehr als 3.300 Unternehmen wurden 2025 unterstützt. Dazu kommen Innovationsprojekte, Wohnungsbau und kommunale Infrastruktur. Aus der klassischen Aufbaubank wird damit zunehmend eine Transformationsbank. Weniger Reparaturbetrieb, mehr Anschub für Zukunftsprojekte. Die Frage ist also nicht, ob Sachsen noch aussieht wie Anfang der 90er Jahre. Das tut es nicht. Sondern eher, wo der Freistaat heute Anschub braucht.
4: Nee, wir brauchen natürlich Investitionen in die öffentliche Infrastruktur, in Krankenhäuser, in Bildung, in Verkehr. Aber was wir auch brauchen, ist Investitionen in Wirtschaft, in Arbeitsplätze, in neue Unternehmen, welche die hier wachsen können. Weil wir wollen ja hier, dass wir einen Wohlstand behalten und dass wir gute Arbeitsplätze auch für unsere Kinder zur Verfügung stellen können. Und deshalb ist das ganz, ganz besonders wichtig, finde ich.
3: 30 plus Jahre Sächsische Aufbaubank sind damit mehr als ein Jubiläum. Ob das reicht, wird sich daran zeigen, wie schnell und wirksam die Förderung tatsächlich ankommt.

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1: Andererseits haben wir zunehmend ein Problem der Vermüllung an Wertstoffcontainern in Grünanlagen auf Straßen. Das schadet dem Image der Stadt und ärgert uns alle.
2: Wer in Dresden mit offenen Augen unterwegs ist, sieht es immer wieder. Überfüllte Container, abgestellter Sperrmüll oder Abfälle in Parks und Grünanlagen. Thomas Kügler, der Abteilungsleiter für Abfallwirtschaft, ordnet das Dresdner Müllproblem wie folgt ein.
3: Ein Müllproblem generell, das würde ich mal ein Stück weit anders formulieren. Wir haben ja als Stadt seit den 90er Jahren bestmögliches Erfassungssystem für Abfälle aufgebaut. Nichtsdestotrotz haben wir dann diese typischen großstädtischen Probleme, insbesondere Freiluftsaison, Parkanlagen, Papierkörbe, ja, teilweise Altkleidercontainer oder in Dresden speziell auch das Altpapierproblem an den Standplätzen.
2: Allein im Stadtgebiet gibt es rund 4000 Papierkörbe. Entlang des Elbradweges stehen 170 öffentliche Papierkörbe. Im Sommer werden sie täglich geleert. Trotzdem reicht das nicht immer aus, vor allem bei Veranstaltungen oder stark genutzten Orten.
3: Ja, es liegt zum einen, dass das aktuell beauftragte Entsorgungsunternehmen in Schwierigkeiten ist. Es gab überproportional hohen Fahrzeugausfall, überproportional hohen Mitarbeiterausfall. Wir waren im ständigen Austausch mit dem Unternehmen. Das Unternehmen versucht bestmöglich mit anderen Kapazitäten, also Fahrzeugen und Zweischichtsystemen, die Situation zu befriedigen.
2: Doch wer ist verantwortlich, wenn Container überquellen oder Müll daneben liegt? Genau das ist oft komplizierter, als es auf den ersten Blick scheint. Die Beigeordnete für Umwelt und Klima, Eva Jeningen, erklärt die Hintergründe.
1: Es hängt davon ab, wer sie in Auftrag gegeben hat. Wenn es die Stadt ist, dann ist es die Stadt und dann schicken wir die Stadtreinigung los, um die Reste zu beseitigen. Die macht das zuverlässig. Wenn es Private sind, die betreiben, zum Beispiel bei den Alttextilien oder auch beim DSD, also Glasabfälle, teilweise Papierabfälle, ist es Aufgabe der Privaten und wir kontrollieren das als Stadt und fordern die dann auf, das zu beseitigen.
2: Besonders sichtbar ist das Problem beim Altpapier. Dresden hat stadtweit 639 Wertstoffcontainerplätze. An knapp der Hälfte davon wird Altpapier gesammelt. Eigentlich werden diese Container nach Bedarf geleert. Trotzdem kommt es immer wieder zu überfüllten Standplätzen. Woran liegt das konkret?
1: Die Papierkörbe sind ja so gedacht, dass man das darin entsorgt, was unterwegs anfällt, das Papiertaschentuch oder der Apfelkrebs. Und dort werden aber zu viel Restmüllabfälle entsorgt, die da gar nicht reingehören, die ja gebührenpflichtig zu Hause entsorgt werden. Und das erzeugt einen Leerungsdruck, dem wir mit dem vorhandenen Geld gar nicht nachkommen können.
2: Eine einfache Lösung gibt es also nicht. Die Stadt setzt weiterhin auf Kontrollen und mehr Eigenverantwortung. Bei den Alttextilien soll ab 2027 ein neues Standortkonzept für mehr Ordnung sorgen. Bis dahin bleibt Stadtsauberkeit eine Aufgabe, an der viele Beteiligte mitwirken müssen.

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2: Das ist neu, ist hygienisch, ist wassersparend und ich habe den Eindruck, es kommt gut an.
3: Ausreichend und regelmäßig zu trinken ist wichtig, auch unterwegs. Genau deswegen mietet die Landeshauptstadt Dresden zwei mobile Trinkwasserbrunnen mit integrierter Vernebelungsfunktion. Einer davon steht ab jetzt in der Neustadt auf dem Schorsch-Kommandei-Platz und der andere auf der Seestraße in der Altstadt. Dresdens Umweltbürgermeisterin Eva Jeniken weiß mehr zum Pilotprojekt.
2: Der Clou ist, es gibt auch so eine kleine Schlabberecke für Hunde, die ja auch unter der Hitze im Sommer leiden. Das Ganze wird finanziert von den Stadtbezirksbeiräten Neustadt und Altstadt mit ein paar Zuschüssen von der Stadtverwaltung, teilweise von der Sachsenenergie und über ein EU-Projekt Time to Adapt, also wo es um Klimaanpassung geht.
3: Konkret kosten die Systeme die Stadt ca. 29.000 Euro. Die Trinkwasserqualität habe höchste Priorität. Dafür wird das Wasser regelmäßig von einem Prüflabor der Sachsenenergie untersucht. Dabei wird geprüft, ob es keimfrei und gesundheitlich unbedenklich ist. Denn in der Vergangenheit wurden Vorschläge für solche Trinkwasser- und Sprühnebelsysteme von der Verwaltung wegen der Hygienebedenklichkeit und zu hohen Wasserkosten abgelehnt. Was zur Umstimmung führte, das erklärt Frau Jeniken so.
2: Die Hygienefragen sprachen immer dafür, weil wer sich am gängigen Springbrunnen abkühlt, trifft dort ja auf Wasser, was nicht hygienisch ist und was weder gesund zum Trinken ist noch gesund für die Haut. Wir wollen jetzt testen, wie groß ist denn der Wasserverbrauch wirklich, weil Trinkwasser sollte nicht verschwendet werden. Und wir wollen auch testen, wie hoch sind die Kosten und vor allem, wie robust sind die Geräte. Weil wir haben ja immer wieder die Erfahrung gemacht, dass Geräte kaputt gehen. Bei den großen Springbrunnen, die wir jetzt gerade anstellen, fehlt uns teilweise das Geld, um die zu reparieren. Und deshalb ist die Robustheit ein ganz wichtiges Kriterium. Und dauerhaft wird es dann hier

0: auch um den Standort gehen, weil hier gucken ja auch die Augen des Denkmalschutzes drauf. Und klassisches Denkmalschutzobjekt sind Trinkbrunnen nicht. Aber der Klimawandel fordert es, dass wir was tun. Und deshalb ist es auch von den Stadtbezirksbeiräten und von der Bevölkerung gefordert worden.
1: Die Trink- und Nebelbrunnen sind Teil eines städtischen Konzepts, was durch das Amt für Gesundheit und Prävention ausgearbeitet wurde.
0: Es ist Teil des Hitzeaktionsplans, den die Stadtverwaltung jetzt vorlegt, weil gerade Menschen, die sehr stark unter der Hitze leiden, sich hier schnell mal abkühlen können. Ich habe das vorhin so beobachtet, das waren vor allem Kinder, die sich da sehr gefreut haben. Heute ist es nicht so heiß. Gerade für ältere Menschen, aber auch für Tiere, Hunde, ist das Trinken natürlich wichtig als Teil der Abkühlung. Und deshalb gibt es hier auch eine Umfrage, an der man teilnehmen kann, wo man seine Erfahrungen schildern kann im Gebrauch, ob es hilfreich ist. Und im Grunde ist das ein Service, den wir dann in der heißen Zeit der Bevölkerung bieten wollen, wenn das Projekt verstetigt wird. Die Kosten müssen natürlich gesichert sein, das ist ganz klar.
1: Bis Mitte September sammelt Dresden nun Erfahrungen mit den mobilen Brunnen. Danach wird sich zeigen, ob aus dem Testlauf ein festes Angebot für heiße Sommertage werden kann. Insbesondere im Hinblick auf die angespannte Haushaltslage. Aber bis dahin, stay hydrated!

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6: Nachrichten. Schwarzarbeit hat im sächsischen Handwerk zugenommen. Laut der Handwerkskammer Dresden führt die schwierige Konjunkturlage zu einem Boom in der Schwarzarbeit. Besonders betroffen sind das Bau- und Ausbaugewerbe sowie das Friseurhandwerk. Es gibt vermehrt Hinweise darauf, dass Arbeiten von unqualifizierten Betrieben ausgeführt werden, so die Handwerkskammer. Beispielsweise übernehmen Maurer auch Malerarbeiten oder Barbershops arbeiten ohne vorgeschriebene Betriebsleitung durch einen Friseurmeister. In Sachsen entwickeln 4 Städte Lösungen gegen Extremwetter. Das Ministerium für Infrastruktur und Landesentwicklung fördert Projekte in Dresden, Leipzig, Nossen und Ottendorf-Okrilla mit knapp 950.000 Euro. Ziel ist es, Wohn- und Lebensqualität trotz klimatischer Herausforderungen wie Hitze und Starkregen zu verbessern. Infrastrukturministerin Regina Kraushaar betont die Bedeutung konkreter Beispiele für andere Kommunen. Die Projekte werden am 25. Juni während der Woche der Baukultur in Oschatz vorgestellt. RB Leipzig trifft in der ersten DFB-Pokalrunde auf Eintracht Trier. Die Auslosung ergab diese Begegnung durch den ehemaligen Schiedsrichter Dennis Aitekin im Deutschen Fußballmuseum. Die Spiele finden vom 21. bis 24. August statt. Ausgenommen sind Partien des FC Bayern und Borussia Dortmunds. RB-Geschäftsführer Marcel Schäfer freut sich auf ein spannendes Spiel an der Mosel und nimmt die Favoritenrolle gerne an, um eine erfolgreiche Pokalsaison zu starten.

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1: Es braucht Hilfe und es braucht wieder mehr, dass wir Menschen zusammenwachsen. Und das sind nicht nur krebskranke Kinder, das sind alle Menschen.
2: Am diesjährigen Kindertag verwandelte sich der Wilhelm-Neuchner-Platz in Leipzig für kurze Zeit in ein riesiges Spielfeld.
3: Ich habe das Spiel neu kennengelernt und man kommt irgendwie zusammen und man läuft und man spielt und es ist eine coole Ablenkung.
4: Ich habe schon sehr viele andere Schlägersportarten gespielt, Tennis, Tischtennis, Paddle, Squash und das reiht sich gut ein.
5: Ich finde es halt wirklich cool, dass man halt erstens nicht unbedingt Sportklamotten braucht, weil ich bin häufig einfach nach der Uni dann kurz rübergegangen und man es halt auch wirklich super überall spielen kann. Also mit meiner Mitbewohnerin bin ich häufiger einfach mal so bei uns auf der Straße dann und wir spielen eine Runde.
2: Die Sportart Street Racket lockte zahlreiche Menschen in die Innenstadt. Ziel war ein Weltrekordversuch. Aber noch viel wichtiger, Bewegung und Begegnung für einen guten Zweck. Die Aktion wurde von David Senf organisiert. Er ist Gründer von Street Racket Mitteldeutschland und setzt sich seit Jahren dafür ein, Sport und Spiel auf öffentliche Plätze zu bringen. Für ihn ist Street Racket mehr als Freizeit.
1: Ich bin quasi der Gründer von Street Racket Mitteldeutschland und hatte die Idee, das bekannter zu machen, was ich schon seit 2 Jahren versuche. Aber ich meine, öffentliche Plätze wie diese braucht Bewegung und das haben wir jetzt versucht.
2: Street Racket ist bewusst einfach gehalten. Ein Kreidefeld, ein Ball, ein Schläger. Mehr braucht es nicht. Netz- oder Vereinseintritt überflüssig. Perfekt für Parks, Schulhöfe und Plätze in Leipzig.
1: Street Racket ist das einfachste zu erlernende Rückschlagspiel, was es gibt. Es ist kein reines Bewegungsspiel, sondern wir sagen, es ist auch ein Bildungskonzept.
2: Denn auch für Schulen bietet Street Racket einige Vorteile. Unterricht könne spielerisch eingebunden und Pausen sinnvoll genutzt werden. Eine Sportlehrerin, die selbst am Rekordversuch teilnahm, kennt das Spiel aus Workshops und sieht es als Chance für Schulen.
6: Viele Schulhöfe sehen nicht anders aus als hier. Wir haben auch einfach nur eine asphaltierte Fläche, ein bisschen traurig. Und das kann man einfach aufzeichnen, ganz verschiedene Arten zu spielen. Ganz viele pädagogische Spiele, Deutsch, Englisch, Mathe, kann man alles super mitmachen.
2: Der Weltrekordversuch brachte zahlreiche Leipzigerinnen und Leipziger zusammen. Einige hatten Schläger dabei, andere nutzten die vor Ort bereitgestellten oder sogar kreative Ersatzschläger wie Bratpfannen und Bücher. Jede Anmeldung brachte 1 Euro Spende ein. Das Geld gehe laut Senf zu 100% an die Elternhilfe für krebskranke Kinder in Leipzig.
1: Also diese Spendenaktion ist die erste und überhaupt, die wir gemacht haben in dem Rahmen. Wir haben schon mal eine Weihnachtsaktion gemacht, wo wir einfach auch an der Verkäufe an Material an den Behindertensportverein gespendet haben, ja. Aber so mit dieser Öffentlichkeitswirksamkeit ist es das allererste Mal und das ist nur der Anfang.
2: Denn bereits im Oktober sollen die ersten deutschen Meisterschaften in Leipzig am Hauptbahnhof stattfinden. Ob der Weltrekord also offiziell anerkannt wird, ist schon fast zweitrangig. Denn entscheidend ist, die Aktion brachte Menschen zusammen. Für Kinder, Familien und Leipzig.
1: Und wenn wir erkennen, dass wir im Spiel alle gleich sind, haben wir viel gekonnt. Und das ist das, was wir wollen. Wir wollen, genauso wie Buhl in Frankreich, dass Leute sich nachmittags treffen und einfach miteinander spielen. Und da spielt es keine Rolle, was verdienst du, was kannst du, wo kommst du her, welche Sprache sprichst du. Das ist unsere Vision.
2: Aus einem einfachen Kreidefeld auf dem Wilhelm-Leuchner-Platz wurde für einen Nachmittag ein Ort der Gemeinschaft. Und vielleicht ist dies ein Anfang für mehr Bewegung und Begegnung in Leipzig.

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2: Wir geben so viel Geld aus für Sachen, die in unser System, in unseren Staat noch nie eingezahlt haben. Und wir sollen es jetzt bezahlen? Das finde ich unfair.
3: Die Pflegeversicherung braucht mehr Geld. Doch wer soll am Ende dafür zahlen? Genau darüber wird aktuell bundesweit diskutiert. Besonders Kinderlose könnten künftig stärker belastet werden. Gesundheitsministerin Nina Warken bringt eine Erhöhung der Pflegebeiträge für Kinderlose ab 23 Jahren ins Gespräch. Statt bisher 0,6 könnten künftig 0,7% fällig werden. Doch wie kommt der Vorschlag bei den Bürgerinnen und Bürgern an? Wir haben uns auf den Straßen von Chemnitz umgehört.
4: Und zwar steckt die Pflegeversicherung ja in finanziellen Schwierigkeiten. Hätten Sie Verständnis dafür, dass die Beiträge erhöht werden?
5: Die Beiträge erhöht? Es geht nicht darum. Da, es liegt woanders die Ursache.

0: Stufen waren, die jetzt das gar nicht mehr bezahlen können.
1: Auf der einen Seite ja, benötigen wir wahrscheinlich höhere Pflegeentgelte. Auf der anderen Seite führen wir natürlich als Arbeitnehmer schon genügend Beiträge ab, auch für Krankenversicherung.
2: Ich frage deshalb, weil künftig Kinderlose ab 23 möglicherweise mehr einzahlen sollen als Personen, die Kinder haben. Wie finden Sie das?
3: Finde ich gar nicht mehr in Ordnung.
0: Das finde ich ja nur ganz schlimm.
3: Weil mein Sohn ist schwerstbehindert, er zählt als kinderlos. Ja, als Schwerstbehinderte müsste er dann auch noch einen Beitrag bezahlen. Ja. Das finde ich gar nicht in Ordnung, generell nicht.
4: Das finde ich auch nicht in Ordnung, weil nicht alle Menschen, die keine Kinder haben, schuldhaft keine Kinder haben. Manche tun so viel, um Kinder bekommen zu können, ich finde es nicht gut.
5: Auf der Oberfläche ist es für mich nicht nachvollziehbar, warum das so sein soll.
0: Es gibt viele Frauen oder auch Ehepaare, die einfach durch Krankheit keine Kinder kriegen, die wären doch benachteiligt.
1: Also das wäre ein Punkt, den man vielleicht unterstreichen könnte, weil man, wenn man natürlich Kinder hat, ja auch genügend Ausgaben hat und soziale Finanzierungen mit bekleidet im Endeffekt.
0: Und ab 23 mehr Pflegegeld, das ist so ungefähr so ungerecht wie die Lohnsteuerklasse 1.
5: Also am Ende sollte das ja irgendwie eine freie Entscheidung sein, ob man Kinder kriegen will oder nicht. Und man sollte sich nicht gezwungen fühlen, nur um irgendwie da Ersparnisse haben zu können.
6: Und würden Sie denken, dass höhere Beiträge für Kinderlose die Probleme der Pflegeversicherung dann auch wirklich lösen könnten?
4: Im Leben nicht. Ganz bestimmt nicht.
0: Nee. Das glaube ich nicht.
1: Das definitiv nicht. Ich denke, das wird nicht ausreichen. Na, um die Probleme, die wir jetzt im Sozialversicherungssektor, Pflegeversicherung, Krankenversicherung haben, die zu lösen.
3: Eher nicht.
1: Warum?
3: Warum? Weil die Pflegeversicherung besteht aus, glaube ich, seit 93, also schon lange. Und es musste immer nachjustiert werden. Nach ein paar Jahren immer, da hat das Geld immer nicht gereicht. Ne? Und das wird dann losgekommen.
7: Insgesamt stoßen die Pläne zur Pflegeversicherung bei vielen auf deutliche Kritik. Besonders die mögliche Erhöhung der Beiträge für Kinderlose ab 23 Jahren wird von den meisten skeptisch gesehen. Vor allem in einem Punkt sind sich die Befragten einig. Allein durch höhere Beiträge für Kinderlose lassen sich die Probleme der Pflegeversicherung nicht lösen.

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1: BR91.3, T9.3, GH0 oder TT. Wer bei all diesen Bezeichnungen noch den Überblick behält, der kennt sich vermutlich bestens aus mit Eisenbahnen. Am Schauplatz Eisenbahn in Chemnitz drehte sich am Mittwoch alles um die wohl kleinste Lokomotive des Museums. Denn zwischen all den großen stählernen Gefährten präsentierte Hersteller Pico das Modell der preußischen Tenderlokomotive T9.3. Eine Modelleisenbahn in der Spurweite TT. Wie Museumsleiter Dr. Maximilian Claudius Noack erklärt, nahm Pico für die Entwicklung des Modells die originale Länderbahnlokomotive 91896 im Museum ganz genau unter die Lupe.
2: In diesem Zusammenhang war Pico natürlich da, hat Maße abgenommen, hat sich Dinge angeschaut, Details angeschaut. Das ist ja immer das Wichtige bei Modellbahnen. Es ist ein Spagat zwischen Detailverliebtheit und etwas generalisierender Größe. Man muss also auch schauen, dass man kann nicht alle Details darstellen, um es mal so zu formulieren.
1: Die preußische Tenderlokomotive T9.3 wurde ab dem Jahr 1900 insgesamt 2030 Mal für die preußischen Staatseisenbahnen gebaut. 1925 wurden die Maschinen insgesamt mit weiteren Länderbahnlokomotiven in die Baureihe 91 eingeordnet. Pico entwickelte das Modell der Lok gleich in drei verschiedenen Spurgrößen. In der großen Spur G für Gartenbahnen, in der beliebten Spur H0 sowie in der nun vorgestellten TT-Version. Gerade TT gilt bis heute als traditionelle Modellbahngröße der ehemaligen DDR und vieler osteuropäischen Länder. Für Pico-Geschäftsführer Rainer Landwehr steckt hinter jeder neuen Lok dabei weit mehr als nur Technik oder Detailtreue.
3: Unser Ziel ist, die Kopie besser zu machen wie das Original. Also wir versuchen das bestmöglich zu kopieren. Das geht los mit ganz kleinen Schriftzeichen, mit einem ganz feinen Tampondruck sehr, sehr häufig. Aber auch die ganzen Licht- und Leuchtfunktionen, die dann notwendig sind, bis hin zum authentischen Sound, wo wir Soundtechniker haben, die dann so eine Lok zusammenschneiden von den Geräuschen her, dass das so authentisch wie möglich ist. Aber natürlich gibt es immer auch Kompromisse, die man machen muss, wo man Dinge nicht realisieren kann oder einfach nicht wirtschaftlich realisierbar sind.
1: Mit rund 260.000 Quadratmetern gilt der Schauplatz Eisenbahn in Chemnitz als größtes Eisenbahnmuseum Europas. Rund 30 Lokomotiven haben hier ihren Platz gefunden. Für Museumsleiter Noack hat die Präsentation neuer Modelle an genau diesem Ort deshalb auch eine besondere historische Bedeutung.
2: Natürlich geht es aber auch darum, zu zeigen, wie funktionierte Mobilität in der Zeit vor 100, 150 Jahren. Ja, da gab es kein Auto, da gab es kein Flugzeug, da gab es neben Pferdewagen eben aber schon die Eisenbahn. Und das können wir hier zeigen. Wir können auch zeigen, wie man dieses Thema oder wie man mit dieser Mobilität umgegangen ist, wie man die Naturgewalten Feuer, Wasser, Dampf gezähmt hat und in den Dienst gestellt hat, um sie dann hier einzusetzen. Also von der Seite her ist dieses Museum durchaus ein Museum, was auch auf Zukunft angelegt ist und was auch speziell als Hauptzielgruppe Kinder, Schüler, Jugendliche ansprechen will, um ihnen ein gewisses Grundwissen in Physik und Thermophysik zu vermitteln.
1: Die Modelleisenbahn bleibt weiterhin ein bedeutender Wirtschaftsfaktor. Schätzungen aus der Spielwaren- und Modellbahnbranche zufolge werden in Deutschland jedes Jahr mehrere hunderttausend Lokomotiven, Waggons und Startersets verkauft. Der Gesamtumsatz im deutschsprachigen Raum liegt dabei bei deutlich über 100 Millionen Euro jährlich. Deutschland zählt damit weiterhin zu den wichtigsten Märkten für Modelleisenbahnen weltweit. Besonders Sachsen gilt seit Jahrzehnten als echte Hochburg der Modellbahnszene. Für Pico-Geschäftsführer Landwehr liegt der Grund für die Faszination auf der Hand.
3: Also Modelleisenbahn begeistert Jung und Alt und verbindet auch eben Jung und Alt und hat für viele auch noch viele Kindheitserinnerungen. Und daher kommt ganz einfach die Modelleisenbahn. So ist man groß geworden, man hat mit der Modelleisenbahn gespielt. Und wenn man dann, ich würde jetzt nicht sagen, dass ich der klassische geborene Modelleisenbahner bin mit dem Hobby-Modelleisenbahn, aber wenn man so ein Stück weit auch Hobby und Beruf dann oder Faszination und Beruf gemeinsam zusammenbringen kann, dann ist es einfach nur großartig.
1: Und während die großen Originale weiter auf ihren Gleisen ruhen, beweist die kleine T9.3 im Miniaturformat, die Begeisterung für Eisenbahnen passt manchmal eben auf wenige Zentimeter.

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7: Nachrichten. Schwarzarbeit hat im sächsischen Handwerk zugenommen. Laut der Handwerkskammer Dresden führt die schwierige Konjunkturlage zu einem Boom in der Schwarzarbeit. Besonders betroffen sind das Bau- und Ausbaugewerbe sowie das Friseurhandwerk. Es gibt vermehrt Hinweise darauf, dass Arbeiten von unqualifizierten Betrieben ausgeführt werden, so die Handwerkskammer. Beispielsweise übernehmen Maurer auch Malerarbeiten oder Barbershops Arbeiten ohne vorgeschriebene Betriebsleitung durch einen Friseurmeister. In Sachsen entwickeln 4 Städte Lösungen gegen Extremwetter. Das Ministerium für Infrastruktur und Landesentwicklung fördert Projekte in Dresden, Leipzig, Nossen und Ottendorf-Okrilla mit knapp 950.000 Euro. Ziel ist es, Wohn- und Lebensqualität trotz klimatischer Herausforderungen wie Hitze und Starkregen zu verbessern. Infrastrukturministerin Regina Kraushaar betont die Bedeutung konkreter Beispiele für andere Kommunen. Die Projekte werden am 25. Juni während der Woche der Baukultur in Oschatz vorgestellt. RB Leipzig trifft in der ersten DFB-Pokalrunde auf Eintracht Trier. Die Auslosung ergab diese Begegnung durch den ehemaligen Schiedsrichter Dennis Aytekin im Deutschen Fußballmuseum. Die Spiele finden vom 21. bis 24. August statt. Ausgenommen sind Partien des FC Bayern und Borussia Dortmunds. RB-Geschäftsführer Marcel Schäfer freut sich auf ein spannendes Spiel an der Mosel und nimmt die Favoritenrolle gerne an, um eine erfolgreiche Pokalsaison zu starten.

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1: 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Welche Herausforderungen hatten wir? Die Krankenhausinfrastruktur, die Pflegeheime, auch die Wohnungen, wie kaputt war das damals? Jetzt geht es, glaube ich, um Innovation und darum, dafür zu sorgen, dass der Wohlstand auch für die nächsten Generationen, für die jungen Leute, für unsere Kinder und Enkel wieder neu geschaffen werden kann.
2: Sachsens Ministerpräsident Michael Kretschmer spricht damit den Kern des Jubiläums an. Die SAB ist nicht nur Rückblick, sie ist auch ein Instrument für Sachsens Wirtschaftspolitik. Gleichzeitig gibt es bei Förderprogrammen immer wieder Kritik. Anträge seien oft aufwendig, Verfahren bräuchten zu viel Zeit. Entscheidend sei deshalb, wie einfach Förderung tatsächlich ankomme.
3: Indem wir es einfacher machen, indem wir nicht irgendwelche Ecken und Kanten noch mit reinbauen, weil wir noch irgendwas fördern wollen, sondern dass wir klar sind. Und das macht die SAB auch, wir versuchen das auch. Einfach nicht um die Ecke denken, sondern klar geradeaus.
2: Dirk Panther ist Sachsens Wirtschaftsminister. Der SPD-Politiker lebt seit vielen Jahren in Leipzig und arbeitete vor seiner politischen Laufbahn im Finanzsektor. Sein Punkt: Fördergeld hilft nur, wenn es verständlich beantragt werden kann und wenn es dort ankommt, wo es gebraucht wird. Die Förderbilanz zeigt, die Aufgaben sind breit. Mehr als 3.300 Unternehmen wurden 2025 unterstützt. Dazu kommen Innovationsprojekte, Wohnungsbau und kommunale Infrastruktur. Aus der klassischen Aufbaubank wird damit zunehmend eine Transformationsbank. Weniger Reparaturbetrieb, mehr Anschub für Zukunftsprojekte. Die Frage ist also nicht, ob Sachsen noch aussieht wie Anfang der 90er Jahre. Das tut es nicht. Sondern eher, wo der Freistaat heute Anschub braucht.
3: Wir brauchen natürlich Investitionen in die öffentliche Infrastruktur, in Krankenhäuser, in Bildung, in Verkehr. Aber was wir auch brauchen, ist Investitionen in Wirtschaft, in Arbeitsplätze, in neue Unternehmen, welche die hier wachsen können. Weil wir wollen ja hier, dass wir einen Wohlstand behalten und dass wir gute Arbeitsplätze auch für unsere Kinder zur Verfügung stellen können. Und deshalb ist das ganz, ganz besonders wichtig, finde ich.
2: 30 plus Jahre Sächsische Aufbaubank sind damit mehr als ein Jubiläum. Ob das reicht, wird sich daran zeigen, wie schnell und wirksam die Förderung tatsächlich ankommt.

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2: Andererseits haben wir zunehmend ein Problem der Vermüllung an Wertstoffcontainern in Grünanlagen auf Straßen. Das schadet dem Image der Stadt und ärgert uns alle.
3: Wer in Dresden mit offenen Augen unterwegs ist, sieht es immer wieder. Überfüllte Container, abgestellter Sperrmüll oder Abfälle in Parks und Grünanlagen. Thomas Kügler, der Abteilungsleiter für Abfallwirtschaft, ordnet das Dresdner Müllproblem wie folgt ein.
4: Ein Müllproblem generell, das würde ich mal ein Stück weit anders formulieren. Wir haben ja als Stadt seit den 90er Jahren ein bestmögliches Erfassungssystem für Abfälle aufgebaut. Nichtsdestotrotz haben wir dann diese typischen großstädtischen Probleme, insbesondere Freiluftsaison, Parkanlagen, Papierkörbe, ja, teilweise Altkleidercontainer und in Dresden speziell auch das Altpapierproblem an den Standplätzen.
3: Allein im Stadtgebiet gibt es rund 4000 Papierkörbe. Entlang des Elbradweges stehen 170 öffentliche Papierkörbe. Im Sommer werden sie täglich geleert. Trotzdem reicht das nicht immer aus, vor allem bei Veranstaltungen oder stark genutzten Orten.
4: Es liegt zum einen, dass das aktuell beauftragte Entsorgungsunternehmen in Schwierigkeiten ist. Es gab überproportional hohen Fahrzeugausfall, überproportional hohen Mitarbeiterausfall. Wir waren im ständigen Austausch mit dem Unternehmen. Das Unternehmen versucht bestmöglich mit anderen Kapazitäten, also Fahrzeugen und Zweischichtsystemen, die Situation zu befriedigen.
3: Doch wer ist verantwortlich, wenn Container überquellen oder Müll daneben liegt? Genau das ist oft komplizierter, als es auf den ersten Blick scheint. Die Beigeordnete für Umwelt und Klima, Eva Jeningen, erklärt die Hintergründe.
2: Es hängt davon ab, wer sie in Auftrag gegeben hat. Wenn es die Stadt ist, dann ist es die Stadt und dann schicken wir die Stadtreinigung los, um die Reste zu beseitigen. Die macht das zuverlässig. Wenn es Private sind, die betreiben, zum Beispiel bei den Alttextilien oder auch beim DSD, also Glasabfälle, teilweise Papierabfälle, ist es Aufgabe der Privaten und wir kontrollieren das als Stadt und fordern die dann auf, das zu beseitigen.
3: Besonders sichtbar ist das Problem beim Altpapier. Dresden hat stadtweit 639 Wertstoffcontainerplätze. An knapp der Hälfte davon wird Altpapier gesammelt. Eigentlich werden diese Container nach Bedarf geleert. Trotzdem kommt es immer wieder zu überfüllten Standplätzen. Woran liegt das konkret?
2: Die Papierkörbe sind ja so gedacht, dass man das darin entsorgt, was unterwegs anfällt, das Papiertaschentuch oder der Apfelkrebs. Und dort werden aber zu viel Restmüllabfälle entsorgt, die da gar nicht reingehören, die ja gebührenpflichtig zu Hause entsorgt werden. Und das erzeugt einen Leerungsdruck, dem wir mit dem vorhandenen Geld gar nicht nachkommen können.
3: Eine einfache Lösung gibt es also nicht. Die Stadt setzt weiterhin auf Kontrollen und mehr Eigenverantwortung. Bei den Alttextilien soll ab 2027 ein neues Standortkonzept für mehr Ordnung sorgen. Bis dahin bleibt Stadtsauberkeit eine Aufgabe, an der viele Beteiligte mitwirken müssen.

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1: Das ist neu, ist hygienisch, ist wassersparend und ich habe den Eindruck, es kommt gut an.
2: Ausreichend und regelmäßig zu trinken ist wichtig, auch unterwegs. Genau deswegen mietet die Landeshauptstadt Dresden zwei mobile Trinkwasserbrunnen mit integrierter Vernebelungsfunktion. Einer davon steht ab jetzt in der Neustadt auf dem Schorsch-Kommandei-Platz und der andere auf der Seestraße in der Altstadt. Dresdens Umweltbürgermeisterin Eva Jeniken weiß mehr zum Pilotprojekt.
1: Der Clou ist, es gibt auch so eine kleine Schlabberecke für Hunde, die ja auch unter der Hitze im Sommer leiden. Das Ganze wird finanziert von den Stadtbezirksbeiräten Neustadt und Altstadt mit ein paar Zuschüssen von der Stadtverwaltung, teilweise von der Sachsenenergie und über ein EU-Projekt Time to Adapt, also wo es um Klimaanpassung geht.
2: Konkret kosten die Systeme die Stadt ca. 29.000 Euro. Die Trinkwasserqualität habe höchste Priorität. Dafür wird das Wasser regelmäßig von einem Prüflabor der Sachsenenergie untersucht. Dabei wird geprüft, ob es keimfrei und gesundheitlich unbedenklich ist. Denn in der Vergangenheit wurden Vorschläge für solche Trinkwasser- und Sprühnebelsysteme von der Verwaltung wegen der Hygienebedenklichkeit und zu hohen Wasserkosten abgelehnt. Was zur Umstimmung führte, das erklärt Frau Jeniken so.
1: Die Hygienefragen sprachen immer dafür, weil wer sich am gängigen Springbrunnen abkühlt, trifft dort ja auf Wasser, was nicht hygienisch ist und was weder gesund zum Trinken ist noch gesund für die Haut. Wir wollen jetzt testen, wie groß ist denn der Wasserverbrauch wirklich, weil Trinkwasser sollte nicht verschwendet werden. Und wir wollen auch testen, wie hoch sind die Kosten und vor allem, wie robust sind die Geräte. Weil wir haben ja immer wieder die Erfahrung gemacht, dass Geräte kaputt gehen. Bei den großen Springbrunnen, die wir jetzt gerade anstellen, fehlt uns teilweise das Geld, um die zu reparieren. Und deshalb ist die Robustheit ein ganz wichtiges Kriterium. Und dauerhaft wird es dann hier auch um den Standort gehen, weil hier gucken ja auch die Augen des Denkmalschutzes drauf. Und klassisches Denkmalschutzobjekt sind Trinkbrunnen nicht. Aber der Klimawandel fordert es, dass wir was tun. Und deshalb ist es auch von den Stadtbezirksbeiräten und von der Bevölkerung gefordert worden.
2: Die Trink- und Nebelbrunnen sind Teil eines städtischen Konzepts, was durch das Amt für Gesundheit und Prävention ausgearbeitet wurde.
1: Es ist Teil des Hitzeaktionsplans, den die Stadtverwaltung jetzt vorlegt, weil gerade Menschen, die sehr stark unter der Hitze leiden, sich hier schnell mal abkühlen können. Ich habe das vorhin so beobachtet, das waren vor allem Kinder, die sich da sehr gefreut haben. Heute ist es nicht so heiß. Gerade für ältere Menschen, aber auch für Tiere, Hunde, ist das Trinken natürlich wichtig als Teil der Abkühlung. Und deshalb gibt es hier auch eine Umfrage, an der man teilnehmen kann, wo man seine Erfahrungen schildern kann im Gebrauch, ob es hilfreich ist. Und im Grunde ist das ein Service, den wir dann in der heißen Zeit der Bevölkerung bieten wollen, wenn das Projekt verstetigt wird. Die Kosten müssen natürlich gesichert sein, das ist ganz klar.
2: Bis Mitte September sammelt Dresden nun Erfahrungen mit den mobilen Brunnen. Danach wird sich zeigen, ob aus dem Testlauf ein festes Angebot für heiße Sommertage werden kann. Insbesondere im Hinblick auf die angespannte Haushaltslage. Aber bis dahin, stay hydrated!

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7: Nachrichten. Schwarzarbeit hat im sächsischen Handwerk zugenommen. Laut der Handwerkskammer Dresden führt die schwierige Konjunkturlage zu einem Boom in der Schwarzarbeit. Besonders betroffen sind das Bau- und Ausbaugewerbe sowie das Friseurhandwerk. Es gibt vermehrt Hinweise darauf, dass Arbeiten von unqualifizierten Betrieben ausgeführt werden, so die Handwerkskammer. Beispielsweise übernehmen Maurer auch Malerarbeiten oder Barbershops arbeiten ohne vorgeschriebene Betriebsleitung durch einen Friseurmeister. In Sachsen entwickeln 4 Städte Lösungen gegen Extremwetter. Das Ministerium für Infrastruktur und Landesentwicklung fördert Projekte in Dresden, Leipzig, Nossen und Ottendorf-Okrilla mit knapp 950.000 Euro. Ziel ist es, Wohn- und Lebensqualität trotz klimatischer Herausforderungen wie Hitze und Starkregen zu verbessern. Infrastrukturministerin Regina Kraushaar betont die Bedeutung konkreter Beispiele für andere Kommunen. Die Projekte werden am 25. Juni während der Woche der Baukultur in Oschatz vorgestellt. RB Leipzig trifft in der ersten DFB-Pokalrunde auf Eintracht Trier. Die Auslosung ergab diese Begegnung durch den ehemaligen Schiedsrichter Dennis Aitekin im Deutschen Fußballmuseum. Die Spiele finden vom 21. bis 24. August statt. Ausgenommen sind Partien des FC Bayern und Borussia Dortmunds. RB-Geschäftsführer Marcel Schäfer freut sich auf ein spannendes Spiel an der Mosel und nimmt die Favoritenrolle gerne an, um eine erfolgreiche Pokalsaison zu starten.

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2: Es braucht Hilfe und es braucht wieder mehr, dass wir Menschen zusammenwachsen. Und das sind nicht nur krebskranke Kinder, das sind alle Menschen.
3: Am diesjährigen Kindertag verwandelte sich der Wilhelm-Neuchner-Platz in Leipzig für kurze Zeit in ein riesiges Spielfeld.
4: Ich habe das Spiel neu kennengelernt und man kommt irgendwie zusammen und man läuft und man spielt und es ist eine coole Ablenkung.
5: Ich habe schon sehr viele andere Schlägersportarten gespielt, Tennis, Tischtennis, Paddle, Squash und das reiht sich gut ein.
6: Ich finde es halt wirklich cool, dass man halt erstens nicht unbedingt Sportklamotten braucht, weil ich bin häufig einfach nach der Uni dann kurz rübergegangen und man es halt auch wirklich super überall spielen kann. Also mit meiner Mitbewohnerin bin ich häufiger einfach mal so bei uns auf der Straße dann und wir spielen eine Runde.
3: Die Sportart Street Racket lockte zahlreiche Menschen in die Innenstadt. Ziel war ein Weltrekordversuch. Aber noch viel wichtiger, Bewegung und Begegnung für einen guten Zweck. Die Aktion wurde von David Senf organisiert. Er ist Gründer von Street Racket Mitteldeutschland und setzt sich seit Jahren dafür ein, Sport und Spiel auf öffentliche Plätze zu bringen. Für ihn ist Street Racket mehr als Freizeit.
2: Ich bin quasi der Gründer von Street Racket Mitteldeutschland und hatte die Idee, das bekannter zu machen, was ich schon seit 2 Jahren versuche. Aber ich meine, öffentliche Plätze wie diese braucht Bewegung und das haben wir jetzt versucht.
3: Street Racket ist bewusst einfach gehalten. Ein Kreidefeld, ein Ball, ein Schläger. Mehr braucht es nicht. Netz- oder Vereinseintritt überflüssig. Perfekt für Parks, Schulhöfe und Plätze in Leipzig.
2: Street Racket ist das einfachste zu erlernende Rückschlagspiel, was es gibt. Es ist kein reines Bewegungsspiel, sondern wir sagen, es ist auch ein Bildungskonzept.
3: Denn auch für Schulen bietet Street Racket einige Vorteile. Unterricht könne spielerisch eingebunden und Pausen sinnvoll genutzt werden. Eine Sportlehrerin, die selbst am Rekordversuch teilnahm, kennt das Spiel aus Workshops und sieht es als Chance für Schulen.
7: Viele Schulhöfe sehen nicht anders aus als hier. Wir haben auch einfach nur eine asphaltierte Fläche, ein bisschen traurig. Und das kann man einfach aufzeichnen, ganz verschiedene Arten zu spielen. Ganz viele pädagogische Spiele, Deutsch, Englisch, Mathe, kann man alles super mitmachen.
3: Der Weltrekordversuch brachte zahlreiche Leipzigerinnen und Leipziger zusammen. Einige hatten Schläger dabei, andere nutzten die vor Ort bereitgestellten oder sogar kreative Ersatzschläger wie Bratpfannen und Bücher. Jede Anmeldung brachte 1 Euro Spende ein. Das Geld gehe laut Senf zu 100% an die Elternhilfe für krebskranke Kinder in Leipzig.
2: Also diese Spendenaktion ist die erste und überhaupt, die wir gemacht haben in dem Rahmen. Wir haben schon mal eine Weihnachtsaktion gemacht, wo wir einfach anhand der Verkäufe an Material an den Behindertensportverein gespendet haben, ja. Aber so mit dieser Öffentlichkeitswirksamkeit ist es das allererste Mal und das ist nur der Anfang.
3: Denn bereits im Oktober sollen die ersten deutschen Meisterschaften in Leipzig am Hauptbahnhof stattfinden. Ob der Weltrekord also offiziell anerkannt wird, ist schon fast zweitrangig. Denn entscheidend ist, die Aktion brachte Menschen zusammen. Für Kinder, Familien und Leipzig.
2: Und wenn wir erkennen, dass wir im Spiel alle gleich sind, haben wir viel gekonnt. Und das ist das, was wir wollen. Wir wollen, genauso wie Buhl in Frankreich, dass Leute sich nachmittags treffen und einfach miteinander spielen. Und da spielt es keine Rolle, was verdienst du, was kannst du, wo kommst du her, welche Sprache sprichst du. Das ist unsere Vision.
3: Aus einem einfachen Kreidefeld auf dem Wilhelm-Leuchner-Platz wurde für einen Nachmittag ein Ort der Gemeinschaft. Und vielleicht ist dies ein Anfang für mehr Bewegung und Begegnung in Leipzig.

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1: Wir geben so viel Geld aus für Sachen, die in unser System, in unseren Staat noch nie eingezahlt haben. Und wir sollen es jetzt bezahlen? Das finde ich unfair.
2: Die Pflegeversicherung braucht mehr Geld. Doch wer soll am Ende dafür zahlen? Genau darüber wird aktuell bundesweit diskutiert. Besonders Kinderlose könnten künftig stärker belastet werden. Gesundheitsministerin Nina Warken bringt eine Erhöhung der Pflegebeiträge für Kinderlose ab 23 Jahren ins Gespräch. Statt bisher 0,6 könnten künftig 0,7% fällig werden. Doch wie kommt der Vorschlag bei den Bürgerinnen und Bürgern an? Wir haben uns auf den Straßen von Chemnitz umgehört.
3: Und zwar steckt die Pflegeversicherung ja in finanziellen Schwierigkeiten. Hätten Sie Verständnis dafür, dass die Beiträge erhöht werden?
4: Die Beiträge erhöht? Es geht nicht darum. Es liegt woanders die Ursache. Warum sind die Preise so hoch für Pflegeheime und so weiter? Dort könnte man sparen. Und da braucht man die Preise der Pflegeversicherung nicht erhöhen.
1: Ganz einfach nein.
5: Es ist so eine Sache, wer jetzt in dem Alter pflegebedürftig wird, und da gehe ich dann auch immer von der Wende aus, viele haben keine Arbeit mehr gekriegt, wie viele tausend Leute dies da betrifft, die eben oder in Niedriglohnstufen waren, die jetzt das gar nicht mehr bezahlen können.
3: Auf der einen Seite ja, benötigen wir wahrscheinlich höhere Pflegeentgelte. Auf der anderen Seite führen wir natürlich als Arbeitnehmer schon genügend Beiträge ab, auch für Krankenversicherung.
6: Ich frage deshalb, weil künftig Kinderlose ab 23 möglicherweise mehr einzahlen sollen als Personen, die Kinder haben. Wie finden Sie das?
4: Finde ich gar nicht mehr in Ordnung.
5: Das finde ich ja nur ganz schlimm.
4: Weil mein Sohn ist schwerstbehindert, er zählt als kinderlos. Ja, als Schwerstbehinderter müsste er dann auch noch einen erhöhten Beitrag bezahlen. Ja. Das finde ich gar nicht in Ordnung, generell nicht.
1: Das finde ich auch nicht in Ordnung, weil nicht alle Menschen, die keine Kinder haben, schuldhaft keine Kinder haben. Manche tun so viel, um Kinder bekommen zu können. Ich finde es nicht gut.
7: Auf der Oberfläche ist es für mich nicht nachvollziehbar, warum das so sein soll.
5: Es gibt viele Frauen oder auch Ehepaare, die einfach durch Krankheit keine Kinder kriegen. Die wären doch benachteiligt.
3: Also das wäre ein Punkt, den man vielleicht unterstreichen könnte, weil man, wenn man natürlich Kinder hat, ja auch genügend Ausgaben hat und soziale Finanzierungen mit bekleidet im Endeffekt.
5: Und ab 23 mehr Pflegegeld. Das ist so,

0: Das glaube ich nicht.
1: Das definitiv nicht. Ich denke, das wird nicht ausreichen, ne, um die Probleme, die wir jetzt im Sozialversicherungssektor, Pflegeversicherung, Krankenversicherung haben, die zu lösen.
2: Eher nicht.
3: Warum?
2: Warum? Weil die Pflegeversicherung besteht aus dem Lobby seit 93, also schon lange. Und es musste immer nachjustiert werden. Nach ein paar Jahren immer. Da hat das Geld immer nicht gereicht. Ne? Und das wird dann ausgekommen.
4: Insgesamt stoßen die Pläne zur Pflegeversicherung bei vielen auf deutliche Kritik. Besonders die mögliche Erhöhung der Beiträge für Kinderlose ab 23 Jahren wird von den meisten skeptisch gesehen. Vor allem in einem Punkt sind sich die Befragten einig. Allein durch höhere Beiträge für Kinderlose lassen sich die Probleme der Pflegeversicherung nicht lösen.

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2: BR 91.3, T9.3, GH0 oder TT. Wer bei all diesen Bezeichnungen noch den Überblick behält, der kennt sich vermutlich bestens aus mit Eisenbahnen. Am Schauplatz Eisenbahn in Chemnitz drehte sich am Mittwoch alles um die wohl kleinste Lokomotive des Museums. Denn zwischen all den großen stählernen Gefährten präsentierte Hersteller Pico das Modell der preußischen Tenderlokomotive T9.3. Eine Modelleisenbahn in der Spurweite TT. Wie Museumsleiter Dr. Maximilian Claudius Noack erklärt, nahm Pico für die Entwicklung des Modells die originale Länderbahnlokomotive 91896 im Museum ganz genau unter die Lupe.
3: In diesem Zusammenhang war Pico natürlich da, hat Maße abgenommen, hat sich Details angeschaut. Das ist ja immer das Wichtige bei Modellbahnen. Es ist ein Spagat zwischen Detailverliebtheit und

0: etwas generalisierender Größe. Man muss also auch schauen, dass man, man kann nicht alle Details darstellen, um es mal so zu formulieren.
1: Die preußische Tenderlokomotive T9.3 wurde ab dem Jahr 1900 insgesamt 2030 Mal für die preußischen Staatseisenbahnen gebaut. 1925 wurden die Maschinen insgesamt mit weiteren Länderbahnlokomotiven in die Baureihe 91 eingeordnet. Pico entwickelte das Modell der Lok gleich in drei verschiedenen Spurgrößen. In der großen Spur G für Gartenbahnen, in der beliebten Spur H0 sowie in der nun vorgestellten TT-Version. Gerade TT gilt bis heute als traditionelle Modellbahngröße der ehemaligen DDR und vieler osteuropäischen Länder. Für Pico-Geschäftsführer Rainer Landwehr steckt hinter jeder neuen Lok dabei weit mehr als nur Technik oder Detailtreue.
2: Unser Ziel ist, die Kopie besser zu machen wie das Original. Also wir versuchen das bestmöglich zu kopieren. Das geht los mit ganz kleinen Schriftzeichen, mit einem ganz feinen Tampondruck sehr, sehr häufig. Aber auch die ganzen Licht- und Leuchtfunktionen, die dann notwendig sind, bis hin zum authentischen Sound, wo wir Soundtechniker haben, die dann so eine Lok zusammenschneiden von den Geräuschen her, dass das so authentisch wie möglich ist. Aber natürlich gibt es immer auch Kompromisse, die man machen muss, wo man Dinge nicht realisieren kann oder einfach nicht wirtschaftlich realisierbar sind.
1: Mit rund 260.000 Quadratmetern gilt der Schauplatz Eisenbahn in Chemnitz als größtes Eisenbahnmuseum Europas. Rund 30 Lokomotiven haben hier ihren Platz gefunden. Für Museumsleiter Noack hat die Präsentation neuer Modelle an genau diesem Ort deshalb auch eine besondere historische Bedeutung.
0: Natürlich geht es aber auch darum, zu zeigen, wie funktionierte Mobilität in der Zeit vor 100, 150 Jahren. Ja, da gab es kein Auto, da gab es kein Flugzeug, da gab es neben Pferdewagen eben aber schon die Eisenbahn. Und das können wir hier zeigen. Wir können auch zeigen, wie man dieses Thema oder wie man mit dieser Mobilität umgegangen ist, wie man die Naturgewalten Feuer, Wasser, Dampf gezähmt hat und in den Dienst gestellt hat, um sie dann hier einzusetzen. Also von der Seite her ist dieses Museum durchaus ein Museum, was auch auf Zukunft angelegt ist und was auch speziell als Hauptzielgruppe Kinder, Schüler, Jugendliche ansprechen will, um ihnen ein gewisses Grundwissen in Physik und Thermophysik zu vermitteln.
1: Die Modelleisenbahn bleibt weiterhin ein bedeutender Wirtschaftsfaktor. Schätzungen aus der Spielwaren- und Modellbahnbranche zufolge werden in Deutschland jedes Jahr mehrere hunderttausend Lokomotiven, Waggons und Startersets verkauft. Der Gesamtumsatz im deutschsprachigen Raum liegt dabei bei deutlich über 100 Millionen Euro jährlich. Deutschland zählt damit weiterhin zu den wichtigsten Märkten für Modelleisenbahnen weltweit. Besonders Sachsen gilt seit Jahrzehnten als echte Hochburg der Modellbahnszene. Für Pico-Geschäftsführer Landwehr liegt der Grund für die Faszination auf der Hand.
2: Also Modelleisenbahn begeistert jung und alt und verbindet auch eben jung und alt und hat für viele auch noch viele Kindheitserinnerungen. Und daher kommt ganz einfach die Modelleisenbahn. So ist man groß geworden, man hat mit der Modelleisenbahn gespielt. Und wenn man dann, ich würde jetzt nicht sagen, dass ich der klassische geborene Modelleisenbahner bin mit dem Hobby-Modelleisenbahn, aber wenn man so ein Stück weit auch Hobby und Beruf dann oder Faszination und Beruf gemeinsam zusammenbringen kann, dann ist es einfach nur großartig.
1: Und während die großen Originale weiter auf ihren Gleisen ruhen, beweist die kleine T9.3 im Miniaturformat, die Begeisterung für Eisenbahnen passt manchmal eben auf wenige Zentimeter.

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7: Nachrichten. Schwarzarbeit hat im sächsischen Handwerk zugenommen. Laut der Handwerkskammer Dresden führt die schwierige Konjunkturlage zu einem Boom in der Schwarzarbeit. Besonders betroffen sind das Bau- und Ausbaugewerbe sowie das Friseurhandwerk. Es gibt vermehrt Hinweise darauf, dass Arbeiten von unqualifizierten Betrieben ausgeführt werden, so die Handwerkskammer. Beispielsweise übernehmen Maurer auch Malerarbeiten oder Barbershops arbeiten ohne vorgeschriebene Betriebsleitung durch einen Friseurmeister. In Sachsen entwickeln 4 Städte Lösungen gegen Extremwetter. Das Ministerium für Infrastruktur und Landesentwicklung fördert Projekte in Dresden, Leipzig, Nossen und Ottendorf-Okrilla mit knapp 950.000 Euro. Ziel ist es, Wohn- und Lebensqualität trotz klimatischer Herausforderungen wie Hitze und Starkregen zu verbessern. Infrastrukturministerin Regina Kraushaar betont die Bedeutung konkreter Beispiele für andere Kommunen. Die Projekte werden am 25. Juni, während der Woche der Baukultur in Oschatz, vorgestellt. RB Leipzig trifft in der ersten DFB-Pokalrunde auf Eintracht Trier. Die Auslosung ergab diese Begegnung durch den ehemaligen Schiedsrichter Dennis Aitekin im Deutschen Fußballmuseum. Die Spiele finden vom 21. bis 24. August statt. Ausgenommen sind Partien des FC Bayern und Borussia Dortmunds. RB-Geschäftsführer Marcel Schäfer freut sich auf ein spannendes Spiel an der Mosel und nimmt die Favoritenrolle gerne an, um eine erfolgreiche Pokalsaison zu starten.

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2: Nein, abgeschlossen ist er nie. Das sehen wir ja auch in den alten Bundesländern. Es geht immer weiter.
3: Der Aufbau Sachsens ist nicht vorbei. Er hat nur ein anderes Gesicht bekommen.
4: Und jetzt müssen wir wieder vigilant sein, müssen gucken, dass wir gute Ideen haben. Und da hilft uns die SAB sehr und freue mich auf die zukünftige Zusammenarbeit.
3: 30 plus Jahre Sächsische Aufbaubank. Früher Aufbauhilfe, heute Förderinstrument für neue Aufgaben. Aber braucht Sachsen dafür wirklich noch eine eigene Förderbank? Sachsen steht wirtschaftlich stärker da als nach der Wende. Doch Investitionen bleiben schwierig. Für Kommunen, für Unternehmen, für Wohnungsbau, Forschung und neue Arbeitsplätze. Die Sächsische Aufbaubank ist die Förderbank des Freistaates. Sie unterstützt Unternehmen, Kommunen, Vereine und Privatpersonen mit Zuschüssen, Darlehen und Bürgschaften.
5: Wir sind seinerzeit gegründet worden nach der Wiedervereinigung und hatten erstmal die Aufgabe, Sachsen aufzubauen, Wohnungsbauförderung zu betreiben, in großem Stile Wirtschaftsförderung, Infrastrukturförderung. Die Dinge sind immer noch aktuell, aber natürlich in einer anderen Qualität und in einem anderen Reifegrad. Jetzt stehen große Zukunftsaufgaben vor uns, genauso wie nach der Wiedervereinigung, und auch die werden wir als SAB unterstützen.
3: Dr. Katrin Leonhardt für die SAB seit 2020. Vorher arbeitete die Ökonomin viele Jahre bei der KfW. Sie kennt Förderung also auch aus bundesweiter Perspektive. Heute geht es nicht mehr um reinen Wiederaufbau, sondern um die Frage, wie Sachsen wettbewerbsfähig bleibt.
2: Die Aufgaben haben sich verändert. Wenn wir zurückdenken, 30, 35 Jahre, wie sah das aus? Welche Herausforderungen hatten wir? Die Krankenhausinfrastruktur, die Pflegeheime, auch die Wohnungen, wie kaputt war das damals? Jetzt geht es, glaube ich, um Innovation und darum, dafür zu sorgen, dass der Wohlstand auch für die nächsten Generationen, für die jungen Leute, für unsere Kinder und Enkel wieder neu geschaffen werden kann.
3: Sachsens Ministerpräsident Michael Kretschmer spricht damit den Kern des Jubiläums an. Die SAB ist nicht nur Rückblick, sie ist auch ein Instrument für Sachsens Wirtschaftspolitik. Gleichzeitig gibt es bei Förderprogrammen immer wieder Kritik. Anträge seien oft aufwendig, Verfahren bräuchten zu viel Zeit. Entscheidend sei deshalb, wie einfach Förderung tatsächlich ankomme.
4: Indem wir es einfacher machen, indem wir nicht irgendwelche Ecken und Kanten noch mit reinbauen, weil wir noch irgendwas fördern wollen, sondern dass wir klar sind. Und das macht die SAB auch, wir versuchen das auch. Einfach nicht um die Ecke denken, sondern klar geradeaus.
3: Dirk Panther ist Sachsens Wirtschaftsminister. Der SPD-Politiker lebt seit vielen Jahren in Leipzig und arbeitete vor seiner politischen Laufbahn im Finanzsektor. Sein Punkt: Fördergeld hilft nur, wenn es verständlich beantragt werden kann und wenn es dort ankommt, wo es gebraucht wird. Die Förderbilanz zeigt, die Aufgaben sind breit. Mehr als 3.300 Unternehmen wurden 2025 unterstützt. Dazu kommen Innovationsprojekte, Wohnungsbau und kommunale Infrastruktur. Aus der klassischen Aufbaubank wird damit zunehmend eine Transformationsbank. Weniger Reparaturbetrieb, mehr Anschub für Zukunftsprojekte. Die Frage ist also nicht, ob Sachsen noch aussieht wie Anfang der 90er Jahre. Das tut es nicht. Sondern eher, wo der Freistaat heute Anschub braucht.
4: Wir brauchen natürlich Investitionen in die öffentliche Infrastruktur, in Krankenhäuser, in Bildung, in Verkehr. Aber was wir auch brauchen, ist Investitionen in Wirtschaft, in Arbeitsplätze, in neue Unternehmen, welche die hier wachsen können. Weil wir wollen ja hier, dass wir einen Wohlstand behalten und dass wir gute Arbeitsplätze auch für unsere Kinder zur Verfügung stellen können. Und deshalb ist das ganz, ganz besonders wichtig, finde ich.
3: 30 plus Jahre Sächsische Aufbaubank sind damit mehr als ein Jubiläum. Ob das reicht, wird sich daran zeigen, wie schnell und wirksam die Förderung tatsächlich ankommt.

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2: Andererseits haben wir zunehmend ein Problem der Vermüllung an Wertstoffcontainern in Grünanlagen auf Straßen. Das schadet dem Image der Stadt und ärgert uns alle.
3: Wer in Dresden mit offenen Augen unterwegs ist, sieht es immer wieder. Überfüllte Container, abgestellter Sperrmüll oder Abfälle in Parks und Grünanlagen. Thomas Kügler, der Abteilungsleiter für Abfallwirtschaft, ordnet das Dresdner Müllproblem wie folgt ein.
4: Ein Müllproblem generell, das würde ich mal ein Stück weit anders formulieren. Wir haben ja als Stadt seit den 90er Jahren ein bestmögliches Erfassungssystem für Abfälle aufgebaut. Nichtsdestotrotz haben wir dann diese typischen großstädtischen Probleme, insbesondere Freiluftsaison, Parkanlagen, Papierkörbe, ja, teilweise Altkleidercontainer und in Dresden speziell auch das Altpapierproblem an den Standplätzen.
3: Allein im Stadtgebiet gibt es rund 4000 Papierkörbe. Entlang des Elbradweges stehen 170 öffentliche Papierkörbe. Im Sommer werden sie täglich geleert. Trotzdem reicht das nicht immer aus, vor allem bei Veranstaltungen oder stark genutzten Orten.
4: Es liegt zum einen, dass das aktuell beauftragte Entsorgungsunternehmen in Schwierigkeiten ist. Es gab überproportional hohen Fahrzeugausfall, überproportional hohen Mitarbeiterausfall. Wir waren im ständigen Austausch mit dem Unternehmen. Das Unternehmen versucht bestmöglich mit anderen Kapazitäten, also Fahrzeugen und Zweischichtsystemen, die Situation zu befriedigen.
3: Doch wer ist verantwortlich, wenn Container überquellen oder Müll daneben liegt? Genau das ist oft komplizierter, als es auf den ersten Blick scheint. Die Beigeordnete für Umwelt und Klima, Eva Jeningen, erklärt die Hintergründe.
2: Es hängt davon ab, wer sie in Auftrag gegeben hat. Wenn es die Stadt ist, dann ist es die Stadt und dann schicken wir die Stadtreinigung los, um die Reste zu beseitigen. Die macht das zuverlässig. Wenn es Private sind, die betreiben, zum Beispiel bei den Alttextilien oder auch beim DSD, also Glasabfälle, teilweise Papierabfälle, ist es Aufgabe der Privaten und wir kontrollieren das als Stadt und fordern die dann auf, das zu beseitigen.
3: Besonders sichtbar ist das Problem beim Altpapier. Dresden hat stadtweit 639 Wertstoffcontainerplätze. An knapp der Hälfte davon wird Altpapier gesammelt. Eigentlich werden diese Container nach Bedarf geleert. Trotzdem kommt es immer wieder zu überfüllten Standplätzen. Woran liegt das konkret?
2: Die Papierkörbe sind ja so gedacht, dass man das darin entsorgt, was unterwegs anfällt, das Papiertaschentuch oder der Apfelkrebs. Und dort werden aber zu viel Restmüllabfälle entsorgt, die da gar nicht reingehören, die ja gebührenpflichtig zu Hause entsorgt werden. Und das erzeugt einen Leerungsdruck, dem wir mit dem vorhandenen Geld gar nicht nachkommen können.
3: Eine einfache Lösung gibt es also nicht. Die Stadt setzt weiterhin auf Kontrollen und mehr Eigenverantwortung. Bei den Alttextilien soll ab 2027 ein neues Standortkonzept für mehr Ordnung sorgen. Bis dahin bleibt Stadtsauberkeit eine Aufgabe, an der viele Beteiligte mitwirken müssen.

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1: Das ist neu, ist hygienisch, ist wassersparend und ich habe den Eindruck, es kommt gut an.
2: Ausreichend und regelmäßig zu trinken ist wichtig, auch unterwegs. Genau deswegen mietet die Landeshauptstadt Dresden zwei mobile Trinkwasserbrunnen mit integrierter Vernebelungsfunktion. Einer davon steht ab jetzt in der Neustadt auf dem Schorsch-Kommandei-Platz und der andere auf der Seestraße in der Altstadt. Dresdens Umweltbürgermeisterin Eva Jeniken weiß mehr zum Pilotprojekt.
1: Der Clou ist, es gibt auch so eine kleine Schlabberecke für Hunde, die ja auch unter der Hitze im Sommer leiden. Das Ganze wird finanziert von den Stadtbezirksbeiräten Neustadt und Altstadt mit ein paar Zuschüssen von der Stadtverwaltung, teilweise von der Sachsenenergie und über ein EU-Projekt Time to Adapt, also wo es um Klimaanpassung geht.
2: Konkret kosten die Systeme die Stadt ca. 29.000 Euro. Die Trinkwasserqualität habe höchste Priorität. Dafür wird das Wasser regelmäßig von einem Prüflabor der Sachsenenergie untersucht. Dabei wird geprüft, ob es keimfrei und gesundheitlich unbedenklich ist. Denn in der Vergangenheit wurden Vorschläge für solche Trinkwasser- und Sprühnebelsysteme von der Verwaltung wegen der Hygienebedenklichkeit und zu hohen Wasserkosten abgelehnt. Was zur Umstimmung führte, das erklärt Frau Jeniken so.
1: Die Hygienefragen sprachen immer dafür, weil wer sich am gängigen Springbrunnen abkühlt, trifft dort ja auf Wasser, was nicht hygienisch ist und was weder gesund zum Trinken ist noch gesund für die Haut. Wir wollen jetzt testen, wie groß ist denn der Wasserverbrauch wirklich, weil Trinkwasser sollte nicht verschwendet werden. Und wir wollen auch testen, wie hoch sind die Kosten und vor allem, wie robust sind die Geräte. Weil wir haben ja immer wieder die Erfahrung gemacht, dass Geräte kaputt gehen. Bei den großen Springbrunnen, die wir jetzt gerade anstellen, fehlt uns teilweise das Geld, um die zu reparieren. Und deshalb ist die Robustheit ein ganz wichtiges Kriterium. Und dauerhaft wird es dann hier auch um den Standort gehen, weil hier gucken ja auch die Augen des Denkmalschutzes drauf. Und klassisches Denkmalschutzobjekt sind Trinkbrunnen nicht. Aber der Klimawandel fordert es, dass wir was tun. Und deshalb ist es auch von den Stadtbezirksbeiräten und von der Bevölkerung gefordert worden.
2: Die Trink- und Nebelbrunnen sind Teil eines städtischen Konzepts, was durch das Amt für Gesundheit und Prävention ausgearbeitet wurde.
1: Es ist Teil des Hitzeaktionsplans, den die Stadtverwaltung jetzt vorlegt, weil gerade Menschen, die sehr stark unter der Hitze leiden, sich hier schnell mal abkühlen können. Ich habe das vorhin so beobachtet, das waren vor allem Kinder, die sich da sehr gefreut haben. Heute ist es nicht so heiß. Gerade für ältere Menschen, aber auch für Tiere, Hunde, ist das Trinken natürlich wichtig als Teil der Abkühlung. Und deshalb gibt es hier auch eine Umfrage, an der man teilnehmen kann, wo man seine Erfahrungen schildern kann im Gebrauch, ob es hilfreich ist. Und im Grunde ist das ein Service, den wir dann in der heißen Zeit der Bevölkerung bieten wollen, wenn das Projekt verstetigt wird. Die Kosten müssen natürlich gesichert sein, das ist ganz klar.
2: Bis Mitte September sammelt Dresden nun Erfahrungen mit den mobilen Brunnen. Danach wird sich zeigen, ob aus dem Testlauf ein festes Angebot für heiße Sommertage werden kann. Insbesondere im Hinblick auf die angespannte Haushaltslage. Aber bis dahin, stay hydrated!

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7: Nachrichten. Schwarzarbeit hat im sächsischen Handwerk zugenommen. Laut der Handwerkskammer Dresden führt die schwierige Konjunkturlage zu einem Boom in der Schwarzarbeit. Besonders betroffen sind das Bau- und Ausbaugewerbe sowie das Friseurhandwerk. Es gibt vermehrt Hinweise darauf, dass Arbeiten von unqualifizierten Betrieben ausgeführt werden, so die Handwerkskammer. Beispielsweise übernehmen Maurer auch Malerarbeiten oder Barbershops Arbeiten ohne vorgeschriebene Betriebsleitung durch einen Friseurmeister. In Sachsen entwickeln 4 Städte Lösungen gegen Extremwetter. Das Ministerium für Infrastruktur und Landesentwicklung fördert Projekte in Dresden, Leipzig, Nossen und Ottendorf-Okrilla mit knapp 950.000 Euro. Ziel ist es, Wohn- und Lebensqualität trotz klimatischer Herausforderungen wie Hitze und Starkregen zu verbessern. Infrastrukturministerin Regina Kraushaar betont die Bedeutung konkreter Beispiele für andere Kommunen. Die Projekte werden am 25. Juni während der Woche der Baukultur in Oschatz vorgestellt. RB Leipzig trifft in der ersten DFB-Pokalrunde auf Eintracht Trier. Die Auslosung ergab diese Begegnung durch den ehemaligen Schiedsrichter Dennis Aytekin im Deutschen Fußballmuseum. Die Spiele finden vom 21. bis 24. August statt. Ausgenommen sind Partien des FC Bayern und Borussia Dortmunds. RB-Geschäftsführer Marcel Schäfer freut sich auf ein spannendes Spiel an der Mosel und nimmt die Favoritenrolle gerne an, um eine erfolgreiche Pokalsaison zu starten.

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1: Es braucht Hilfe und es braucht wieder mehr, dass wir Menschen zusammenwachsen. Und das sind nicht nur krebskranke Kinder, das sind alle Menschen.
2: Am diesjährigen Kindertag verwandelte sich der Wilhelm-Neuchner-Platz in Leipzig für kurze Zeit in ein riesiges Spielfeld.
3: Ich habe das Spiel neu kennengelernt und man kommt irgendwie zusammen und man läuft und man spielt und es ist eine coole Ablenkung.
4: Ich habe schon sehr viele andere Schlägersportarten gespielt, Tennis, Tischtennis, Paddle, Squash und das reiht sich gut ein.
5: Ich finde es halt wirklich cool, dass man halt erstens nicht unbedingt Sportklamotten braucht. Ich bin häufig einfach nach der Uni dann kurz rübergegangen und man es halt auch wirklich super überall spielen kann. Also mit meiner Mitbewohnerin bin ich häufiger einfach mal so bei uns auf der Straße dann und wir spielen eine Runde.
2: Die Sportart Street Racket lockte zahlreiche Menschen in die Innenstadt. Ziel war ein Weltrekordversuch. Aber noch viel wichtiger, Bewegung und Begegnung für einen guten Zweck. Die Aktion wurde von David Senf organisiert. Er ist Gründer von Street Racket Mitteldeutschland und setzt sich seit Jahren dafür ein, Sport und Spiel auf öffentliche Plätze zu bringen. Für ihn ist Street Racket mehr als Freizeit.
1: Ich bin quasi der Gründer von Street Racket Mitteldeutschland und hatte die Idee, das bekannter zu machen, was ich schon seit 2 Jahren versuche. Aber ich meine, öffentliche Plätze wie diese braucht Bewegung und das haben wir jetzt versucht.
2: Street Racket ist bewusst einfach gehalten. Ein Kreidefeld, ein Ball, ein Schläger. Mehr braucht es nicht. Netz- oder Vereinseintritt überflüssig. Perfekt für Parks, Schulhöfe und Plätze in Leipzig.
1: Street Racket ist das einfachste zu erlernende Rückschlagspiel, was es gibt. Es ist kein reines Bewegungsspiel, sondern wir sagen, es ist auch ein Bildungskonzept.
2: Denn auch für Schulen bietet Street Racket einige Vorteile. Unterricht könne spielerisch eingebunden und Pausen sinnvoll genutzt werden. Eine Sportlehrerin, die selbst am Rekordversuch teilnahm, kennt das Spiel aus Workshops und sieht es als Chance für Schulen.
6: Viele Schulhöfe sehen nicht anders aus als hier. Wir haben auch einfach nur eine asphaltierte Fläche, ein bisschen traurig. Und das kann man einfach aufzeichnen, ganz verschiedene Arten zu spielen. Ganz viele pädagogische Spiele, Deutsch, Englisch, Mathe, kann man alles super mitmachen.
2: Der Weltrekordversuch brachte zahlreiche Leipzigerinnen und Leipziger zusammen. Einige hatten Schläger dabei, andere nutzten die vor Ort bereitgestellten oder sogar kreative Ersatzschläger wie Bratpfannen und Bücher. Jede Anmeldung brachte 1 Euro Spende ein. Das Geld gehe laut Senf zu 100% an die Elternhilfe für krebskranke Kinder in Leipzig.
1: Also diese Spendenaktion ist die erste und überhaupt, die wir gemacht haben in dem Rahmen. Wir haben schon mal eine Weihnachtsaktion gemacht, wo wir einfach auch an der Verkäufe, an Material, an den Behindertensportverein gespendet haben, ja. Aber so mit dieser Öffentlichkeitswirksamkeit ist es das allererste Mal und das ist nur der Anfang.
2: Denn bereits im Oktober sollen die ersten deutschen Meisterschaften in Leipzig am Hauptbahnhof stattfinden. Ob der Weltrekord also offiziell anerkannt wird, ist schon fast zweitrangig. Denn entscheidend ist, die Aktion brachte Menschen zusammen. Für Kinder, Familien und Leipzig.
1: Und wenn wir erkennen, dass wir im Spiel alle gleich sind, haben wir viel gekonnt. Und das ist das, was wir wollen. Wir wollen, genauso wie Buhl in Frankreich, dass Leute sich nachmittags treffen und einfach miteinander spielen. Und da spielt es keine Rolle, was verdienst du, was kannst du, wo kommst du her, welche Sprache sprichst du. Das ist unsere Vision.
2: Aus einem einfachen Kreidefeld auf dem Wilhelm-Leuchner-Platz wurde für einen Nachmittag ein Ort der Gemeinschaft. Und vielleicht ist dies ein Anfang für mehr Bewegung und Begegnung in Leipzig.

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1: BR91.3, T9.3, GH0 oder TT. Wer bei all diesen Bezeichnungen noch den Überblick behält, der kennt sich vermutlich bestens aus mit Eisenbahnen. Am Schauplatz Eisenbahn in Chemnitz drehte sich am Mittwoch alles um die wohl kleinste Lokomotive des Museums. Denn zwischen all den großen stählernen Gefährten präsentierte Hersteller Pico das Modell der preußischen Tenderlokomotive T9.3. Eine Modelleisenbahn in der Spurweite TT. Wie Museumsleiter Dr. Maximilian Claudius Noack erklärt, nahm Pico für die Entwicklung des Modells die originale Länderbahnlokomotive 91896 im Museum ganz genau unter die Lupe.
2: In diesem Zusammenhang war Pico natürlich da, hat Maße abgenommen, hat sich Dinge angeschaut, Details angeschaut. Das ist ja immer das Wichtige bei Modellbahnen. Es ist ein Spagat zwischen Detailverliebtheit und etwas generalisierender Größe. Man muss also auch schauen, dass man kann nicht alle Details darstellen, um es mal so zu formulieren.
1: Die preußische Tenderlokomotive T9.3 wurde ab dem Jahr 1900 insgesamt 2030 Mal für die preußischen Staatseisenbahnen gebaut. 1925 wurden die Maschinen insgesamt mit weiteren Länderbahnlokomotiven in die Baureihe 91 eingeordnet. Pico entwickelte das Modell der Lok gleich in drei verschiedenen Spurgrößen. In der großen Spur G für Gartenbahnen, in der beliebten Spur H0 sowie in der nun vorgestellten TT-Version. Gerade TT gilt bis heute als traditionelle Modellbahngröße der ehemaligen DDR und vieler osteuropäischen Länder. Für Pico-Geschäftsführer Rainer Landwehr steckt hinter jeder neuen Lok dabei weit mehr als nur Technik oder Detailtreue.
3: Unser Ziel ist, die Kopie besser zu machen wie das Original. Also wir versuchen das bestmöglich zu kopieren. Das geht los mit ganz kleinen Schriftzeichen, mit einem ganz feinen Tampondruck sehr, sehr häufig. Aber auch die ganzen Licht- und Leuchtfunktionen, die dann notwendig sind, bis hin zum authentischen Sound, wo wir Soundtechniker haben, die dann so eine Lok zusammenschneiden von den Geräuschen her, dass das so authentisch wie möglich ist. Aber natürlich gibt es immer auch Kompromisse, die man machen muss, wo man Dinge nicht realisieren kann oder einfach nicht wirtschaftlich realisierbar sind.
1: Mit rund 260.000 Quadratmetern gilt der Schauplatz Eisenbahn in Chemnitz als größtes Eisenbahnmuseum Europas. Rund 30 Lokomotiven haben hier ihren Platz gefunden. Für Museumsleiter Noack hat die Präsentation neuer Modelle an genau diesem Ort deshalb auch eine besondere historische Bedeutung.
2: Natürlich geht es aber auch darum, zu zeigen, wie funktionierte Mobilität in der Zeit vor 100, 150 Jahren. Ne? Da gab es kein Auto, da gab es kein Flugzeug, da gab es neben Pferdewagen eben aber schon die Eisenbahn. Und das können wir hier zeigen. Wir können auch zeigen, wie man dieses Thema oder wie man mit dieser Mobilität umgegangen ist, wie man die Naturgewalten Feuer, Wasser, Dampf gezähmt hat und in den Dienst gestellt hat, um sie dann hier einzusetzen. Also von der Seite her ist dieses Museum durchaus ein Museum, was auch auf Zukunft angelegt ist und was auch speziell als Hauptzielgruppe Kinder, Schüler, Jugendliche ansprechen will, um ihnen ein gewisses Grundwissen in Physik und Thermophysik zu vermitteln.
1: Die Modelleisenbahn bleibt weiterhin ein bedeutender Wirtschaftsfaktor. Schätzungen aus der Spielwaren- und Modellbahnbranche zufolge werden in Deutschland jedes Jahr mehrere hunderttausend Lokomotiven, Waggons und Startersets verkauft. Der Gesamtumsatz im deutschsprachigen Raum liegt dabei bei deutlich über 100 Millionen Euro jährlich. Deutschland zählt damit weiterhin zu den wichtigsten Märkten für Modelleisenbahnen weltweit. Besonders Sachsen gilt seit Jahrzehnten als echte Hochburg der Modellbahnszene. Für Pico-Geschäftsführer Landwehr liegt der Grund für die Faszination auf der Hand.
3: Also Modelleisenbahn begeistert jung und alt und verbindet auch eben jung und alt und hat für viele auch noch viele Kindheitserinnerungen. Und daher kommt ganz einfach die Modelleisenbahn. So ist man groß geworden, man hat mit der Modelleisenbahn gespielt. Und wenn man dann, ich würde jetzt nicht sagen, dass ich der klassische geborene Modelleisenbahner bin mit dem Hobby-Modelleisenbahn, aber wenn man so ein Stück weit auch Hobby und Beruf dann oder Faszination und Beruf gemeinsam zusammenbringen kann, dann ist es einfach nur großartig.
1: Und während die großen Originale weiter auf ihren Gleisen ruhen, beweist die kleine T9.3 im Miniaturformat, die Begeisterung für Eisenbahnen passt manchmal eben auf wenige Zentimeter.

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2: Wir geben so viel Geld aus für Sachen, die in unser System, in unseren Staat noch nie eingezahlt haben. Und wir sollen es jetzt bezahlen? Das finde ich unfair.
3: Die Pflegeversicherung braucht mehr Geld. Doch wer soll am Ende dafür zahlen? Genau darüber wird aktuell bundesweit diskutiert. Besonders Kinderlose könnten künftig stärker belastet werden. Gesundheitsministerin Nina Warken bringt eine Erhöhung der Pflegebeiträge für Kinderlose ab 23 Jahren ins Gespräch. Statt bisher 0,6 könnten künftig 0,7% fällig werden. Doch wie kommt der Vorschlag bei den Bürgerinnen und Bürgern an? Wir haben uns auf den Straßen von Chemnitz umgehört.
4: Und zwar steckt die Pflegeversicherung ja in finanziellen Schwierigkeiten. Hätten Sie Verständnis dafür, dass die Beiträge erhöht werden?
5: Die Beiträge erhöht? Es geht nicht darum. Es liegt woanders die Ursache. Warum sind die Preise so hoch für Pflegeheime und so weiter? Dort könnte man sparen. Und da braucht man die Preise der Pflegeversicherung nicht erhöhen.
2: Ganz einfach nein.
6: Es ist so eine Sache, wer jetzt in dem Alter pflegebedürftig wird, und da gehe ich dann auch immer von der Wende aus, viele haben keine Arbeit mehr gekriegt, wie viele tausend Leute dieser betrifft, die eben oder in Niedriglohnstufen waren, die jetzt das gar nicht mehr bezahlen können.
4: Auf der einen Seite ja, benötigen wir wahrscheinlich höhere Pflegeentgelte. Auf der anderen Seite führen wir natürlich als Arbeitnehmer schon genügend Beiträge ab, auch für Krankenversicherung.
7: Ich frage deshalb, weil künftig Kinderlose ab 23 möglicherweise mehr einzahlen sollen als Personen, die Kinder haben. Wie finden Sie das?
5: Finde ich gar nicht in Ordnung.
6: Das finde ich ja nur ganz schlimm.
5: Weil mein Sohn ist schwerstbehindert, er zählt als kinderlos. Ja, als Schwerstbe müsste er dann auch noch einen erhöhten Beitrag bezahlen. Ja. Das finde ich gar nicht in Ordnung, generell nicht.
2: Das finde ich auch nicht in Ordnung, weil nicht alle Menschen, die keine Kinder haben, schuldhaft keine Kinder haben. Manche tun so viel, um Kinder bekommen zu können, ich finde es nicht gut.
8: Auf der Oberfläche ist es für mich nicht nachvollziehbar, warum das so sein soll.
6: Es gibt viele Frauen oder auch Ehepaare, die einfach durch Krankheit keine Kinder kriegen. Die wären doch benachteiligt.
4: Also das wäre ein Punkt, den man vielleicht unterstreichen könnte, weil man, wenn man natürlich Kinder hat, ja auch genügend Ausgaben hat und soziale Finanzierungen mit bekleidet im Endeffekt.
6: Und ab 23 mehr Pflegegeld. Das ist so ungerecht wie die Lohnsteuerklasse 1.
8: Also am Ende sollte das ja irgendwie eine freie Entscheidung sein, ob man Kinder kriegen will oder nicht. Und man sollte sich nicht gezwungen fühlen, nur um irgendwie da Ersparnisse haben zu können.
7: Und würden Sie denken, dass höhere Beiträge für Kinderlose die Probleme der Pflegeversicherung dann auch wirklich lösen könnten?
2: Im Leben nicht. Ganz bestimmt nicht.
6: Nee, das glaube ich nicht.
4: Das definitiv nicht. Ich denke, das wird nicht ausreichen. Na, um die Probleme, die wir jetzt im Sozialversicherungssektrum, Pflegeversicherung, Krankenversicherung haben, die zu lösen?
5: Eher nicht.
4: Warum?
5: Warum? Weil die Pflegeversicherung besteht ja schon seit 93, also schon lange. Und es musste immer nachjustiert werden. Nach ein paar Jahren immer, da hat das Geld immer nicht gereicht. Ne? Und das wird dann ausgekommen.
3: Insgesamt stoßen die Pläne zur Pflegeversicherung bei vielen auf deutliche Kritik. Besonders die mögliche Erhöhung der Beiträge für Kinderlose ab 23 Jahren

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7: 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Schwarzarbeit hat im sächsischen Handwerk zugenommen. Laut der Handwerkskammer Dresden führt die schwierige Konjunkturlage zu einem Boom in der Schwarzarbeit. Besonders betroffen sind das Bau- und Ausbaugewerbe sowie das Friseurhandwerk. Es gibt vermehrt Hinweise darauf, dass Arbeiten von unqualifizierten Betrieben ausgeführt werden, so die Handwerkskammer. Beispielsweise übernehmen Maurer auch Malerarbeiten oder Barbershops Arbeiten ohne vorgeschriebene Betriebsleitung durch einen Friseurmeister. In Sachsen entwickeln 4 Städte Lösungen gegen Extremwetter. Das Ministerium für Infrastruktur und Landesentwicklung fördert Projekte in Dresden, Leipzig, Nossen und Ottendorf-Okrilla mit knapp 950.000 Euro. Ziel ist es, Wohn- und Lebensqualität trotz klimatischer Herausforderungen wie Hitze und Starkregen zu verbessern. Infrastrukturministerin Regina Kraushaar betont die Bedeutung konkreter Beispiele für andere Kommunen. Die Projekte werden am 25. Juni während der Woche der Baukultur in Oschatz vorgestellt. RB Leipzig trifft in der ersten DFB-Pokalrunde auf Eintracht Trier. Die Auslosung ergab diese Begegnung durch den ehemaligen Schiedsrichter Dennis Aytekin im Deutschen Fußballmuseum. Die Spiele finden vom 21. bis 24. August statt. Ausgenommen sind Partien des FC Bayern und Borussia Dortmunds. RB-Geschäftsführer Marcel Schäfer freut sich auf ein spannendes Spiel an der Mosel und nimmt die Favoritenrolle gerne an, um eine erfolgreiche Pokalsaison zu starten.

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2: Nein, abgeschlossen ist er nie. Das sehen wir ja auch in den alten Bundesländern. Es geht immer weiter.
3: Der Aufbau Sachsens ist nicht vorbei. Er hat nur ein anderes Gesicht bekommen.
4: Und jetzt müssen wir wieder vigilant sein, müssen gucken, dass wir gute Ideen haben. Und da hilft uns die SAB sehr und freue mich auf die zukünftige Zusammenarbeit.
3: 30 plus Jahre Sächsische Aufbaubank. Früher Aufbauhilfe, heute Förderinstrument für neue Aufgaben. Aber braucht Sachsen dafür wirklich noch eine eigene Förderbank? Sachsen steht wirtschaftlich stärker da als nach der Wende. Doch Investitionen bleiben schwierig. Für Kommunen, für Unternehmen, für Wohnungsbau, Forschung und neue Arbeitsplätze. Die Sächsische Aufbaubank ist die Förderbank des Freistaates. Sie unterstützt Unternehmen, Kommunen, Vereine und Privatpersonen mit Zuschüssen, Darlehen und Bürgschaften.
5: Wir sind seinerzeit gegründet worden nach der Wiedervereinigung und hatten erstmal die Aufgabe, Sachsen aufzubauen, Wohnungsbauförderung zu betreiben, in großem Stile Wirtschaftsförderung, Infrastrukturförderung. Die Dinge sind immer noch aktuell, aber natürlich in einer anderen Qualität und in einem anderen Reifegrad. Jetzt stehen große Zukunftsaufgaben vor uns, genauso wie nach der Wiedervereinigung, und auch die werden wir als SAB unterstützen.
3: Dr. Katrin Leonhardt für die SAB seit 2020. Vorher arbeitete die Ökonomin viele Jahre bei der KfW. Sie kennt Förderung also auch aus bundesweiter Perspektive. Heute geht es nicht mehr um reinen Wiederaufbau, sondern um die Frage, wie Sachsen wettbewerbsfähig bleibt.
2: Die Aufgaben haben sich verändert. Wenn wir zurückdenken, 30, 35 Jahre, wie sah das aus? Welche Herausforderungen hatten wir? Die Krankenhausinfrastruktur, die Pflegeheime, auch die Wohnungen, wie kaputt war das damals? Jetzt geht es, glaube ich, um Innovation und darum, dafür zu sorgen, dass der Wohlstand auch für die nächsten Generationen, für die jungen Leute, für unsere Kinder und Enkel wieder neu geschaffen werden kann.
3: Sachsens Ministerpräsident Michael Kretschmer spricht damit den Kern des Jubiläums an. Die SAB ist nicht nur Rückblick, sie ist auch ein Instrument für Sachsens Wirtschaftspolitik. Gleichzeitig gibt es bei Förderprogrammen immer wieder Kritik. Anträge seien oft aufwendig, Verfahren bräuchten zu viel Zeit. Entscheidend sei deshalb, wie einfach Förderung tatsächlich ankomme.
4: Indem wir es einfacher machen, indem wir nicht irgendwelche Ecken und Kanten noch mit reinbauen, weil wir noch irgendwas fördern wollen, sondern dass wir klar sind. Und das macht die SAB auch, wir versuchen das auch. Einfach nicht um die Ecke denken, sondern klar geradeaus.
3: Dirk Panther ist Sachsens Wirtschaftsminister. Der SPD-Politiker lebt seit vielen Jahren in Leipzig und arbeitete vor seiner politischen Laufbahn im Finanzsektor. Sein Punkt: Fördergeld hilft nur, wenn es verständlich beantragt werden kann und wenn es dort ankommt, wo es gebraucht wird. Die Förderbilanz zeigt, die Aufgaben sind breit. Mehr als 3.300 Unternehmen wurden 2025 unterstützt. Dazu kommen Innovationsprojekte, Wohnungsbau und kommunale Infrastruktur. Aus der klassischen Aufbaubank wird damit zunehmend eine Transformationsbank. Weniger Reparaturbetrieb, mehr Anschub für Zukunftsprojekte. Die Frage ist also nicht, ob Sachsen noch aussieht wie Anfang der 90er Jahre. Das tut es nicht. Sondern eher, wo der Freistaat heute Anschub braucht.
4: Wir brauchen natürlich Investitionen in die öffentliche Infrastruktur, in Krankenhäuser, in Bildung, in Verkehr. Aber was wir auch brauchen, ist Investitionen in Wirtschaft, in Arbeitsplätze, in neue Unternehmen, welche die hier wachsen können. Weil wir wollen ja hier, dass wir einen Wohlstand behalten und dass wir gute Arbeitsplätze auch für unsere Kinder zur Verfügung stellen können. Und deshalb ist das ganz, ganz besonders wichtig, finde ich.
3: 30 plus Jahre Sächsische Aufbaubank sind damit mehr als ein Jubiläum. Ob das reicht, wird sich daran zeigen, wie schnell und wirksam die Förderung tatsächlich ankommt.

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2: Andererseits haben wir zunehmend ein Problem der Vermüllung an Wertstoffcontainern, in Grünanlagen, auf Straßen. Das schadet dem Image der Stadt und ärgert uns alle.
3: Wer in Dresden mit offenen Augen unterwegs ist, sieht es immer wieder. Überfüllte Container, abgestellter Sperrmüll oder Abfälle in Parks und Grünanlagen. Thomas Kügler, der Abteilungsleiter für Abfallwirtschaft, ordnet das Dresdner Müllproblem wie folgt ein.
4: Ein Müllproblem generell, das würde ich mal ein Stück weit anders formulieren. Wir haben ja als Stadt seit den 90er Jahren ein bestmögliches Erfassungssystem für Abfälle aufgebaut. Nichtsdestotrotz haben wir dann diese typischen großstädtischen Probleme, insbesondere Freiluftsaison, Parkanlagen, Papierkörbe, ja, teilweise Altteilercontainer und in Dresden speziell auch das Altpapierproblem an den Standplätzen.
3: Allein im Stadtgebiet gibt es rund 4000 Papierkörbe. Entlang des Elbradweges stehen 170 öffentliche Papierkörbe. Im Sommer werden sie täglich geleert. Trotzdem reicht das nicht immer aus, vor allem bei Veranstaltungen oder stark genutzten Orten.
4: Ja, es liegt zum einen, dass das aktuell beauftragte Entsorgungsunternehmen in Schwierigkeiten ist. Es gab überproportional hohen Fahrzeugausfall, überproportional hohen Mitarbeiterausfall. Wir waren im ständigen Austausch mit dem Unternehmen. Das Unternehmen versucht bestmöglich mit anderen Kapazitäten, also Fahrzeugen und Zweischichtsystemen, die Situation zu befriedigen.
3: Doch wer ist verantwortlich, wenn Container überquellen oder Müll daneben liegt? Genau das ist oft komplizierter, als es auf den ersten Blick scheint. Die Beigeordnete für Umwelt und Klima, Eva Jeningen, erklärt die Hintergründe.
2: Es hängt davon ab, wer sie in Auftrag gegeben hat. Wenn es die Stadt ist, dann ist es die Stadt und dann schicken wir die Stadtreinigung los, um die Reste zu beseitigen. Die macht das zuverlässig. Wenn es Private sind, die betreiben, zum Beispiel bei den Alttextilien oder auch beim DSD, also Glasabfälle, teilweise Papierabfälle, ist es Aufgabe der Privaten und wir kontrollieren das als Stadt und fordern die dann auf, das zu beseitigen.
3: Besonders sichtbar ist das Problem beim Altpapier. Dresden hat stadtweit 639 Wertstoffcontainerplätze. An knapp der Hälfte davon wird Altpapier gesammelt. Eigentlich werden diese Container nach Bedarf geleert. Trotzdem kommt es immer wieder zu überfüllten Standplätzen. Woran liegt das konkret?
2: Die Papierkörbe sind ja so gedacht, dass man das darin entsorgt, was unterwegs anfällt, das Papiertaschentuch oder der Apfelkrebs. Und dort werden aber zu viel Restmüllabfälle entsorgt, die da gar nicht reingehören, die ja gebührenpflichtig zu Hause entsorgt werden. Und das erzeugt einen Leerungsdruck, dem wir mit dem vorhandenen Geld gar nicht nachkommen können.
3: Eine einfache Lösung gibt es also nicht. Die Stadt setzt weiterhin auf Kontrollen und mehr Eigenverantwortung. Bei den Alttextilien soll ab 2027 ein neues Standortkonzept für mehr Ordnung sorgen. Bis dahin bleibt Stadtsauberkeit eine Aufgabe, an der viele Beteiligte mitwirken müssen.

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1: Das ist neu, ist hygienisch, ist wassersparend und ich habe den Eindruck, es kommt gut an.
2: Ausreichend und regelmäßig zu trinken ist wichtig, auch unterwegs. Genau deswegen mietet die Landeshauptstadt Dresden zwei mobile Trinkwasserbrunnen mit integrierter Vernebelungsfunktion. Einer davon steht ab jetzt in der Neustadt auf dem Schorsch-Kommandei-Platz und der andere auf der Seestraße in der Altstadt. Dresdens Umweltbürgermeisterin Eva Jeniken weiß mehr zum Pilotprojekt.
1: Der Clou ist, es gibt auch so eine kleine Schlabberecke für Hunde, die ja auch unter der Hitze im Sommer leiden. Das Ganze wird finanziert von den Stadtbezirksbeiräten Neustadt und Altstadt mit ein paar Zuschüssen von der Stadtverwaltung, teilweise von der Sachsenenergie und über ein EU-Projekt Time to Adapt, also wo es um Klimaanpassung geht.
2: Konkret kosten die Systeme die Stadt ca. 29.000 Euro. Die Trinkwasserqualität habe höchste Priorität. Dafür wird das Wasser regelmäßig von einem Prüflabor der Sachsenenergie untersucht. Dabei wird geprüft, ob es keimfrei und gesundheitlich unbedenklich ist. Denn in der Vergangenheit wurden Vorschläge für solche Trinkwasser- und Sprühnebelsysteme von der Verwaltung wegen der Hygienebedenklichkeit und zu hohen Wasserkosten abgelehnt. Was zur Umstimmung führte, das erklärt Frau Jeniken so.
1: Die Hygienefragen sprachen immer dafür, weil wer sich am gängigen Springbrunnen abkühlt, trifft dort ja auf Wasser, was nicht hygienisch ist und was weder gesund zum Trinken ist noch gesund für die Haut. Wir wollen jetzt testen, wie groß ist denn der Wasserverbrauch wirklich, weil Trinkwasser sollte nicht verschwendet werden. Und wir wollen auch testen, wie hoch sind die Kosten und vor allem, wie robust sind die Geräte. Weil wir haben ja immer wieder die Erfahrung gemacht, dass Geräte kaputt gehen. Bei den großen Springbrunnen, die wir jetzt gerade anstellen, fehlt uns teilweise das Geld, um die zu reparieren. Und deshalb ist die Robustheit ein ganz wichtiges Kriterium. Und dauerhaft wird es dann hier auch um den Standort gehen, weil hier gucken ja auch die Augen des Denkmalschutzes drauf. Und klassisches Denkmalschutzobjekt sind Trinkbrunnen nicht. Aber der Klimawandel fordert es, dass wir was tun. Und deshalb ist es auch von den Stadtbezirksbeiräten und von der Bevölkerung gefordert worden.
2: Die Trink- und Nebelbrunnen sind Teil eines städtischen Konzepts, was durch das Amt für Gesundheit und Prävention ausgearbeitet wurde.
1: Es ist Teil des Hitzeaktionsplans, den die Stadtverwaltung jetzt vorlegt, weil gerade Menschen, die sehr stark unter der Hitze leiden, sich hier schnell mal abkühlen können. Ich habe das vorhin so beobachtet, das waren vor allem Kinder, die sich da sehr gefreut haben. Heute ist es nicht so heiß. Gerade für ältere Menschen, aber auch für Tiere, Hunde ist das Trinken natürlich wichtig als Teil der Abkühlung. Und deshalb gibt es hier auch eine Umfrage, an der man teilnehmen kann, wo man seine Erfahrungen schildern kann im Gebrauch, ob es hilfreich ist. Und im Grunde ist das ein Service, den wir dann in der heißen Zeit der Bevölkerung bieten wollen, wenn das Projekt verstetigt wird. Die Kosten müssen natürlich gesichert sein, das ist ganz klar.
2: Bis Mitte September sammelt Dresden nun Erfahrungen mit den mobilen Brunnen. Danach wird sich zeigen, ob aus dem Testlauf ein festes Angebot für heiße Sommertage werden kann. Insbesondere im Hinblick auf die angespannte Haushaltslage. Aber bis dahin, stay hydrated!

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7: Nachrichten. Schwarzarbeit hat im sächsischen Handwerk zugenommen. Laut der Handwerkskammer Dresden führt die schwierige Konjunkturlage zu einem Boom in der Schwarzarbeit. Besonders betroffen sind das Bau- und Ausbaugewerbe sowie das Friseurhandwerk. Es gibt vermehrt Hinweise darauf, dass Arbeiten von unqualifizierten Betrieben ausgeführt werden, so die Handwerkskammer. Beispielsweise übernehmen Maurer auch Malerarbeiten oder Barbershops Arbeiten ohne vorgeschriebene Betriebsleitung durch einen Friseurmeister. In Sachsen entwickeln 4 Städte Lösungen gegen Extremwetter. Das Ministerium für Infrastruktur und Landesentwicklung fördert Projekte in Dresden, Leipzig, Nossen und Ottendorf-Okrilla mit knapp 950.000 Euro. Ziel ist es, Wohn- und Lebensqualität trotz klimatischer Herausforderungen wie Hitze und Starkregen zu verbessern. Infrastrukturministerin Regina Kraushaar betont die Bedeutung konkreter Beispiele für andere Kommunen. Die Projekte werden am 25. Juni während der Woche der Baukultur in Oschatz vorgestellt. RB Leipzig trifft in der ersten DFB-Pokalrunde auf Eintracht Trier. Die Auslosung ergab diese Begegnung durch den ehemaligen Schiedsrichter Dennis Aitekin im Deutschen Fußballmuseum. Die Spiele finden vom 21. bis 24. August statt. Ausgenommen sind Partien des FC Bayern und Borussia Dortmunds. RB-Geschäftsführer Marcel Schäfer freut sich auf ein spannendes Spiel an der Mosel und nimmt die Favoritenrolle gerne an, um eine erfolgreiche Pokalsaison zu starten.

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1: Es braucht Hilfe und es braucht wieder mehr, dass wir Menschen zusammenwachsen. Und das sind nicht nur krebskranke Kinder, das sind alle Menschen.
2: Am diesjährigen Kindertag verwandelte sich der Wilhelm-Neuchner-Platz in Leipzig für kurze Zeit in ein riesiges Spielfeld.
3: Ich habe das Spiel neu kennengelernt und man kommt irgendwie zusammen und man läuft und man spielt und es ist eine coole Ablenkung.
4: Ich habe schon sehr viele andere Schlägersportarten gespielt, Tennis, Tischtennis, Paddle, Squash und das reiht sich gut ein.
5: Ich finde es halt wirklich cool, dass man halt erstens nicht unbedingt Sportklamotten braucht, ich bin häufig einfach nach der Uni dann kurz rübergegangen und man es halt auch wirklich super überall spielen kann. Also mit meiner Mitbewohnerin bin ich häufiger einfach mal so bei uns auf der Straße dann und wir spielen eine Runde.
2: Die Sportart Street Racket lockte zahlreiche Menschen in die Innenstadt. Ziel war ein Weltrekordversuch. Aber noch viel wichtiger, Bewegung und Begegnung für einen guten Zweck. Die Aktion wurde von David Senf organisiert. Er ist Gründer von Street Racket Mitteldeutschland und setzt sich seit Jahren dafür ein, Sport und Spiel auf öffentliche Plätze zu bringen. Für ihn ist Street Racket mehr als Freizeit.
1: Ich bin quasi der Gründer von Street Racket Mitteldeutschland und hatte die Idee, das bekannter zu machen, was ich schon seit 2 Jahren versuche. Aber ich meine, öffentliche Plätze wie diese braucht Bewegung und das haben wir jetzt versucht.
2: Street Racket ist bewusst einfach gehalten. Ein Kreidefeld, ein Ball, ein Schläger. Mehr braucht es nicht. Netz- oder Vereinseintritt überflüssig. Perfekt für Parks, Schulhöfe und Plätze in Leipzig.
1: Street Racket ist das einfachste zu erlernende Rückschlagspiel, was es gibt. Es ist kein reines Bewegungsspiel, sondern wir sagen, es ist auch ein Bildungskonzept.
2: Denn auch für Schulen bietet Street Racket einige Vorteile. Unterricht könne spielerisch eingebunden und Pausen sinnvoll genutzt werden. Eine Sportlehrerin, die selbst am Rekordversuch teilnahm, kennt das Spiel aus Workshops und sieht es als Chance für Schulen.
6: Viele Schulhöfe sehen nicht anders aus als hier. Wir haben auch einfach nur eine asphaltierte Fläche, ein bisschen traurig. Und das kann man einfach aufzeichnen, ganz verschiedene Arten zu spielen. Ganz viele pädagogische Spiele, Deutsch, Englisch, Mathe, kann man alles super mitmachen.
2: Der Weltrekordversuch brachte zahlreiche Leipzigerinnen und Leipziger zusammen. Einige hatten Schläger dabei, andere nutzten die vor Ort bereitgestellten oder sogar kreative Ersatzschläger wie Bratpfannen und Bücher. Jede Anmeldung brachte 1 Euro Spende ein. Das Geld gehe laut Senf zu 100% an die Elternhilfe für krebskranke Kinder in Leipzig.
1: Also diese Spendenaktion ist die erste und überhaupt, die wir gemacht haben in dem Rahmen. Wir haben schon mal eine Weihnachtsaktion gemacht, wo wir einfach auch an der Verkäufe, an Material, an den Behindertensportverein gespendet haben. Ja, aber so mit dieser Öffentlichkeitswirksamkeit ist es das allererste Mal und das ist nur der Anfang.
2: Denn bereits im Oktober sollen die ersten deutschen Meisterschaften in Leipzig am Hauptbahnhof stattfinden. Ob der Weltrekord also offiziell anerkannt wird, ist schon fast zweitrangig. Denn entscheidend ist, die Aktion brachte Menschen zusammen. Für Kinder, Familien und Leipzig.
1: Und wenn wir erkennen, dass wir im Spiel alle gleich sind, haben wir viel gekonnt. Und das ist das, was wir wollen. Wir wollen, genauso wie Buhl in Frankreich, dass Leute sich nachmittags treffen und einfach miteinander spielen. Und da spielt es keine Rolle, was verdienst du, was kannst du, wo kommst du her, welche Sprache sprichst du. Das ist unsere Vision.
2: Aus einem einfachen Kreidefeld auf dem Wilhelm-Leuchner-Platz wurde für einen Nachmittag ein Ort der Gemeinschaft. Und vielleicht ist dies ein Anfang für mehr Bewegung und Begegnung in Leipzig.

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2: Wir geben so viel Geld aus für Sachen, die in unser System, in unseren Staat noch nie eingezahlt haben. Und wir sollen es jetzt bezahlen? Das finde ich unfair.
3: Die Pflegeversicherung braucht mehr Geld. Doch wer soll am Ende dafür

0: Linken bringt eine Erhöhung der Pflegebeiträge für Kinderlose ab 23 Jahren ins Gespräch. Statt bisher 0,6 könnten künftig 0,7% fällig werden. Doch wie kommt der Vorschlag bei den Bürgerinnen und Bürgern an? Wir haben uns auf den Straßen von Chemnitz umgehört.
1: Und zwar steckt die Pflegeversicherung ja in finanziellen Schwierigkeiten. Hätten Sie Verständnis dafür, dass die Beiträge erhöht werden?
2: Die Beiträge erhöht? Es geht nicht darum. Es liegt woanders die Ursache. Warum sind die Preise so hoch für Pflegeheime und so weiter? Dort könnte man sparen. Und da braucht man die Preise der Pflegeversicherung nicht erhöhen.
3: Ganz einfach nein.
4: Es ist immer, es ist so eine Sache, wer jetzt in dem Alter pflegebedürftig wird, und da gehe ich dann auch immer von der Wende aus, viele haben keine Arbeit mehr gekriegt, wie viele tausend Leute dies da betrifft, die eben oder in Niedriglohnstufen waren, die jetzt das gar nicht mehr bezahlen können.
1: Auf der einen Seite ja, benötigen wir wahrscheinlich höhere Pflegeentgelte. Auf der anderen Seite führen wir natürlich als Arbeitnehmer schon genügend Beiträge ab, auch für Krankenversicherung.
5: Ich frage deshalb, weil künftig Kinderlose ab 23 möglicherweise mehr einzahlen sollen als Personen, die Kinder haben. Wie finden Sie das?
2: Finde ich gar nicht in Ordnung.
4: Das finde ich ja nur ganz schlimm.
2: Weil mein Sohn ist schwerstbehindert, er zählt als kinderlos. Ja, als Schwerstbe müsste er dann auch noch einen erhöhten Beitrag bezahlen. Ja. Das finde ich gar nicht in Ordnung, generell nicht.
3: Das finde ich auch nicht in Ordnung, weil nicht alle Menschen, die keine Kinder haben, schuldhaft keine Kinder haben. Manche tun so viel, um Kinder bekommen zu können. Ich finde es nicht gut.
6: Auf der Oberfläche ist es für mich nicht nachvollziehbar, warum das so sein soll.
4: Es gibt viele Frauen oder auch Ehepaare, die einfach durch Krankheit keine Kinder kriegen. Die wären doch benachteiligt.
1: Also das wäre ein Punkt, den man vielleicht unterstreichen könnte, weil man, wenn man natürlich Kinder hat, ja auch genügend Ausgaben hat und soziale Finanzierungen mit bekleidet im Endeffekt.
4: Und ab 23 mehr Pflegegeld. Das ist so ungefähr so ungerecht wie die Lohnsteuerklasse 1.
6: Also am Ende sollte das ja irgendwie eine freie Entscheidung sein, ob man Kinder kriegen will oder nicht. Und man sollte sich nicht gezwungen fühlen, nur um irgendwie da Ersparnisse haben zu können.
5: Und würden Sie denken, dass höhere Beiträge für Kinderlose die Probleme der Pflegeversicherung dann auch wirklich lösen könnten?
3: Im Leben nicht. Ganz bestimmt nicht.
4: Nee. Das glaube ich nicht.
1: Das definitiv nicht. Ich denke, das wird nicht ausreichen. Na, um die Probleme, die wir jetzt im Sozialversicherungssektrum, Pflegeversicherung, Krankenversicherung haben, die zu lösen.
2: Eher nicht.
1: Warum?
2: Warum? Weil die Pflegeversicherung besteht ja schon los seit 93, also schon lange. Und es musste immer nachjustiert werden. Nach ein paar Jahren immer, da hat das Geld immer nicht gereicht. Ne? Und das wird dann losgekommen.
0: Insgesamt stoßen die Pläne zur Pflegeversicherung bei vielen auf deutliche Kritik. Besonders die mögliche Erhöhung der Beiträge für Kinderlose ab 23 Jahren wird von den meisten skeptisch gesehen. Vor allem in einem Punkt sind sich die Befragten einig. Allein durch höhere Beiträge für Kinderlose lassen sich die Probleme der Pflegeversicherung nicht lösen.

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1: BR91.3, T9.3, GH0 oder TT. Wer bei all diesen Bezeichnungen noch den Überblick behält, der kennt sich vermutlich bestens aus mit Eisenbahnen. Am Schauplatz Eisenbahn in Chemnitz drehte sich am Mittwoch alles um die wohl kleinste Lokomotive des Museums. Denn zwischen all den großen stählernen Gefährten präsentierte Hersteller Pico das Modell der preußischen Tenderlokomotive T9.3. Eine Modelleisenbahn in der Spurweite TT. Wie Museumsleiter Dr. Maximilian Claudius Noack erklärt, nahm Pico für die Entwicklung des Modells die originale Länderbahnlokomotive 91896 im Museum ganz genau unter die Lupe.
2: In diesem Zusammenhang war Pico natürlich da, hat Maße abgenommen, hat sich Dinge angeschaut, Details angeschaut. Das ist ja immer das Wichtige bei Modellbahnen. Es ist ein Spagat zwischen Detailverliebtheit und etwas generalisierender Größe. Man muss also auch schauen, dass man kann nicht alle Details darstellen, um es mal so zu formulieren.
1: Die preußische Tenderlokomotive T9.3 wurde ab dem Jahr 1900 insgesamt 2030 Mal für die preußischen Staatseisenbahnen gebaut. 1925 wurden die Maschinen insgesamt mit weiteren Länderbahnlokomotiven in die Baureihe 91 eingeordnet. Pico entwickelte das Modell der Lok gleich in drei verschiedenen Spurgrößen. In der großen Spur G für Gartenbahnen, in der beliebten Spur H0 sowie in der nun vorgestellten TT-Version. Gerade TT gilt bis heute als traditionelle Modellbahngröße der ehemaligen DDR und vieler osteuropäischen Länder. Für Pico-Geschäftsführer Rainer Landwehr steckt hinter jeder neuen Lok dabei weit mehr als nur Technik oder Detailtreue.
3: Unser Ziel ist, die Kopie besser zu machen wie das Original. Also wir versuchen das bestmöglich zu kopieren. Das geht los mit ganz kleinen Schriftzeichen, mit einem ganz feinen Tampondruck sehr, sehr häufig. Aber auch die ganzen Licht- und Leuchtfunktionen, die dann notwendig sind, bis hin zum authentischen Sound, wo wir Soundtechniker haben, die dann so eine Lok zusammenschneiden von den Geräuschen her, dass das so authentisch wie möglich ist. Aber natürlich gibt es immer auch Kompromisse, die man machen muss, wo man Dinge nicht realisieren kann oder einfach nicht wirtschaftlich realisierbar sind.
1: Mit rund 260.000 Quadratmetern gilt der Schauplatz Eisenbahn in Chemnitz als größtes Eisenbahnmuseum Europas. Rund 30 Lokomotiven haben hier ihren Platz gefunden. Für Museumsleiter Noack hat die Präsentation neuer Modelle an genau diesem Ort deshalb auch eine besondere historische Bedeutung.
2: Natürlich geht es aber auch darum, zu zeigen, wie funktionierte Mobilität in der Zeit vor 100, 150 Jahren. Ja, da gab es kein Auto, da gab es kein Flugzeug, da gab es neben Pferdewagen eben aber schon die Eisenbahn. Und das können wir hier zeigen. Wir können auch zeigen, wie man dieses Thema oder wie man mit dieser Mobilität umgegangen ist, wie man die Naturgewalten Feuer, Wasser, Dampf gezähmt hat und in den Dienst gestellt hat, um sie dann hier einzusetzen. Also von der Seite her ist dieses Museum durchaus ein Museum, was auch auf Zukunft angelegt ist und was auch speziell als Hauptzielgruppe Kinder, Schüler, Jugendliche ansprechen will, um ihnen ein gewisses Grundwissen in Physik und Thermophysik zu vermitteln.
1: Die Modelleisenbahn bleibt weiterhin ein bedeutender Wirtschaftsfaktor. Schätzungen aus der Spielwaren- und Modellbahnbranche zufolge werden in Deutschland jedes Jahr mehrere hunderttausend Lokomotiven

0: Waggons und Startersets verkauft. Der Gesamtumsatz im deutschsprachigen Raum liegt dabei bei deutlich über 100 Millionen Euro jährlich. Deutschland zählt damit weiterhin zu den wichtigsten Märkten für Modelleisenbahnen weltweit. Besonders Sachsen gilt seit Jahrzehnten als echte Hochburg der Modellbahnszene. Für Pico-Geschäftsführer Landwehr liegt der Grund für die Faszination auf der Hand.
1: Also Modelleisenbahn begeistert jung und alt und verbindet auch eben jung und alt und hat für viele auch noch viele Kindheitserinnerungen. Und daher kommt ganz einfach die Modelleisenbahn. So ist man groß geworden, man hat mit der Modelleisenbahn gespielt. Und wenn man dann, ich würde jetzt nicht sagen, dass ich der klassische geborene Modelleisenbahner bin mit dem Hobby-Modelleisenbahn, aber wenn man so ein Stück weit auch Hobby und Beruf dann oder Faszination und Beruf gemeinsam zusammenbringen kann, dann ist es einfach nur großartig.
0: Und während die großen Originale weiter auf ihren Gleisen ruhen, beweist die kleine T9.3 im Miniaturformat, die Begeisterung für Eisenbahnen passt manchmal eben auf wenige Zentimeter.

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6: Nachrichten. Schwarzarbeit hat im sächsischen Handwerk zugenommen. Laut der Handwerkskammer Dresden führt die schwierige Konjunkturlage zu einem Boom in der Schwarzarbeit. Besonders betroffen sind das Bau- und Ausbaugewerbe sowie das Friseurhandwerk. Es gibt vermehrt Hinweise darauf, dass Arbeiten von unqualifizierten Betrieben ausgeführt werden.

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2: Nein, abgeschlossen ist er nie. Das sehen wir ja auch in den alten Bundesländern. Es geht immer weiter.
3: Der Aufbau Sachsens ist nicht vorbei. Er hat nur ein anderes Gesicht bekommen.
4: Und jetzt müssen wir wieder vigilant sein, müssen gucken, dass wir gute Ideen haben. Und da hilft uns die SAB sehr und freue mich auf die zukünftige Zusammenarbeit.
3: 30 plus Jahre Sächsische Aufbaubank. Früher Aufbauhilfe, heute Förderinstrument für neue Aufgaben. Aber braucht Sachsen dafür wirklich noch eine eigene Förderbank? Sachsen steht wirtschaftlich stärker da als nach der Wende. Doch Investitionen bleiben schwierig. Für Kommunen, für Unternehmen, für Wohnungsbau, Forschung und neue Arbeitsplätze. Die Sächsische Aufbaubank ist die Förderbank des Freistaates. Sie unterstützt Unternehmen, Kommunen, Vereine und Privatpersonen mit Zuschüssen, Darlehen und Bürgschaften.
5: Wir sind seinerzeit gegründet worden nach der Wiedervereinigung und hatten erstmal die Aufgabe, Sachsen aufzubauen, Wohnungsbauförderung zu betreiben, großem Stile Wirtschaftsförderung, Infrastrukturförderung. Die Dinge sind immer noch aktuell, aber natürlich in einer anderen Qualität und in einem anderen Reifegrad. Jetzt stehen große Zukunftsaufgaben vor uns, genauso wie nach der Wiedervereinigung, und auch die werden wir als SAB unterstützen.
3: Dr. Katrin Leonhardt für die SAB seit 2020. Vorher arbeitete die Ökonomin viele Jahre bei der KfW. Sie kennt Förderung also auch aus bundesweiter Perspektive. Heute geht es nicht mehr um reinen Wiederaufbau, sondern um die Frage, wie Sachsen wettbewerbsfähig bleibt.
2: Die Aufgaben haben sich verändert. Wenn wir zurückdenken, 30, 35 Jahre, wie sah das aus? Welche Herausforderungen hatten wir? Die Krankenhausinfrastruktur, die Pflegeheime, auch die Wohnungen, wie kaputt war das damals? Jetzt geht es, glaube ich, um Innovation und darum, dafür zu sorgen, dass der Wohlstand auch für die nächsten Generationen, für die jungen Leute, für unsere Kinder und Enkel wieder neu geschaffen werden kann.
3: Sachsens Ministerpräsident Michael Kretschmer spricht damit den Kern des Jubiläums an. Die SAB ist nicht nur Rückblick, sie ist auch ein Instrument für Sachsens Wirtschaftspolitik. Gleichzeitig gibt es bei Förderprogrammen immer wieder Kritik. Anträge seien oft aufwendig, Verfahren bräuchten zu viel Zeit. Entscheidend sei deshalb, wie einfach Förderung tatsächlich ankomme.
4: Indem wir es einfacher machen, indem wir nicht irgendwelche Ecken und Kanten noch mit reinbauen, weil wir noch irgendwas fördern wollen, sondern dass wir klar sind. Und das macht die SAB auch, wir versuchen das auch. Einfach nicht um die Ecke denken, sondern klar geradeaus.
3: Dirk Panther ist Sachsens Wirtschaftsminister. Der SPD-Politiker lebt seit vielen Jahren in Leipzig und arbeitete vor seiner politischen Laufbahn im Finanzsektor. Sein Punkt: Fördergeld hilft nur, wenn es verständlich beantragt werden kann und wenn es dort ankommt, wo es gebraucht wird. Die Förderbilanz zeigt, die Aufgaben sind breit. Mehr als 3.300 Unternehmen wurden 2025 unterstützt. Dazu kommen Innovationsprojekte, Wohnungsbau und kommunale Infrastruktur. Aus der klassischen Aufbaubank wird damit zunehmend eine Transformationsbank. Weniger Reparaturbetrieb, mehr Anschub für Zukunftsprojekte. Die Frage ist also nicht, ob Sachsen noch aussieht wie Anfang der

0: der 90er Jahre, das tut es nicht. Sondern eher, wo der Freistaat heute Anschub braucht.
1: Wir brauchen natürlich Investitionen in die öffentliche Infrastruktur, in Krankenhäuser, in Bildung, in Verkehr. Aber was wir auch brauchen, ist Investitionen in Wirtschaft, in Arbeitsplätze, in neue Unternehmen, welche die hier wachsen können. Weil wir wollen ja hier, dass wir einen Wohlstand behalten und dass wir gute Arbeitsplätze auch für unsere Kinder zur Verfügung stellen können. Und deshalb ist das ganz, ganz besonders wichtig, finde ich.
0: 30 plus Jahre Sächsische Aufbaubank sind damit mehr als ein Jubiläum. Ob das reicht, wird sich daran zeigen, wie schnell und wirksam die Förderung tatsächlich ankommt.

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1: Andererseits haben wir zunehmend ein Problem der Vermüllung an Wertstoffcontainern in Grünanlagen auf Straßen. Das schadet dem Image der Stadt und ärgert uns alle.
2: Wer in Dresden mit offenen Augen unterwegs ist, sieht es immer wieder. Überfüllte Container, abgestellter Sperrmüll oder Abfälle in Parks und Grünanlagen. Thomas Kügler, der Abteilungsleiter für Abfallwirtschaft, ordnet das Dresdner Müllproblem wie folgt ein.
3: Ein Müllproblem generell, das würde ich mal ein Stück weit anders formulieren. Wir haben ja als Stadt seit den 90er Jahren ein bestmögliches Erfassungssystem für Abfälle aufgebaut. Nichtsdestotrotz haben wir dann diese typischen großstädtischen Probleme, insbesondere Freiluftsaison, Parkanlagen, Papierkörbe, ja, teilweise Altkleidercontainer und in Dresden speziell auch das Altpapierproblem an den Standplätzen.
2: Allein im Stadtgebiet gibt es rund 4000 Papierkörbe. Entlang des Elbradweges stehen 170 öffentliche Papierkörbe. Im Sommer werden sie täglich geleert. Trotzdem reicht das nicht immer aus, vor allem bei Veranstaltungen oder stark genutzten Orten.
3: Es liegt zum einen, dass das aktuell beauftragte Entsorgungsunternehmen in Schwierigkeiten ist. Es gab überproportional hohen Fahrzeugausfall, überproportional hohen Mitarbeiterausfall. Wir waren im ständigen Austausch mit dem Unternehmen. Das Unternehmen versucht bestmöglich mit anderen Kapazitäten, also Fahrzeugen und Zweischichtsystemen, die Situation zu befriedigen.
2: Doch wer ist verantwortlich, wenn Container überquellen oder Müll daneben liegt? Genau das ist oft komplizierter, als es auf den ersten Blick scheint. Die Beigeordnete für Umwelt und Klima, Eva Jeningen, erklärt die Hintergründe.
1: Es hängt davon ab, wer sie in Auftrag gegeben hat. Wenn es die Stadt ist, dann ist es die Stadt und dann schicken wir die Stadtreinigung los, um die Reste zu beseitigen. Die macht das zuverlässig. Wenn es Private sind, die betreiben, zum Beispiel bei den Alttextilien oder auch beim DSD, also Glasabfälle, teilweise Papierabfälle, ist es Aufgabe der Privaten und wir kontrollieren das als Stadt und fordern die dann auf, das zu beseitigen.
2: Besonders sichtbar ist das Problem beim Altpapier. Dresden hat stadtweit 639 Wertstoffcontainerplätze. An knapp der Hälfte davon wird Altpapier gesammelt. Eigentlich werden diese Container nach Bedarf geleert. Trotzdem kommt es immer wieder zu überfüllten Standplätzen. Woran liegt das konkret?
1: Die Papierkörbe sind ja so gedacht, dass man das darin entsorgt, was unterwegs anfällt, das Papiertaschentuch oder der Apfelkrebs. Und dort werden aber zu viel Restmüllabfälle entsorgt, die da gar nicht reingehören, die ja gebührenpflichtig zu Hause entsorgt werden. Und das erzeugt einen Leerungsdruck, dem wir mit dem vorhandenen Geld gar nicht nachkommen können.
2: Eine einfache Lösung gibt es also nicht. Die Stadt setzt weiterhin auf Kontrollen und mehr Eigenverantwortung. Bei den Alttextilien soll ab 2027 ein neues Standortkonzept für mehr Ordnung sorgen. Bis dahin bleibt Stadtsauberkeit eine Aufgabe, an der viele Beteiligte mitwirken müssen.

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1: Das ist neu, ist hygienisch, ist wassersparend und ich habe den Eindruck, es kommt gut an.
2: Ausreichend und regelmäßig zu trinken ist wichtig, auch unterwegs. Genau deswegen mietet die Landeshauptstadt Dresden 2 mobile Trinkwasserbrunnen mit integrierter Vernebelungsfunktion. Einer davon steht ab jetzt in der Neustadt auf dem Schorsch-Kommandei-Platz und der andere auf der Seestraße in der Altstadt. Dresdens Umweltbürgermeisterin Eva Jeniken weiß mehr zum Pilotprojekt.
1: Der Clou ist, es gibt auch so eine kleine Schlabberecke für Hunde, die ja auch unter der Hitze im Sommer leiden. Das Ganze wird finanziert von den Stadtbezirksbeiräten Neustadt und Altstadt mit ein paar Zuschüssen von der Stadtverwaltung, teilweise von der Sachsenenergie und über ein EU-Projekt Time to Adapt, also wo es um Klimaanpassung geht.
2: Konkret kosten die Systeme die Stadt ca. 29.000 Euro. Die Trinkwasserqualität habe höchste Priorität. Dafür wird das Wasser regelmäßig von einem Prüflabor der Sachsenenergie untersucht. Dabei wird geprüft, ob es keimfrei und gesundheitlich unbedenklich ist. Denn in der Vergangenheit wurden Vorschläge für solche Trinkwasser- und Sprühnebelsysteme von der Verwaltung wegen der Hygienebedenklichkeit und zu hohen Wasserkosten abgelehnt. Was zur Umstimmung führte, das erklärt Frau Jeniken so.
1: Die Hygienefragen sprachen immer dafür, weil wer sich am gängigen Springbrunnen abkühlt, trifft dort ja auf Wasser, was nicht hygienisch ist und was weder gesund zum Trinken ist noch gesund für die Haut. Wir wollen jetzt testen, wie groß ist denn der Wasserverbrauch wirklich, weil Trinkwasser sollte nicht verschwendet werden. Und wir wollen auch testen, wie hoch sind die Kosten und vor allem, wie robust sind die Geräte. Weil wir haben ja immer wieder die Erfahrung gemacht, dass Geräte kaputt gehen. Bei den großen Springbrunnen, die wir jetzt gerade anstellen, fehlt uns teilweise das Geld, um die zu reparieren. Und deshalb ist die Robustheit ein ganz wichtiges Kriterium. Und dauerhaft wird es dann hier auch um den Standort gehen, weil hier gucken ja auch die Augen des Denkmalschutzes drauf. Und klassisches Denkmalschutzobjekt sind Trinkbrunnen nicht. Aber der Klimawandel fordert es, dass wir was tun. Und deshalb ist es auch von den Stadtbezirksbeiräten und von der Bevölkerung gefordert worden.
2: Die Trink- und Nebelbrunnen sind Teil eines städtischen Konzepts, was durch das Amt für Gesundheit und Prävention ausgearbeitet wurde.
1: Es ist Teil des Hitzeaktionsplans, den die Stadtverwaltung jetzt vorlegt, weil gerade Menschen, die sehr stark unter der Hitze leiden, sich hier schnell mal abkühlen können. Ich habe das vorhin so beobachtet, das waren vor allem Kinder, die sich da sehr gefreut haben. Heute ist es nicht so heiß. Gerade für ältere Menschen, aber auch für Tiere, Hunde, ist das Trinken natürlich wichtig als Teil der Abkühlung. Und deshalb gibt es hier auch eine Umfrage, an der man teilnehmen kann, wo man seine Erfahrungen schildern kann im Gebrauch, ob es hilfreich ist. Und im Grunde ist das ein Service, den wir dann in der heißen Zeit der Bevölkerung bieten wollen, wenn das Projekt verstetigt wird. Die Kosten müssen natürlich gesichert sein, das ist ganz klar.
2: Bis Mitte September sammelt Dresden nun Erfahrungen mit den mobilen Brunnen. Danach wird sich zeigen, ob aus dem Testlauf ein festes Angebot für heiße Sommertage werden kann. Insbesondere im Hinblick auf die angespannte Haushaltslage. Aber bis dahin, stay hydrated!

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7: Nachrichten. Ein 41-jähriger Mann hat am Samstagabend in der Polizeistation von Löbau im Landkreis Görlitz randaliert. Laut Angaben der Polizei eskalierte die Situation, nachdem er gebeten wurde, einen Moment zu warten. Der Mann riss ein Metallschild vom Zaun, versuchte in einem Streifenwagen zu schlafen und beschädigte das Fahrzeug. Aufgrund seines Verhaltens verbrachte er die Nacht in einer Zelle und muss sich nun wegen Sachbeschädigung und weiterer Delikte verantworten. In Annaberg-Buchholz im Erzgebirge haben Unbekannte einen Sprengsatz vor einem Einfamilienhaus gezündet. Die Bewohner hörten in der Nacht zu Sonntag eine Detonation, wie die Polizei berichtete. Glücklicherweise wurde niemand verletzt, jedoch ging eine Fensterscheibe durch herumfliegende Teile zu Bruch. Die Polizei hat Ermittlungen wegen des Herbeiführens einer Sprengstoffexplosion aufgenommen. Die Handballer des SCDHFK Leipzig haben sich mit einem knappen Heimsieg gegen GWD Minden aus der Bundesliga verabschiedet. Vor 6000 Zuschauern gewann das Team von Trainer Frank Carstens am Sonntag mit 26-25 und besiegelte damit den Abstieg Mindens. Besonders hervorgehoben wurde Nationalspieler Franz Semper mit 5 Toren, sowie Lukas Cekala, der nach 16 Jahren beim Verein verabschiedet wurde.

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1: Es braucht Hilfe und es braucht wieder mehr, dass wir Menschen zusammenwachsen. Und das sind nicht nur krebskranke Kinder, das sind alle Menschen.
2: Am diesjährigen Kindertag verwandelte sich der Wilhelm-Neuchner-Platz in Leipzig für kurze Zeit in ein riesiges Spielfeld.
3: Ich habe das Spiel neu kennengelernt und man kommt irgendwie zusammen und man läuft und man spielt und es ist eine coole Ablenkung.
4: Ich habe schon sehr viele andere Schlägersportarten gespielt, Tennis, Tischtennis, Paddle, Squash und das reiht sich gut ein.
5: Ich finde es halt wirklich cool, dass man halt erstens nicht unbedingt Sportklamotten braucht, weil ich bin häufig einfach nach der Uni dann kurz rübergegangen und man es halt auch wirklich super überall spielen kann. Also mit meiner Mitbewohnerin bin ich häufiger einfach mal so bei uns auf der Straße dann und wir spielen eine Runde.
2: Die Sportart Street Racket lockte zahlreiche Menschen in die Innenstadt. Ziel war ein Weltrekordversuch. Aber noch viel wichtiger, Bewegung und Begegnung für einen guten Zweck. Die Aktion wurde von David Senf organisiert. Er ist Gründer von Street Racket Mitteldeutschland und setzt sich seit Jahren dafür ein, Sport und Spiel auf öffentliche Plätze zu bringen. Für ihn ist Street Racket mehr als Freizeit.
1: Ich bin quasi der Gründer von Street Racket Mitteldeutschland und hatte die Idee, das bekannter zu machen, was ich schon seit 2 Jahren versuche. Aber ich meine, öffentliche Plätze wie diese braucht Bewegung und das haben wir jetzt versucht.
2: Street Racket ist bewusst einfach gehalten. Ein Kreidefeld, ein Ball, ein Schläger. Mehr braucht es nicht. Netz- oder Vereinseintritt überflüssig. Perfekt für Parks, Schulhöfe und Plätze in Leipzig.
1: Street Racket ist das einfachste zu erlernende Rückschlagspiel, was es gibt. Es ist kein reines Bewegungsspiel, sondern wir sagen, es ist auch ein Bildungskonzept.
2: Denn auch für Schulen bietet Street Racket einige Vorteile. Unterricht könne spielerisch eingebunden und Pausen sinnvoll genutzt werden. Eine Sportlehrerin, die selbst am Rekordversuch teilnahm, kennt das Spiel aus Workshops und sieht es als Chance für Schulen.
6: Viele Schulhöfe sehen nicht anders aus als hier. Wir haben auch einfach nur eine asphaltierte Fläche, ein bisschen traurig. Und das kann man einfach aufzeichnen, ganz verschiedene Arten zu spielen. Ganz viele pädagogische Spiele, Deutsch, Englisch, Mathe, kann man alles super mitmachen.
2: Der Weltrekordversuch brachte zahlreiche Leipzigerinnen und Leipziger zusammen. Einige hatten Schläger dabei, andere nutzten die vor Ort bereitgestellten oder sogar kreative Ersatzschläger wie Bratpfannen und Bücher. Jede Anmeldung brachte 1 Euro Spende ein. Das Geld gehe laut Senf zu 100% an die Elternhilfe für krebskranke Kinder in Leipzig.
1: Also diese Spendenaktion ist die erste und überhaupt, die wir gemacht haben in dem Rahmen. Wir haben schon mal eine Weihnachtsaktion gemacht, wo wir einfach auch an der Verkäufe, an Material, an den Behindertensportverein gespendet haben, ja. Aber so mit dieser Öffentlichkeitswirksamkeit ist es das allererste Mal und das ist nur der Anfang.
2: Denn bereits im Oktober sollen die ersten deutschen Meisterschaften in Leipzig am Hauptbahnhof stattfinden. Ob der Weltrekord also offiziell anerkannt wird, ist schon fast zweitrangig. Denn entscheidend ist, die Aktion brachte Menschen zusammen. Für Kinder, Familien und Leipzig.
1: Und wenn wir erkennen, dass wir im Spiel alle gleich sind, haben wir viel gekonnt. Und das ist das, was wir wollen. Wir wollen, genauso wie Buhl in Frankreich, dass Leute sich nachmittags treffen und einfach miteinander spielen. Und da spielt es keine Rolle, was verdienst du, was kannst du, wo kommst du her, welche Sprache sprichst du. Das ist unsere Vision.
2: Aus einem einfachen Kreidefeld auf dem Wilhelm-Leuchner-Platz wurde für einen Nachmittag ein Ort der Gemeinschaft. Und vielleicht ist dies ein Anfang für mehr Bewegung und Begegnung in Leipzig.

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2: Wir geben so viel Geld aus für Sachen, die in unser System, in unseren Staat noch nie eingezahlt haben. Und wir sollen es jetzt bezahlen? Das finde ich unfair.
3: Die Pflegeversicherung braucht mehr Geld. Doch wer soll am Ende dafür zahlen? Genau darüber wird aktuell bundesweit diskutiert. Besonders Kinderlose könnten künftig stärker belastet werden. Gesundheitsministerin Nina Warken bringt eine Erhöhung der Pflegebeiträge für Kinderlose ab 23 Jahren ins Gespräch. Statt bisher 0,6 könnten künftig 0,7% fällig werden. Doch wie kommt der Vorschlag bei den Bürgerinnen und Bürgern an? Wir haben uns auf den Straßen von Chemnitz umgehört.
4: Und zwar steckt die Pflegeversicherung ja in finanziellen Schwierigkeiten. Hätten Sie Verständnis dafür, dass die Beiträge erhöht werden?
5: Die Beiträge erhöht? Es geht nicht darum. Es liegt woanders die Ursache. Warum sind die Preise so hoch für Pflegeheime und so weiter? Dort könnte man sparen. Und da braucht man die Preise der Pflegeversicherung nicht erhöhen.
2: Ganz einfach nein.
6: Es ist so eine Sache, wer jetzt in dem Alter pflegebedürftig wird, und da gehe ich dann auch immer von der Wende aus, viele haben keine Arbeit mehr gekriegt, wie viele tausend Leute dies da betrifft, die eben oder in Niedriglohnstufen waren, die jetzt das gar nicht mehr bezahlen können.
4: Auf der einen Seite ja, benötigen wir wahrscheinlich höhere Pflegeentgelte. Auf der anderen Seite führen wir natürlich als Arbeitnehmer schon genügend Beiträge ab, auch für Krankenversicherung.
7: Ich frage deshalb, weil künftig Kinderlose ab 23 möglicherweise mehr einzahlen sollen als Personen, die Kinder haben. Wie finden Sie das?
5: Finde ich gar nicht mehr in Ordnung.
6: Das finde ich ja nur ganz schlimm.
5: Weil mein Sohn ist schwerstbehindert, er zählt als kinderlos. Ja, als Schwerstbehinderter müsste er dann auch noch einen erhöhten Beitrag bezahlen. Ja. Das finde ich gar nicht in Ordnung, generell nicht.
2: Das finde ich auch nicht in Ordnung, weil nicht alle Menschen, die keine Kinder haben, schuldhaft keine Kinder haben. Manche tun so viel, um Kinder bekommen zu können, ich finde es nicht gut.
8: Auf der Oberfläche ist es für mich nicht nachvollziehbar, warum das so sein soll.
6: Es gibt viele Frauen oder auch Ehepaare, die einfach durch Krankheit keine Kinder kriegen. Die wären doch benachteiligt.
4: Also das wäre ein Punkt, den man vielleicht unterstreichen könnte, weil man, wenn man natürlich Kinder hat, ja auch genügend Ausgaben hat und soziale Finanzierungen mit bekleidet im Endeffekt.
6: Und ab 23 mehr Pflegegeld. Das ist so ungefähr so ungerecht wie die Lohnsteuerklasse 1.
8: Also am Ende sollte das ja irgendwie eine freie Entscheidung sein, ob man Kinder kriegen will oder nicht. Und man sollte sich nicht gezwungen fühlen, nur um irgendwie da Ersparnisse haben zu können.
9: Und würden Sie denken, dass höhere Beiträge für Kinderlose die Probleme der Pflegeversicherung dann auch wirklich lösen könnten?
2: Im Leben nicht. Ganz bestimmt nicht.
6: Nee. Das glaube ich nicht.
4: Das definitiv nicht. Ich denke, das wird nicht ausreichen, ne, um die Probleme, die wir jetzt im Sozialversicherungssektor, Pflegeversicherung, Krankenversicherung haben, die zu lösen.
5: Eher nicht.
4: Warum?
5: Warum? Weil die Pflegeversicherung besteht ja schon, glaube ich, seit 93, also schon lange. Und es musste immer nachjustiert werden. Nach ein paar Jahren immer, da hat das Geld immer nicht gereicht. Ne? Und das wird dann losgekommen.
3: Insgesamt stoßen die Pläne zur Pflegeversicherung bei vielen auf deutliche Kritik. Besonders die mögliche Erhöhung der Beiträge für Kinderlose ab 23 Jahren wird von den meisten skeptisch gesehen. Vor allem in einem Punkt sind sich die Befragten einig. Allein durch höhere Beiträge für Kinderlose lassen sich die Probleme der Pflegeversicherung nicht lösen.

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2: BR 91.3, T9.3, GH0 oder TT. Wer bei all diesen Bezeichnungen noch den Überblick behält, der kennt sich vermutlich bestens aus mit Eisenbahnen. Am Schauplatz Eisenbahn in Chemnitz drehte sich am Mittwoch alles um die wohl kleinste Lokomotive des Museums. Denn zwischen all den großen stählernen Gefährten präsentierte Hersteller Pico das Modell der preußischen Tenderlokomotive T9.3. Eine Modelleisenbahn in der Spurweite TT. Wie Museumsleiter Dr. Maximilian Claudius Noack erklärt, nahm Pico für die Entwicklung des Modells die originale Länderbahnlokomotive 91896 im Museum ganz genau unter die Lupe.
3: In diesem Zusammenhang war Pico natürlich da, hat Maße abgenommen, hat sich Dinge angeschaut, Details angeschaut. Das ist ja immer das Wichtige bei Modellbahnen. Es ist ein Spagat zwischen Detailverliebtheit und etwas generalisierender Größe. Man muss also auch schauen, dass man kann nicht alle Details darstellen, um es mal so zu formulieren.
2: Die preußische Tenderlokomotive T9.3 wurde ab dem Jahr 1900 insgesamt 2030 Mal für die preußischen Staatseisenbahnen gebaut. 1925 wurden die Maschinen insgesamt mit weiteren Länderbahnlokomotiven in die Baureihe 91 eingeordnet. Pico entwickelte das Modell der Lok gleich in drei verschiedenen Spurgrößen. In der großen Spur G für Gartenbahnen, in der beliebten Spur H0 sowie in der nun vorgestellten TT-Version. Gerade TT gilt bis heute als traditionelle Modellbahngröße der ehemaligen DDR und vieler osteuropäischen Länder. Für Pico-Geschäftsführer Rainer Landwehr steckt hinter jeder neuen Lok dabei weit mehr als nur Technik oder Detailtreue.
4: Unser Ziel ist, die Kopie besser zu machen wie das Original. Also wir versuchen das bestmöglich zu kopieren. Das geht los mit ganz kleinen Schriftzeichen, mit einem ganz feinen Tampondruck sehr, sehr häufig. Aber auch die ganzen Licht- und Leuchtfunktionen, die dann notwendig sind, bis hin zum authentischen Sound, wo wir Soundtechniker haben, die dann so eine Lok zusammenschneiden von den Geräuschen her, dass das so authentisch wie möglich ist. Aber natürlich gibt es immer auch Kompromisse, die man machen muss, wo man Dinge nicht realisieren kann oder einfach nicht wirtschaftlich realisierbar sind.
2: Mit rund 260.000 Quadratmetern gilt der Schauplatz Eisenbahn in Chemnitz als größtes Eisenbahnmuseum Europas. Rund 30 Lokomotiven haben hier ihren Platz gefunden. Für Museumsleiter Noack hat die Präsentation neuer Modelle an genau diesem Ort deshalb auch eine besondere historische Bedeutung.
3: Natürlich geht es aber auch darum, zu zeigen, wie funktionierte Mobilität in der Zeit vor 100, 150 Jahren. Ja, da gab es kein Auto, da gab es kein Flugzeug, da gab es neben Pferdewagen eben aber schon die Eisenbahn. Und das können wir hier zeigen. Wir können auch zeigen, wie man dieses Thema oder wie man mit dieser Mobilität umgegangen ist, wie man die Naturgewalten Feuer, Wasser, Dampf gezähmt hat und in den Dienst gestellt hat, um sie dann hier einzusetzen. Also von der Seite her ist dieses Museum durchaus ein Museum, was auch auf Zukunft angelegt ist und was auch speziell als Hauptzielgruppe Kinder, Schüler, Jugendliche ansprechen will, um ihnen ein gewisses Grundwissen in Physik und Thermophysik zu vermitteln.
2: Die Modelleisenbahn bleibt weiterhin ein bedeutender Wirtschaftsfaktor. Schätzungen aus der Spielwaren- und Modellbahnbranche zufolge werden in Deutschland jedes Jahr mehrere hunderttausend Lokomotiven, Waggons und Startersets verkauft. Der Gesamtumsatz im deutschsprachigen Raum liegt dabei bei deutlich über 100 Millionen Euro jährlich. Deutschland zählt damit weiterhin zu den wichtigsten Märkten für Modelleisenbahnen weltweit. Besonders Sachsen gilt seit Jahrzehnten als echte Hochburg der Modellbahnszene. Für Pico-Geschäftsführer Landwehr liegt der Grund für die Faszination auf der Hand.
4: Also Modelleisenbahn begeistert Jung und Alt und verbindet auch eben Jung und Alt und hat für viele auch noch viele Kindheitserinnerungen. Und daher kommt ganz einfach die Modelleisenbahn. So ist man groß geworden, man hat mit der Modelleisenbahn gespielt. Und wenn man dann, ich würde jetzt nicht sagen, dass ich der klassische geborene Modelleisenbahner bin mit dem Hobby-Modelleisenbahn, aber wenn man so ein Stück weit auch Hobby und Beruf dann oder Faszination und Beruf gemeinsam zusammenbringen kann, dann ist es einfach nur großartig.
2: Und während die großen Originale weiter auf ihren Gleisen ruhen, beweist die kleine T9.3 im Miniaturformat, die Begeisterung für Eisenbahnen passt manchmal eben auf wenige Zentimeter.

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7: Nachrichten. Markus Hoffmann hat die Oberbürgermeisterwahl in Aue-Bad Schlema gewonnen. Laut der Stadtverwaltung erhielt er im zweiten Wahlgang 5.007 Stimmen, während sein Gegenkandidat von den rechtsextremen Freien Sachsen 4.499 Stimmen bekam. Mit diesem Sieg bleibt die Stadt mit ihren 19.000 Einwohnern in CDU-Hand, da der bisherige Oberbürgermeister Heinrich Kohl altersbedingt ausscheidet. Hoffmann, der zuvor im Bauamt tätig war, ist verheiratet und Vater von 2 Kindern. Er betonte im Wahlkampf sein Anliegen, das Potenzial der Stadt sichtbar zu machen. Insgesamt waren mehr als 15.000 Bürger zur Wahl aufgerufen. In Annaberg-Buchholz im Erzgebirge haben Unbekannte einen Sprengsatz vor einem Einfamilienhaus gezündet. Die Bewohner hörten in der Nacht zu Sonntag eine Detonation, wie die Polizei berichtete. Glücklicherweise wurde niemand verletzt, jedoch ging eine Fensterscheibe durch herumfliegende Teile zu Bruch. Die Polizei hat Ermittlungen wegen des Herbeiführens einer Sprengstoffexplosion aufgenommen. Die Handballer des SCDHFK Leipzig haben sich mit einem knappen Heimsieg gegen GWD Minden aus der Bundesliga verabschiedet. Vor 6.000 Zuschauern gewann das Team von Trainer Frank Carstens am Sonntag mit 26-25 und besiegelte damit den Abstieg Mindens. Besonders hervorgehoben wurde Nationalspieler Franz Semper mit 5 Toren, sowie Lukas Cekala, der nach 16 Jahren beim Verein verabschiedet wurde.

0: In den alten Bundesländern, es geht immer weiter.
1: Der Aufbau Sachsens ist nicht vorbei. Er hat nur ein anderes Gesicht bekommen.
2: Und jetzt müssen wir wieder vigilant sein, müssen gucken, dass wir gute Ideen haben. Und da hilft uns die SAB sehr und freue mich auf die zukünftige Zusammenarbeit.
1: 30 plus Jahre Sächsische Aufbaubank. Früher Aufbauhilfe, heute Förderinstrument für neue Aufgaben. Aber braucht Sachsen dafür wirklich noch eine eigene Förderbank? Sachsen steht wirtschaftlich stärker da als nach der Wende. Doch Investitionen bleiben schwierig. Für Kommunen, für Unternehmen, für Wohnungsbau, Forschung und neue Arbeitsplätze. Die Sächsische Aufbaubank ist die Förderbank des Freistaates. Sie unterstützt Unternehmen, Kommunen, Vereine und Privatpersonen mit Zuschüssen, Darlehen und Bürgschaften.
3: Wir sind seinerzeit gegründet worden nach der Wiedervereinigung und hatten erstmal die Aufgabe, Sachsen aufzubauen, Wohnungsbauförderung zu betreiben, in großem Stile Wirtschaftsförderung, Infrastrukturförderung. Die Dinge sind immer noch aktuell, aber natürlich in einer anderen Qualität und in einem anderen Reifegrad. Jetzt stehen große Zukunftsaufgaben vor uns, genauso wie nach der Wiedervereinigung, und auch die werden wir als SAB unterstützen.
1: Dr. Katrin Leonhardt für die SAB seit 2020. Vorher arbeitete die Ökonomin viele Jahre bei der KfW. Sie kennt Förderung also auch aus bundesweiter Perspektive. Heute geht es nicht mehr um reinen Wiederaufbau, sondern um die Frage, wie Sachsen wettbewerbsfähig bleibt.
0: Die Aufgaben haben sich verändert. Wenn wir zurückdenken, 30, 35 Jahre, wie sah das aus? Welche Herausforderungen hatten wir? Die Krankenhausinfrastruktur, die Pflegeheime, auch die Wohnungen, wie kaputt war das damals? Jetzt geht es, glaube ich, um Innovation und darum, dafür zu sorgen, dass der Wohlstand auch für die nächsten Generationen, für die jungen Leute, für unsere Kinder und Enkel wieder neu geschaffen werden kann.
1: Sachsens Ministerpräsident Michael Kretschmer spricht damit den Kern des Jubiläums an. Die SAB ist nicht nur Rückblick, sie ist auch ein Instrument für Sachsens Wirtschaftspolitik. Gleichzeitig gibt es bei Förderprogrammen immer wieder Kritik. Anträge seien oft aufwendig, Verfahren bräuchten zu viel Zeit. Entscheidend sei deshalb, wie einfach Förderung tatsächlich ankomme.
2: Indem wir es einfacher machen, indem wir nicht irgendwelche Ecken und Kanten noch mit reinbauen, weil wir noch irgendwas fördern wollen, sondern dass wir klar sind. Und das macht die SAB auch, wir versuchen das auch. Einfach nicht um die Ecke denken, sondern klar geradeaus.
1: Dirk Panther ist Sachsens Wirtschaftsminister. Der SPD-Politiker lebt seit vielen Jahren in Leipzig und arbeitete vor seiner politischen Laufbahn im Finanzsektor. Sein Punkt: Fördergeld hilft nur, wenn es verständlich beantragt werden kann und wenn es dort ankommt, wo es gebraucht wird. Die Förderbilanz zeigt, die Aufgaben sind breit. Mehr als 3.300 Unternehmen wurden 2025 unterstützt. Dazu kommen Innovationsprojekte, Wohnungsbau und kommunale Infrastruktur. Aus der klassischen Aufbaubank wird damit zunehmend eine Transformationsbank. Weniger Reparaturbetrieb, mehr Anschub für Zukunftsprojekte. Die Frage ist also nicht, ob Sachsen noch aussieht wie Anfang der 90er Jahre. Das tut es nicht. Sondern eher, wo der Freistaat heute Anschub braucht.
2: Wir brauchen natürlich Investitionen in die öffentliche Infrastruktur, in Krankenhäuser, in Bildung, in Verkehr. Aber was wir auch brauchen, ist Investitionen in Wirtschaft, in Arbeitsplätze, in neue Unternehmen, welche die hier wachsen können. Weil wir wollen ja hier, dass wir einen Wohlstand behalten und dass wir gute Arbeitsplätze auch für unsere Kinder zur Verfügung stellen können. Und deshalb ist das ganz, ganz besonders wichtig, finde ich.
1: 30 plus Jahre Sächsische Aufbaubank sind damit mehr als ein Jubiläum. Ob das reicht, wird sich daran zeigen, wie schnell und wirksam die Förderung tatsächlich ankommt.

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1: Andererseits haben wir zunehmend ein Problem der Vermüllung an Wertstoffcontainern, in Grünanlagen, auf Straßen. Das schadet dem Image der Stadt und ärgert uns alle.
2: Wer in Dresden mit offenen Augen unterwegs ist, sieht es immer wieder. Überfüllte Container, abgestellter Sperrmüll oder Abfälle in Parks und Grünanlagen. Thomas Kügler, der Abteilungsleiter für Abfallwirtschaft, ordnet das Dresdner Müllproblem wie folgt ein.
3: Ein Müllproblem generell, das würde ich mal ein Stück weit anders formulieren. Wir haben ja als Stadt seit den 90er Jahren ein bestmögliches Erfassungssystem für Abfälle aufgebaut. Nichtsdestotrotz haben wir dann diese typischen großstädtischen Probleme, insbesondere Freiluftsaison, Parkanlagen, Papierkörbe, ja, teilweise Altkleidercontainer oder in Dresden speziell auch das Altpapierproblem an den Standplätzen.
2: Allein im Stadtgebiet gibt es rund 4000 Papierkörbe. Entlang des Elbradweges stehen 170 öffentliche Papierkörbe. Im Sommer werden sie täglich geleert. Trotzdem reicht das nicht immer aus, vor allem bei Veranstaltungen oder stark genutzten Orten.
3: Es liegt zum einen, dass das aktuell beauftragte Entsorgungsunternehmen in Schwierigkeiten ist. Es gab überproportional hohen Fahrzeugausfall, überproportional hohen Mitarbeiterausfall. Wir waren im ständigen Austausch mit dem Unternehmen. Das Unternehmen versucht bestmöglich mit anderen Kapazitäten, also Fahrzeugen und Zweischichtsystemen, die Situation zu befriedigen.
2: Doch wer ist verantwortlich, wenn Container überquellen oder Müll daneben liegt? Genau das ist oft komplizierter, als es auf den ersten Blick scheint. Die Beigeordnete für Umwelt und Klima, Eva Jeningen, erklärt die Hintergründe.
1: Es hängt davon ab, wer sie in Auftrag gegeben hat. Wenn es die Stadt ist, dann ist es die Stadt und dann schicken wir die Stadtreinigung los, um die Reste zu beseitigen. Die macht das zuverlässig. Wenn es Private sind, die betreiben, zum Beispiel bei den Alttextilien oder auch beim DSD, also Glasabfälle, teilweise Papierabfälle, ist es Aufgabe der Privaten und wir kontrollieren das als Stadt und fordern die dann auf, das zu beseitigen.
2: Besonders sichtbar ist das Problem beim Altpapier. Dresden hat stadtweit 639 Wertstoffcontainerplätze. An knapp der Hälfte davon wird Altpapier gesammelt. Eigentlich werden diese Container nach Bedarf geleert. Trotzdem kommt es immer wieder zu überfüllten Standplätzen. Woran liegt das konkret?
1: Die Papierkörbe sind ja so gedacht, dass man das darin entsorgt, was unterwegs anfällt, das Papiertaschentuch oder der Apfelkrebs. Und dort werden aber zu viel Restmüllabfälle entsorgt, die da gar nicht reingehören, die ja gebührenpflichtig zu Hause entsorgt werden. Und das erzeugt einen Leerungsdruck, dem wir mit dem vorhandenen Geld gar nicht nachkommen können.
2: Eine einfache Lösung gibt es also nicht. Die Stadt setzt weiterhin auf Kontrollen und mehr Eigenverantwortung. Bei den Alttextilien soll ab 2027 ein neues Standortkonzept für mehr Ordnung sorgen. Bis dahin bleibt Stadtsauberkeit eine Aufgabe, an der viele Beteiligte mitwirken müssen.

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2: Das ist neu, ist hygienisch, ist wassersparend und ich habe den Eindruck, es kommt gut an.
3: Ausreichend und regelmäßig zu trinken ist wichtig, auch unterwegs. Genau deswegen mietet die Landeshauptstadt Dresden zwei mobile Trinkwasserbrunnen mit integrierter Vernebelungsfunktion. Einer davon steht ab jetzt in der Neustadt auf dem Schorsch-Kommandei-Platz und der andere auf der Seestraße in der Altstadt. Dresdens Umweltbürgermeisterin Eva Jeniken weiß mehr zum Pilotprojekt.
2: Der Clou ist, es gibt auch so eine kleine Schlabberecke für Hunde, die ja auch unter der Hitze im Sommer leiden. Das Ganze wird finanziert von den Stadtbezirksbeiräten Neustadt und Altstadt mit ein paar Zuschüssen von der Stadtverwaltung, teilweise von der Sachsenenergie und über ein EU-Projekt Time to Adapt, also wo es um Klimaanpassung geht.
3: Konkret kosten die Systeme die Stadt ca. 29.000 Euro. Die Trinkwasserqualität habe höchste Priorität. Dafür wird das Wasser regelmäßig von einem Prüflabor der Sachsenenergie untersucht. Dabei wird geprüft, ob es keimfrei und gesundheitlich unbedenklich ist. Denn in der Vergangenheit wurden Vorschläge für solche Trinkwasser- und Sprühnebelsysteme von der Verwaltung wegen der Hygienebedenklichkeit und zu hohen Wasserkosten abgelehnt. Was zur Umstimmung führte, das erklärt Frau Jeniken so.
2: Die Hygienefragen sprachen immer dafür, weil wer sich am gängigen Springbrunnen abkühlt, trifft dort ja auf Wasser, was nicht hygienisch ist und was weder gesund zum Trinken ist noch gesund für die Haut. Wir wollen jetzt testen, wie groß ist denn der Wasserverbrauch wirklich, weil Trinkwasser sollte nicht verschwendet werden. Und wir wollen auch testen, wie hoch sind die Kosten und vor allem, wie robust sind die Geräte. Weil wir haben ja immer wieder die Erfahrung gemacht, dass Geräte kaputt gehen. Bei den großen Springbrunnen, die wir jetzt gerade anstellen, fehlt uns teilweise das Geld, um die zu reparieren. Und deshalb ist die Robustheit ein ganz wichtiges Kriterium. Und dauerhaft wird es dann hier auch um den Standort gehen, weil hier gucken ja auch die Augen des Denkmalschutzes drauf. Und klassisches Denkmalschutzobjekt sind Trinkbrunnen nicht. Aber der Klimawandel fordert es, dass wir was tun. Und deshalb ist es auch von den Stadtbezirksbeiräten und von der Bevölkerung gefordert worden.
3: Die Trink- und Nebelbrunnen sind Teil eines städtischen Konzepts, was durch das Amt für Gesundheit und Prävention ausgearbeitet wurde.
2: Es ist Teil des Hitzeaktionsplans, den die Stadtverwaltung jetzt vorlegt, weil gerade Menschen, die sehr stark unter der Hitze leiden, sich hier schnell mal abkühlen können. Ich habe das vorhin so beobachtet, das waren vor allem Kinder, die sich da sehr gefreut haben. Heute ist es nicht so heiß. Gerade für ältere Menschen, aber auch für Tiere, Hunde ist das Trinken natürlich wichtig als Teil der Abkühlung. Und deshalb gibt es hier auch eine Umfrage, an der man teilnehmen kann, wo man seine Erfahrungen schildern kann im Gebrauch, ob es hilfreich ist. Und im Grunde ist das ein Service, den wir dann in der heißen Zeit der Bevölkerung bieten wollen, wenn das Projekt verstetigt wird. Die Kosten müssen natürlich gesichert sein, das ist ganz klar.
3: Bis Mitte September sammelt Dresden nun Erfahrungen mit den mobilen Brunnen. Danach wird sich zeigen, ob aus dem Testlauf ein festes Angebot für heiße Sommertage werden kann. Insbesondere im Hinblick auf die angespannte Haushaltslage. Aber bis dahin, stay hydrated!

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7: Nachrichten. Markus Hoffmann hat die Oberbürgermeisterwahl in Aue-Bad Schlema gewonnen. Laut der Stadtverwaltung erhielt er im zweiten Wahlgang 5.007 Stimmen, während sein Gegenkandidat von den rechtsextremen Freien Sachsen 4.499 Stimmen bekam. Mit diesem Sieg bleibt die Stadt mit ihren 19.000 Einwohnern in CDU-Hand, da der bisherige Oberbürgermeister Heinrich Kohl altersbedingt ausscheidet. Hoffmann, der zuvor im Bauamt tätig war, ist verheiratet und Vater von zwei Kindern. Er betonte im Wahlkampf sein Anliegen, das Potenzial der Stadt sichtbar zu machen. Insgesamt waren mehr als 15.000 Bürger zur Wahl aufgerufen. In Annaberg-Buchholz im Erzgebirge haben Unbekannte einen Sprengsatz vor einem Einfamilienhaus gezündet. Die Bewohner hörten in der Nacht zu Sonntag eine Detonation, wie die Polizei berichtete. Glücklicherweise wurde niemand verletzt, jedoch ging eine Fensterscheibe durch herumfliegende Teile zu Bruch. Die Polizei hat Ermittlungen wegen des Herbeiführens einer Sprengstoffexplosion aufgenommen. Die Handballer des SCDHFK Leipzig haben sich mit einem knappen Heimsieg gegen GWD Minden aus der Bundesliga verabschiedet. Vor 6.000 Zuschauern gewann das Team von Trainer Frank Carstens am Sonntag mit 26:25 und besiegelte damit den Abstieg Mindens. Besonders hervorgehoben wurde Nationalspieler Franz Semper mit 5 Toren, sowie Lukas Cekala, der nach 16 Jahren beim Verein verabschiedet wurde.

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2: Es braucht Hilfe und es braucht wieder mehr, dass wir Menschen zusammenwachsen. Und das sind nicht nur krebskranke Kinder, das sind alle Menschen.
3: Am diesjährigen Kindertag verwandelte sich der Wilhelm-Neuchner-Platz in Leipzig für kurze Zeit in ein riesiges Spielfeld.
4: Ich habe das Spiel neu kennengelernt und man kommt irgendwie zusammen und man läuft und man spielt und es ist eine coole Ablenkung.
5: Ich habe schon sehr viele andere Schlägersportarten gespielt, Tennis, Tischtennis, Paddle, Squash und das reiht sich gut ein.
6: Ich finde es halt wirklich cool, dass man halt erstens nicht unbedingt Sportklamotten braucht, ich bin häufig einfach nach der Uni dann kurz rübergegangen und man es halt auch wirklich super überall spielen kann. Also mit meiner Mitbewohnerin bin ich häufiger einfach mal so bei uns auf der Straße dann und wir spielen eine Runde.
3: Die Sportart Street Racket lockte zahlreiche Menschen in die Innenstadt. Ziel war ein Weltrekordversuch. Aber noch viel wichtiger, Bewegung und Begegnung für einen guten Zweck. Die Aktion wurde von David Senf organisiert. Er ist Gründer von Street Racket Mitteldeutschland und setzt sich seit Jahren dafür ein, Sport und Spiel auf öffentliche Plätze zu bringen. Für ihn ist Street Racket mehr als Freizeit.
2: Ich bin quasi der Gründer von Street Racket Mitteldeutschland und hatte die Idee, das bekannter zu machen, was ich schon seit 2 Jahren versuche. Aber ich meine, öffentliche Plätze wie diese braucht Bewegung und das haben wir jetzt versucht.
3: Street Racket ist bewusst einfach gehalten. Ein Kreidefeld, ein Ball, ein Schläger. Mehr braucht es nicht. Netz- oder Vereinseintritt überflüssig. Perfekt für Parks, Schulhöfe und Plätze in Leipzig.
2: Street Racket ist das einfachste zu erlernende Rückschlagspiel, was es gibt. Es ist kein reines Bewegungsspiel, sondern wir sagen, es ist auch ein Bildungskonzept.
3: Denn auch für Schulen bietet Street Racket einige Vorteile. Unterricht könne spielerisch eingebunden und Pausen sinnvoll genutzt werden. Eine Sportlehrerin, die selbst am Rekordversuch teilnahm, kennt das Spiel aus Workshops und sieht es als Chance für Schulen.
7: Viele Schulhöfe sehen nicht anders aus als hier. Wir haben auch einfach nur eine asphaltierte Fläche, ein bisschen traurig. Und das kann man einfach aufzeichnen, ganz verschiedene Arten zu spielen. Ganz viele pädagogische Spiele, Deutsch, Englisch, Mathe, kann man alles super mitmachen.
3: Der Weltrekordversuch brachte zahlreiche Leipzigerinnen und Leipziger zusammen. Einige hatten Schläger dabei, andere nutzten die vor Ort bereitgestellten oder sogar kreative Ersatzschläger wie Bratpfannen und Bücher. Jede Anmeldung brachte 1 Euro Spende ein. Das Geld gehe laut Senf zu 100% an die Elternhilfe für krebskranke Kinder in Leipzig.
2: Also diese Spendenaktion ist die erste und überhaupt, die wir gemacht haben in dem Rahmen. Wir haben schon mal eine Weihnachtsaktion gemacht, wo wir einfach anhand der Verkäufe an Material an den Behindertensportverein gespendet haben. Ja, aber so mit dieser Öffentlichkeitswirksamkeit ist es das allererste Mal und das ist nur der Anfang.
3: Denn bereits im Oktober sollen die ersten deutschen Meisterschaften in Leipzig am Hauptbahnhof stattfinden. Ob der Weltrekord also offiziell anerkannt wird, ist schon fast zweitrangig. Denn entscheidend ist, die Aktion brachte Menschen zusammen. Für Kinder, Familien und Leipzig.
2: Und wenn wir erkennen, dass wir im Spiel alle gleich sind, haben wir viel gekonnt. Und das ist das, was wir wollen. Wir wollen, genauso wie Buhl in Frankreich, dass Leute sich nachmittags treffen und einfach miteinander spielen. Und da spielt es keine Rolle, was verdienst du, was kannst du, wo kommst du her, welche Sprache sprichst du. Das ist unsere Vision.
3: Aus einem einfachen Kreidefeld auf dem Wilhelm-Leuchner-Platz wurde für einen Nachmittag ein Ort der Gemeinschaft. Und vielleicht ist dies ein Anfang für mehr Bewegung und Begegnung in Leipzig.

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1: Wir geben so viel Geld aus für Sachen, die in unser System, in unseren Staat noch nie eingezahlt haben. Und wir sollen es jetzt bezahlen? Das finde ich unfair.
2: Die Pflegeversicherung braucht mehr Geld. Doch wer soll am Ende dafür zahlen? Genau darüber wird aktuell bundesweit diskutiert. Besonders Kinderlose könnten künftig stärker belastet werden. Gesundheitsministerin Nina Warken bringt eine Erhöhung der Pflegebeiträge für Kinderlose ab 23 Jahren ins Gespräch. Statt bisher 0,6 könnten künftig 0,7% fällig werden. Doch wie kommt der Vorschlag bei den Bürgerinnen und Bürgern an? Wir haben uns auf den Straßen von Chemnitz umgehört.
3: Und zwar steckt die Pflegeversicherung ja in finanziellen Schwierigkeiten. Hätten Sie Verständnis dafür, dass die Beiträge erhöht werden?
4: Die Beiträge erhöht? Es geht nicht darum. Es liegt woanders die Ursache. Warum sind die Preise so hoch für Pflegeheime und so weiter? Dort könnte man sparen. Und da braucht man die Preise der Pflegeversicherung nicht erhöhen.
1: Ganz einfach nein.
5: Es ist so eine Sache, wer jetzt in dem Alter pflegebedürftig wird, und da gehe ich dann auch immer von der Wende aus, viele haben keine Arbeit mehr gekriegt, wie viele tausend Leute dies da betrifft, die eben oder in Niedriglohnstufen waren, die jetzt das gar nicht mehr bezahlen können.
6: Auf der einen Seite ja, benötigen wir wahrscheinlich höhere Pflegeentgelte. Auf der anderen Seite führen wir natürlich als Arbeitnehmer schon genügend Beiträge ab, auch für Krankenversicherung.
3: Ich frage deshalb, weil künftig Kinderlose ab 23 möglicherweise mehr einzahlen sollen als Personen, die Kinder haben. Wie finden Sie das?
4: Finde ich gar nicht mehr in Ordnung.
5: Das finde ich ja nur ganz schlimm.
4: Weil mein Sohn ist schwerstbehindert, er zählt als kinderlos. Ja, als Schwerstbehinderte müsste er dann auch noch einen erhöhten Beitrag bezahlen. Ja. Das finde ich gar nicht in Ordnung, generell nicht.
1: Das finde ich auch nicht in Ordnung, weil nicht alle Menschen, die keine Kinder haben, schuldhaft keine Kinder haben. Manche tun so viel, um Kinder bekommen zu können. Ich finde es nicht gut.
7: Auf der Oberfläche ist es für mich nicht nachvollziehbar, warum das so sein soll.
5: Es gibt viele Frauen oder auch Ehepaare, die einfach durch Krankheit keine Kinder kriegen. Die wären doch benachteiligt.
6: Also das wäre ein Punkt, den man vielleicht unterstreichen könnte, weil man, wenn man natürlich Kinder hat, ja auch genügend Ausgaben hat und soziale Finanzierungen mit bekleidet im Endeffekt.
5: Und ab 23 mehr Pflegegeld. Das ist so ungefähr so ungerecht wie die Lohnsteuerklasse 1.
7: Also am Ende sollte das ja irgendwie eine freie Entscheidung sein, ob man Kinder kriegen will oder nicht. Und man sollte sich nicht gezwungen fühlen, nur um irgendwie da Ersparnisse haben zu können.
3: Und würden Sie denken, dass höhere Beiträge für Kinderlose die Probleme der Pflegeversicherung dann auch wirklich lösen könnten?
1: Im Leben nicht. Ganz bestimmt nicht.
5: Nee, das glaube ich nicht.
6: Das definitiv nicht. Ich denke, das wird nicht ausreichen, ne, um die Probleme, die wir jetzt im Sozialversicherungssektrum, Pflegeversicherung, Krankenversicherung haben, die zu lösen.
4: Eher nicht.
3: Warum?
4: Weil die Pflegeversicherung besteht ja schon, glaube ich, seit 93, also schon lange. Und es musste immer nachjustiert werden. Nach ein paar Jahren immer, da hat das Geld immer nicht gereicht. Ne? Und das wird dann losgekommen.
2: Insgesamt stoßen die Pläne zur Pflegeversicherung bei vielen auf deutliche Kritik. Besonders die mögliche Erhöhung der Beiträge für Kinderlose ab 23 Jahren wird von den meisten skeptisch gesehen. Vor allem in einem Punkt sind sich die Befragten einig. Allein durch höhere Beiträge für Kinderlose lassen sich die Probleme der Pflegeversicherung nicht lösen.

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2: BR 91.3, T9.3, GH0 oder TT. Wer bei all diesen Bezeichnungen noch den Überblick behält, der kennt sich vermutlich bestens aus mit Eisenbahnen. Am Schauplatz Eisenbahn in Chemnitz drehte sich am Mittwoch alles um die wohl kleinste Lokomotive des Museums. Denn zwischen all den großen stählernen Gefährten präsentierte Hersteller Pico das Modell der preußischen Tenderlokomotive T9.3. Eine Modelleisenbahn in der Spurweite TT. Wie Museumsleiter Dr. Maximilian Claudius Noack erklärt, nahm Pico für die Entwicklung des Modells die originale Länderbahnlokomotive 91896 im Museum ganz genau unter die Lupe.
3: In diesem Zusammenhang war Pico natürlich da, hat Maße abgenommen, hat sich Dinge angeschaut, Details angeschaut. Das ist ja immer das Wichtige bei Modellbahnen. Es ist ein Spagat zwischen Detailverliebtheit und etwas generalisierender Größe. Man muss also auch schauen, dass man, man kann nicht alle Details darstellen, um es mal so zu formulieren.
2: Die preußische Tenderlokomotive T9.3 wurde ab dem Jahr 1900 insgesamt 2030 Mal für die preußischen Staatseisenbahnen gebaut. 1925 wurden die Maschinen insgesamt mit weiteren Länderbahnlokomotiven in die Baureihe 91 eingeordnet. Pico entwickelte das Modell der Lok gleich in drei verschiedenen Spurgrößen. In der großen Spur G für Gartenbahnen, in der beliebten Spur H0 sowie in der nun vorgestellten TT-Version. Gerade TT gilt bis heute als traditionelle Modellbahngröße der ehemaligen DDR und vieler osteuropäischen Länder. Für Pico-Geschäftsführer Rainer Landwehr steckt hinter jeder neuen Lok dabei weit mehr als nur Technik oder Detailtreue.
4: Unser Ziel ist, die Kopie besser zu machen wie das Original. Also wir versuchen das bestmöglich zu kopieren. Das geht los mit ganz kleinen Schriftzeichen, mit einem ganz feinen Tampondruck sehr, sehr häufig. Aber auch die ganzen Licht- und Leuchtfunktionen, die dann notwendig sind, bis hin zum authentischen Sound, wo wir Soundtechniker haben, die dann so eine Lok zusammenschneiden von den Geräuschen her, dass das so authentisch wie möglich ist. Aber natürlich gibt es immer auch Kompromisse, die man machen muss, wo man Dinge nicht realisieren kann oder einfach nicht wirtschaftlich realisierbar sind.
2: Mit rund 260.000 Quadratmetern gilt der Schauplatz Eisenbahn in Chemnitz als größtes Eisenbahnmuseum Europas. Rund 30 Lokomotiven haben hier ihren Platz gefunden. Für Museumsleiter Noack hat die Präsentation neuer Modelle an genau diesem Ort deshalb auch eine besondere historische Bedeutung.
3: Natürlich geht es aber auch darum, zu zeigen, wie funktionierte Mobilität in der Zeit vor 100, 150 Jahren. Ja, da gab es kein Auto, da gab es kein Flugzeug, da gab es neben Pferdewagen eben aber schon die Eisenbahn. Und das können wir hier zeigen. Wir können auch zeigen, wie man dieses Thema oder wie man mit dieser Mobilität umgegangen ist, wie man die Naturgewalten Feuer, Wasser, Dampf gezähmt hat und in den Dienst gestellt hat, um sie dann hier einzusetzen. Also von der Seite her ist dieses Museum durchaus ein Museum, was auch auf Zukunft angelegt ist und was auch speziell als Hauptzielgruppe Kinder, Schüler, Jugendliche ansprechen will, um ihnen ein gewisses Grundwissen in Physik und Thermophysik zu vermitteln.
2: Die Modelleisenbahn bleibt weiterhin ein bedeutender Wirtschaftsfaktor. Schätzungen aus der Spielwaren- und Modellbahnbranche zufolge werden in Deutschland jedes Jahr mehrere hunderttausend Lokomotiven, Waggons und Startersets verkauft. Der Gesamtumsatz im deutschsprachigen Raum liegt dabei bei deutlich über 100 Millionen Euro jährlich. Deutschland zählt damit weiterhin zu den wichtigsten Märkten für Modelleisenbahnen weltweit. Besonders Sachsen gilt seit Jahrzehnten als echte Hochburg der Modellbahnszene. Für Pico-Geschäftsführer Landwehr liegt der Grund für die Faszination auf der Hand.
4: Also Modelleisenbahn begeistert jung und alt und verbindet auch eben jung und alt und hat für viele auch noch viele Kindheitserinnerungen. Und daher kommt ganz einfach die Modelleisenbahn. So ist man groß geworden, man hat mit der Modelleisenbahn gespielt. Und wenn man dann, ich würde jetzt nicht sagen, dass ich der klassische geborene Modelleisenbahner bin mit dem Hobby-Modelleisenbahn, aber wenn man so ein Stück weit auch Hobby und Beruf dann oder Faszination und Beruf gemeinsam zusammenbringen kann, dann ist es einfach nur großartig.
2: Und während die großen Originale weiter auf ihren Gleisen ruhen, beweist die kleine T9.3 im Miniaturformat, die Begeisterung für Eisenbahnen passt manchmal eben auf wenige Zentimeter.

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6: Nachrichten. Markus Hoffmann hat die Oberbürgermeisterwahl in Aue-Bad Schlema gewonnen. Laut der Stadtverwaltung erhielt er im zweiten Wahlgang 5.007 Stimmen, während sein Gegenkandidat von den rechtsextremen Freien Sachsen 4.499 Stimmen bekam. Mit diesem Sieg bleibt die Stadt mit ihren 19.000 Einwohnern in CDU-Hand, da der bisherige Oberbürgermeister Heinrich Kohl altersbedingt ausscheidet. Hoffmann, der zuvor im Bauamt tätig war, ist verheiratet und Vater von 2 Kindern. Er betonte im Wahlkampf sein Anliegen, das Potenzial der Stadt sichtbar zu machen. Insgesamt waren mehr als 15.000 Bürger zur Wahl aufgerufen. In Annaberg-Buchholz im Erzgebirge haben Unbekannte einen Sprengsatz vor einem Einfamilienhaus gezündet. Die Bewohner hörten in der Nacht zu Sonntag eine Detonation, wie die Polizei berichtete. Glücklicherweise wurde niemand verletzt, jedoch ging eine Fensterscheibe durch herumfliegende Teile zu Bruch. Die Polizei hat Ermittlungen wegen des Herbeiführens einer Sprengstoffexplosion aufgenommen. Die Handballer des SCDHFK Leipzig haben sich mit einem knappen Heimsieg gegen GWD Minden aus der Bundesliga verabschiedet. Vor 6.000 Zuschauern gewann das Team von Trainer Frank Carstens am Sonntag mit 26:25 und besiegelte damit den Abstieg Mindens. Besonders hervorgehoben wurde Nationalspieler Franz Semper mit 5 Toren, sowie Lukas Cekala, der nach 16 Jahren beim Verein verabschiedet wurde.

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3: Nein, abgeschlossen ist er nie. Das sehen wir ja auch in den alten Bundesländern. Es geht immer weiter.
4: Der Aufbau Sachsens ist nicht vorbei. Er hat nur ein anderes Gesicht bekommen.
5: Und jetzt müssen wir wieder Fische.

0: Für Kommunen, für Unternehmen, für Wohnungsbau, Forschung und neue Arbeitsplätze. Die Sächsische Aufbaubank ist die Förderbank des Freistaates. Sie unterstützt Unternehmen, Kommunen, Vereine und Privatpersonen mit Zuschüssen, Darlehen und Bürgschaften.
1: Wir sind seinerzeit gegründet worden nach der Wiedervereinigung und hatten erstmal die Aufgabe, Sachsen aufzubauen, Wohnungsbauförderung zu betreiben, in großem Stile Wirtschaftsförderung, Infrastrukturförderung. Die Dinge sind immer noch aktuell, aber natürlich in einer anderen Qualität und in einem anderen Reifegrad. Jetzt stehen große Zukunftsaufgaben vor uns, genauso wie nach der Wiedervereinigung, und auch die werden wir als SAB unterstützen.
0: Dr. Katrin Leonhardt für die SAB seit 2020. Vorher arbeitete die Ökonomin viele Jahre bei der KfW. Sie kennt Förderung also auch aus bundesweiter Perspektive. Heute geht es nicht mehr um reinen Wiederaufbau, sondern um die Frage, wie Sachsen wettbewerbsfähig bleibt.
2: Die Aufgaben haben sich verändert. Wenn wir zurückdenken, 30, 35 Jahre, wie sah das aus? Welche Herausforderungen hatten wir? Die Krankenhausinfrastruktur, die Pflegeheime, auch die Wohnungen, wie kaputt war das damals? Jetzt geht es, glaube ich, um Innovation und darum, dafür zu sorgen, dass der Wohlstand auch für die nächsten Generationen, für die jungen Leute, für unsere Kinder und Enkel wieder neu geschaffen werden kann.
0: Sachsens Ministerpräsident Michael Kretschmer spricht damit den Kern des Jubiläums an. Die SAB ist nicht nur Rückblick, sie ist auch ein Instrument für Sachsens Wirtschaftspolitik. Gleichzeitig gibt es bei Förderprogrammen immer wieder Kritik. Anträge seien oft aufwendig, Verfahren bräuchten zu viel Zeit. Entscheidend sei deshalb, wie einfach Förderung tatsächlich ankomme.
3: Indem wir es einfacher machen, indem wir nicht irgendwelche Ecken und Kanten noch mit reinbauen, weil wir noch irgendwas fördern wollen, sondern dass wir klar sind. Und das macht die SAB auch, wir versuchen das auch, einfach nicht um die Ecke denken, sondern klar geradeaus.
0: Dirk Panther ist Sachsens Wirtschaftsminister. Der SPD-Politiker lebt seit vielen Jahren in Leipzig und arbeitete vor seiner politischen Laufbahn im Finanzsektor. Sein Punkt: Fördergeld hilft nur, wenn es verständlich beantragt werden kann und wenn es dort ankommt, wo es gebraucht wird. Die Förderbilanz zeigt, die Aufgaben sind breit. Mehr als 3.300 Unternehmen wurden 2025 unterstützt. Dazu kommen Innovationsprojekte, Wohnungsbau und kommunale Infrastruktur. Aus der klassischen Aufbaubank wird damit zunehmend eine Transformationsbank. Weniger Reparaturbetrieb, mehr Anschub für Zukunftsprojekte. Die Frage ist also nicht, ob Sachsen noch aussieht wie Anfang der 90er Jahre. Das tut es nicht. Sondern eher, wo der Freistaat heute Anschub braucht.
3: Wir brauchen natürlich Investitionen in die öffentliche Infrastruktur, in Krankenhäuser, in Bildung, in Verkehr. Aber was wir auch brauchen, ist Investitionen in Wirtschaft, in Arbeitsplätze, in neue Unternehmen, welche die hier wachsen können. Weil wir wollen ja hier, dass wir einen Wohlstand behalten und dass wir gute Arbeitsplätze auch für unsere Kinder zur Verfügung stellen können. Und deshalb ist das ganz, ganz besonders wichtig, finde ich.
0: 30 plus Jahre Sächsische Aufbaubank sind damit mehr als ein Jubiläum. Ob das reicht, wird sich daran zeigen, wie schnell und wirksam die Förderung tatsächlich ankommt.

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2: Andererseits haben wir zunehmend ein Problem der Vermüllung an Wertstoffcontainern in Grünanlagen auf Straßen. Das schadet dem Image der Stadt und ärgert uns alle.
3: Während Dresden mit offenen Augen unterwegs ist, sieht es immer wieder. Überfüllte Container, abgestellter Sperrmüll oder Abfälle in Parks und Grünanlagen. Thomas Kügler, der Abteilungsleiter für Abfallwirtschaft, ordnet das Dresdner Müllproblem wie folgt ein.
4: Ein Müllproblem generell, das würde ich mal ein Stück weit anders formulieren. Wir haben ja als Stadt seit den 90er Jahren ein bestmögliches Erfassungssystem für Abfälle aufgebaut. Nichtsdestotrotz haben wir dann diese typischen großstädtischen Probleme, insbesondere Freiluftsaison, Parkanlagen, Papierkörbe, ja, teilweise Altkleidercontainer oder in Dresden speziell auch das Altpapierproblem an den Standplätzen.
3: Allein im Stadtgebiet gibt es rund 4000 Papierkörbe. Entlang des Elbradweges stehen 170 öffentliche Papierkörbe. Im Sommer werden sie täglich geleert. Trotzdem reicht das nicht immer aus, vor allem bei Veranstaltungen oder stark genutzten Orten.
4: Ja, es liegt zum einen, dass das aktuell beauftragte Entsorgungsunternehmen in Schwierigkeiten ist. Es gab überproportional hohen Fahrzeugausfall, überproportional hohen Mitarbeiterausfall. Wir waren im ständigen Austausch mit dem Unternehmen. Das Unternehmen versucht bestmöglich mit anderen Kapazitäten, also Fahrzeugen und Zweischichtsystemen, die Situation zu befriedigen.
3: Doch wer ist verantwortlich, wenn Container überquellen oder Müll daneben liegt? Genau das ist oft komplizierter, als es auf den ersten Blick scheint. Die Beigeordnete für Umwelt und Klima, Eva Jeningen, erklärt die Hintergründe.
2: Es hängt davon ab, wer sie in Auftrag gegeben hat. Wenn es die Stadt ist, dann ist es die Stadt und dann schicken wir die Stadtreinigung los, um die Reste zu beseitigen und die macht das zuverlässig. Wenn es Private sind, die betreiben, zum Beispiel bei den Alttextilien oder auch beim DSD, also Glasabfälle, teilweise Papierabfälle, ist es Aufgabe der Privaten und wir kontrollieren das als Stadt und fordern die dann auf, das zu beseitigen.
3: Besonders sichtbar ist das Problem beim Altpapier. Dresden hat stadtweit 639 Wertstoffcontainerplätze. An knapp der Hälfte davon wird Altpapier gesammelt. Eigentlich werden diese Container nach Bedarf geleert. Trotzdem kommt es immer wieder zu überfüllten Standplätzen. Woran liegt das konkret?
2: Die Papierkörbe sind ja so gedacht, dass man das darin entsorgt, was unterwegs anfällt, das Papiertaschentuch oder der Apfelkrebs. Und dort werden aber zu viel Restmüllabfälle entsorgt, die da gar nicht reingehören, die ja gebührenpflichtig zu Hause entsorgt werden. Und das erzeugt einen Leerungsdruck, dem wir mit dem vorhandenen Geld gar nicht nachkommen können.
3: Eine einfache Lösung gibt es also nicht. Die Stadt setzt weiterhin auf Kontrollen und mehr Eigenverantwortung. Bei den Alttextilien soll ab 2027 ein neues Standortkonzept für mehr Ordnung sorgen. Bis dahin bleibt Stadtsauberkeit eine Aufgabe, an der viele Beteiligte mitwirken müssen.

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2: Das ist neu, ist hygienisch, ist wassersparend und ich habe den Eindruck, es kommt gut an.
3: Ausreichend und regelmäßig zu trinken ist wichtig, auch unterwegs. Genau deswegen mietet die Landeshauptstadt Dresden zwei mobile Trinkwasserbrunnen mit integrierter Vernebelungsfunktion. Einer davon steht ab jetzt in der Neustadt auf dem Schorsch-Kommandei-Platz und der andere auf der Seestraße in der Altstadt. Dresdens Umweltbürgermeisterin Eva Jeniken weiß mehr zum Pilotprojekt.
2: Der Clou ist, es gibt auch so eine kleine Schlabberecke für Hunde, die ja auch unter der Hitze im Sommer leiden. Das Ganze wird finanziert von den Stadtbezirksbeiräten Neustadt und Altstadt mit ein paar Zuschüssen von der Stadtverwaltung, teilweise von der Sachsenenergie und über ein EU-Projekt Time to Adapt, also wo es um Klimaanpassung geht.
3: Konkret kosten die Systeme die Stadt ca. 29.000 Euro. Die Trinkwasserqualität habe höchste Priorität. Dafür wird das Wasser regelmäßig von einem Prüflabor der Sachsenenergie untersucht. Dabei wird geprüft, ob es keimfrei und gesundheitlich unbedenklich ist. Denn in der Vergangenheit wurden Vorschläge für solche Trinkwasser- und Sprühnebelsysteme von der Verwaltung wegen der Hygienebedenklichkeit und zu hohen Wasserkosten abgelehnt. Was zur Umstimmung führte, das erklärt Frau Jeniken so.
2: Die Hygienefragen sprachen immer dafür, weil wer sich am gängigen Springbrunnen abkühlt, trifft dort ja auf Wasser, was nicht hygienisch ist und was weder gesund zum Trinken ist noch gesund für die Haut. Wir wollen jetzt testen, wie groß ist denn der Wasserverbrauch wirklich, weil Trinkwasser sollte nicht verschwendet werden. Und wir wollen auch testen, wie hoch sind die Kosten und vor allem, wie robust sind die Geräte. Weil wir haben ja immer wieder die Erfahrung gemacht, dass Geräte kaputt gehen. Bei den großen Springbrunnen, die wir jetzt gerade anstellen, fehlt uns teilweise das Geld, um die zu reparieren. Und deshalb ist die Robustheit ein ganz wichtiges Kriterium. Und dauerhaft wird es dann hier auch um den Standort gehen, weil hier gucken ja auch die Augen des Denkmalschutzes drauf. Und klassisches Denkmalschutzobjekt sind Trinkbrunnen nicht. Aber der Klimawandel fordert es, dass wir was tun. Und deshalb ist es auch von den Stadtbezirksbeiräten und von der Bevölkerung gefordert worden.
3: Die Trink- und Nebelbrunnen sind Teil eines städtischen Konzepts, was durch das Amt für Gesundheit und Prävention ausgearbeitet wurde.
2: Es ist Teil des Hitzeaktionsplans, den die Stadtverwaltung jetzt vorlegt, weil gerade Menschen, die sehr stark unter der Hitze leiden, sich hier schnell mal abkühlen können. Ich habe das vorhin so beobachtet, das waren vor allem Kinder, die sich da sehr gefreut haben. Heute ist es nicht so heiß. Gerade für ältere Menschen, aber auch für Tiere, Hunde, ist das Trinken natürlich wichtig als Teil der Abkühlung. Und deshalb gibt es hier auch eine Umfrage, an der man teilnehmen kann, wo man seine Erfahrungen schildern kann im Gebrauch, ob es hilfreich ist. Und im Grunde ist das ein Service, den wir dann in der heißen Zeit der Bevölkerung bieten wollen, wenn das Projekt verstetigt wird. Die Kosten müssen natürlich gesichert sein, das ist ganz klar.
3: Bis Mitte September sammelt Dresden nun Erfahrungen mit den mobilen Brunnen. Danach wird sich zeigen, ob aus dem Testlauf ein festes Angebot für heiße Sommertage werden kann. Insbesondere im Hinblick auf die angespannte Haushaltslage. Aber bis dahin, stay hydrated.
4: Ja,

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6: Nachrichten. Markus Hoffmann hat die Oberbürgermeisterwahl in Aue-Bad Schlema gewonnen. Laut der Stadtverwaltung erhielt er im zweiten Wahlgang 5.007 Stimmen, während sein Gegenkandidat von den rechtsextremen Freien Sachsen 4.499 Stimmen bekam. Mit diesem Sieg bleibt die Stadt mit ihren 19.000 Einwohnern in CDU-Hand, da der bisherige Oberbürgermeister Heinrich Kohl altersbedingt ausscheidet. Hoffmann, der zuvor im Bauamt tätig war, ist verheiratet und Vater von 2 Kindern. Er betonte im Wahlkampf sein Anliegen, das Potenzial der Stadt sichtbar zu machen. Insgesamt waren mehr als 15.000 Bürger zur Wahl aufgerufen. In Annaberg-Buchholz im Erzgebirge haben Unbekannte einen Sprengsatz vor einem Einfamilienhaus gezündet. Die Bewohner hörten in der Nacht zu Sonntag eine Detonation, wie die Polizei berichtete. Glücklicherweise wurde niemand verletzt, jedoch ging eine Fensterscheibe durch herumfliegende Teile zu Bruch. Die Polizei hat Ermittlungen wegen des Herbeiführens einer Sprengstoffexplosion aufgenommen. Die Handballer des SCDHFK Leipzig haben sich mit einem knappen Heimsieg gegen GWD Minden aus der Bundesliga verabschiedet. Vor 6.000 Zuschauern gewann das Team von Trainer Frank Carstens am Sonntag mit 26:25 und besiegelte damit den Abstieg Mindens. Besonders hervorgehoben wurde Nationalspieler Franz Semper mit 5 Toren, sowie Lukas Cekala, der nach 16 Jahren beim Verein verabschiedet wurde.

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2: Es braucht Hilfe und es braucht wieder mehr, dass wir Menschen zusammenwachsen. Und das sind nicht nur krebskranke Kinder, das sind alle Menschen.
3: Am diesjährigen Kindertag verwandelte sich der Wilhelm-Neuchner-Platz in Leipzig für kurze Zeit in ein riesiges Spielfeld.
4: Ich habe das Spiel neu kennengelernt und man kommt irgendwie zusammen und man läuft und man spielt und es ist eine coole Ablenkung.
5: Ich habe schon sehr viele andere Schlägersportarten gespielt, Tennis, Tischtennis, Paddle, Squash und das reiht sich gut ein.
6: Ich finde es halt wirklich cool, dass man halt erstens nicht unbedingt Sportklamotten braucht, weil ich bin häufig einfach nach der Uni dann kurz rübergegangen und man es halt auch wirklich super überall spielen kann. Also mit meiner Mitbewohnerin bin ich häufiger einfach mal so bei uns auf der Straße dann und wir spielen eine Runde.
3: Die Sportart Street Racket lockte zahlreiche Menschen in die Innenstadt. Ziel war ein Weltrekordversuch. Aber noch viel wichtiger, Bewegung und Begegnung für einen guten Zweck. Die Aktion wurde von David Senf organisiert. Er ist Gründer von Street Racket Mitteldeutschland und setzt sich seit Jahren dafür ein, Sport und Spiel auf öffentliche Plätze zu bringen. Für ihn ist Street Racket mehr als Freizeit.
2: Ich bin quasi der Gründer von Street Racket Mitteldeutschland und hatte die Idee, das bekannter zu machen, was ich schon seit 2 Jahren versuche. Aber ich meine, öffentliche Plätze wie diese braucht Bewegung und das haben wir jetzt versucht.
3: Street Racket ist bewusst einfach gehalten. Ein Kreidefeld, ein Ball, ein Schläger. Mehr braucht es nicht. Netz- oder Vereinseintritt überflüssig. Perfekt für Parks, Schulhöfe und Plätze in Leipzig.
2: Street Racket ist das einfachste zu erlernende Rückschlagspiel, was es gibt. Es ist kein reines Bewegungsspiel, sondern wir sagen, es ist auch ein Bildungskonzept.
3: Denn auch für Schulen bietet Street Racket einige Vorteile. Unterricht könne spielerisch eingebunden und Pausen sinnvoll genutzt werden. Eine Sportlehrerin, die selbst am Rekordversuch teilnahm, kennt das Spiel aus Workshops und sieht es als Chance für Schulen.
7: Viele Schulhöfe sehen nicht anders aus als hier. Wir haben auch einfach nur eine asphaltierte Fläche, ein bisschen traurig. Und das kann man einfach aufzeichnen, ganz verschiedene Arten zu spielen. Ganz viele pädagogische Spiele, Deutsch, Englisch, Mathe, kann man alles super mitmachen.
3: Der Weltrekordversuch brachte zahlreiche Leipzigerinnen und Leipziger zusammen. Einige hatten Schläger dabei, andere nutzten die vor Ort bereitgestellten oder sogar kreative Ersatzschläger wie Bratpfannen und Bücher. Jede Anmeldung brachte 1 Euro Spende ein. Das Geld gehe laut Senf zu 100% an die Elternhilfe für krebskranke Kinder in Leipzig.
2: Also diese Spendenaktion ist die erste und überhaupt, die wir gemacht haben in dem Rahmen. Wir haben schon mal eine Weihnachtsaktion gemacht, wo wir einfach anhand der Verkäufe an Material an den Behindertensportverein gespendet haben. Ja, aber so mit dieser Öffentlichkeitswirksamkeit ist es das allererste Mal und das ist nur der Anfang.
3: Denn bereits im Oktober sollen die ersten deutschen Meisterschaften in Leipzig am Hauptbahnhof stattfinden. Ob der Weltrekord also offiziell anerkannt wird, ist schon fast zweitrangig. Denn entscheidend ist, die Aktion brachte Menschen zusammen. Für Kinder, Familien und Leipzig.
2: Und wenn wir erkennen, dass wir im Spiel alle gleich sind, haben wir viel gekonnt. Und das ist das, was wir wollen. Wir wollen, genauso wie Buhl in Frankreich, dass Leute sich nachmittags treffen und einfach miteinander spielen. Und da spielt es keine Rolle, was verdienst du, was kannst du, wo kommst du her, welche Sprache sprichst du. Das ist unsere Vision.
3: Aus einem einfachen Kreidefeld auf dem Wilhelm-Leuchner-Platz wurde für einen Nachmittag ein Ort der Gemeinschaft. Und vielleicht ist dies ein Anfang für mehr Bewegung und Begegnung in Leipzig.

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1: BR 91.3, T9.3, GH0 oder TT. Wer bei all diesen Bezeichnungen noch den Überblick behält, der kennt sich vermutlich bestens aus mit Eisenbahnen. Am Schauplatz Eisenbahn in Chemnitz drehte sich am Mittwoch alles um die wohl kleinste Lokomotive des Museums. Denn zwischen all den großen stählernen Gefährten präsentierte Hersteller Pico das Modell der preußischen Tenderlokomotive T9.3. Eine Modelleisenbahn in der Spurweite TT. Wie Museumsleiter Dr. Maximilian Claudius Noack erklärt, nahm Pico für die Entwicklung des Modells die originale Länderbahnlokomotive 91896 im Museum ganz genau unter die Lupe.
2: In diesem Zusammenhang war Pico natürlich da, hat Maße abgenommen, hat sich Dinge angeschaut, Details angeschaut. Das ist ja immer das Wichtige bei Modellbahnen. Es ist ein Spagat zwischen Detailverliebtheit und etwas generalisierender Größe. Man muss also auch schauen, dass man kann nicht alle Details darstellen, um es mal so zu formulieren.
1: Die preußische Tenderlokomotive T9.3 wurde ab dem Jahr 1900 insgesamt 2030 Mal für die preußischen Staatseisenbahnen gebaut. 1925 wurden die Maschinen insgesamt mit weiteren Länderbahnlokomotiven in die Baureihe 91 eingeordnet. Pico entwickelte das Modell der Lok gleich in drei verschiedenen Spurgrößen. In der großen Spur G für Gartenbahnen, in der beliebten Spur H0 sowie in der nun vorgestellten TT-Version. Gerade TT gilt bis heute als traditionelle Modellbahngröße der ehemaligen DDR und vieler osteuropäischen Länder. Für Pico-Geschäftsführer Rainer Landwehr steckt hinter jeder neuen Lok dabei weit mehr als nur Technik oder Detailtreue.
3: Unser Ziel ist, die Kopie besser zu machen wie das Original. Also wir versuchen das bestmöglich zu kopieren. Das geht los mit ganz kleinen Schriftzeichen, mit einem ganz feinen Tampondruck sehr, sehr häufig. Aber auch die ganzen Licht- und Leuchtfunktionen, die dann notwendig sind, bis hin zum authentischen Sound, wo wir Soundtechniker haben, die dann so eine Lok zusammenschneiden von den Geräuschen her, dass das so authentisch wie möglich ist. Aber natürlich gibt es immer auch Kompromisse, die man machen muss, wo man Dinge nicht realisieren kann oder einfach nicht wirtschaftlich realisierbar sind.
1: Mit rund 260.000 Quadratmetern gilt der Schauplatz Eisenbahn in Chemnitz als größtes Eisenbahnmuseum Europas. Rund 30 Lokomotiven haben hier ihren Platz gefunden. Für Museumsleiter Noack hat die Präsentation neuer Modelle an genau diesem Ort deshalb auch eine besondere historische Bedeutung.
2: Natürlich geht es aber auch darum, zu zeigen, wie funktionierte Mobilität in der Zeit vor 100, 150 Jahren. Ne? Da gab es kein Auto, da gab es kein Flugzeug, da gab es neben Pferdewagen eben aber schon die Eisenbahn. Und das können wir hier zeigen. Wir können auch zeigen, wie man dieses Thema oder wie man mit dieser Mobilität umgegangen ist, wie man die Naturgewalten Feuer, Wasser, Dampf gezähmt hat und in den Dienst gestellt hat, um sie dann hier einzusetzen. Also von der Seite her ist dieses Museum durchaus ein Museum, was auch auf Zukunft angelegt ist und was auch speziell als Hauptzielgruppe Kinder, Schüler, Jugendliche ansprechen will, um ihnen ein gewisses Grundwissen in Physik und Thermophysik zu vermitteln.
1: Die Modelleisenbahn bleibt weiterhin ein bedeutender Wirtschaftsfaktor. Schätzungen aus der Spielwaren- und Modellbahnbranche zufolge werden in Deutschland jedes Jahr mehrere hunderttausend Lokomotiven, Waggons und Startersets verkauft. Der Gesamtumsatz im deutschsprachigen Raum liegt dabei bei deutlich über 100 Millionen Euro jährlich. Deutschland zählt damit weiterhin zu den wichtigsten Märkten für Modelleisenbahnen weltweit. Besonders Sachsen gilt seit Jahrzehnten als echte Hochburg der Modellbahnszene. Für Pico-Geschäftsführer Landwehr liegt der Grund für die Faszination auf der Hand.
3: Also Modelleisenbahn begeistert jung und alt und verbindet auch eben jung und alt und hat für viele auch noch viele Kindheitserinnerungen. Und daher kommt ganz einfach die Modelleisenbahn. So ist man groß geworden, man hat mit der Modelleisenbahn gespielt. Und wenn man dann, ich würde jetzt nicht sagen, dass ich der klassische geborene Modelleisenbahner bin mit dem Hobby-Modelleisenbahn, aber wenn man so ein Stück weit auch Hobby und Beruf dann oder Faszination und Beruf gemeinsam zusammenbringen kann, dann ist es einfach nur großartig.
1: Und während die großen Originale weiter auf ihren Gleisen ruhen, beweist die kleine T9.3 im Miniaturformat, die Begeisterung für Eisenbahnen passt manchmal eben auf wenige Zentimeter.

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2: Wir geben so viel Geld aus für Sachen, die in unser System, in unseren Staat noch nie eingezahlt haben. Und wir sollen es jetzt bezahlen? Das finde ich unfair.
3: Die Pflegeversicherung braucht mehr Geld. Doch wer soll am Ende dafür zahlen? Genau darüber wird aktuell bundesweit diskutiert. Besonders Kinderlose könnten künftig stärker belastet werden. Gesundheitsministerin Nina Wagen bringt eine Erhöhung der Pflegebeiträge für Kinderlose ab 23 Jahren ins Gespräch. Statt bisher 0,6 könnten künftig 0,7% fällig werden. Doch wie kommt der Vorschlag bei den Bürgerinnen und Bürgern an? Wir haben uns auf den Straßen von Chemnitz umgehört.
4: Und zwar steckt die Pflegeversicherung ja in finanziellen Schwierigkeiten. Hätten Sie Verständnis dafür, dass die Beiträge erhöht werden?
5: Die Beiträge erhöht? Es geht nicht darum. Es liegt woanders die Ursache. Warum sind die Preise so hoch für Pflegeheime und so weiter? Dort könnte man sparen. Und da braucht man die Preise der Pflegeversicherung nicht erhöhen.
2: Ganz einfach nein.
6: Es ist so eine Sache, wer jetzt in dem Alter pflegebedürftig wird, und da gehe ich dann auch immer von der Wende aus, viele haben keine Arbeit mehr gekriegt, wie viele tausend Leute dieser betrifft, die eben oder in Niedriglohnstufen waren, die jetzt das gar nicht mehr bezahlen können.
4: Auf der einen Seite ja, benötigen wir wahrscheinlich höhere Pflegeentgelte. Auf der anderen Seite führen wir natürlich als Arbeitnehmer schon genügend Beiträge ab, auch für Krankenversicherung.
7: Ich frage deshalb, weil künftig Kinderlose ab 23 möglicherweise mehr einzahlen sollen als Personen, die Kinder haben. Wie finden Sie das?
5: Finde ich gar nicht in Ordnung.
6: Das finde ich ja nur ganz schlimm.
5: Weil mein Sohn ist schwerstbehindert, er zählt als kinderlos. Ja, als Schwerstbehinderte müsste er dann auch noch einen erhöhten Beitrag bezahlen. Ja. Das finde ich gar nicht in Ordnung, generell nicht.
2: Das finde ich auch nicht in Ordnung, weil nicht alle Menschen, die keine Kinder haben, schuldhaft keine Kinder haben. Manche tun so viel, um Kinder bekommen zu können. Ich finde es nicht gut.
8: Auf der Oberfläche ist es für mich nicht nachvollziehbar, warum das so sein soll.
6: Es gibt viele Frauen oder auch Ehepaare, die einfach durch Krankheit keine Kinder kriegen. Die wären doch benachteiligt.
4: Also das wäre ein Punkt, den man vielleicht unterstreichen könnte, weil man, wenn man natürlich Kinder hat, ja auch genügend Ausgaben hat und soziale Finanzierungen mit bekleidet im Endeffekt.
6: Und ab 23 mehr Pflegegeld, das ist so ungefähr so ungerecht wie die Lohnsteuerklasse 1.
8: Also am Ende sollte das ja irgendwie eine freie Entscheidung sein, ob man Kinder kriegen will oder nicht. Und man sollte sich nicht gezwungen fühlen, nur um irgendwie da Ersparnisse haben zu können.
7: Und würden Sie denken, dass höhere Beiträge für Kinderlose die Probleme der Pflegeversicherung dann auch wirklich lösen könnten?
2: Im Leben nicht. Ganz bestimmt nicht.
6: Nee, das glaube ich nicht.
4: Das definitiv nicht. Ich denke, das wird nicht ausreichen, ne, um die Probleme, die wir jetzt im Sozialversicherungssektrum, Pflegeversicherung, Krankenversicherung haben, die zu lösen.
5: Eher nicht.
7: Warum?
5: Weil die Pflegeversicherung besteht ja schon, glaube ich, seit 93, also schon lange. Und es musste immer nachjustiert werden. Nach ein paar Jahren immer, da hat das Geld immer nicht gereicht. Ne? Und das wird dann losgekommen.
3: Insgesamt stoßen die Pläne zur Pflegeversicherung bei vielen auf deutliche Kritik. Besonders die mögliche Erhöhung der Beiträge für Kinderlose ab 23 Jahren wird von den meisten skeptisch gesehen. Vor allem in einem Punkt sind sich die Befragten einig. Allein durch höhere Beiträge für Kinderlose lassen sich die Probleme der Pflegeversicherung nicht lösen.

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2: Nachrichten. Markus Hoffmann hat die Oberbürgermeisterwahl in Aue-Bad Schlema gewonnen. Laut der Stadtverwaltung erhielt er im zweiten Wahlgang 5.007 Stimmen, während sein Gegenkandidat von den rechtsextremen Freien Sachsen 4.499 Stimmen bekam. Mit diesem Sieg bleibt die Stadt mit ihren 19.000 Einwohnern in CDU-Hand, da der bisherige Oberbürgermeister Heinrich Kohl altersbedingt ausscheidet. Hoffmann, der zuvor im Bauamt tätig war, ist verheiratet und Vater von 2 Kindern. Er betonte im Wahlkampf sein Anliegen, das Potenzial der Stadt sichtbar zu machen. Insgesamt waren mehr als 15.000 Bürger zur Wahl aufgerufen. In Annaberg-Buchholz im Erzgebirge haben Unbekannte einen Sprengsatz vor einem Einfamilienhaus gezündet. Die Bewohner hörten in der Nacht zu Sonntag eine Detonation, wie die Polizei berichtete. Glücklicherweise wurde niemand verletzt, jedoch ging eine Fensterscheibe durch herumfliegende Teile zu Bruch. Die Polizei hat Ermittlungen wegen des Herbeiführens einer Sprengstoffexplosion aufgenommen. Die Handballer des SCDHFK Leipzig haben sich mit einem knappen Heimsieg gegen GWD Minden aus der Bundesliga verabschiedet. Vor 6.000 Zuschauern gewann das Team von Trainer Frank Carstens am Sonntag mit 26:25 und besiegelte damit den Abstieg Mindens. Besonders hervorgehoben wurde Nationalspieler Franz Semper mit 5 Toren, sowie Lukas Cekala, der nach 16 Jahren beim Verein verabschiedet wurde.

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1: Nein, abgeschlossen ist er nie. Das sehen wir ja auch in den alten Bundesländern. Es geht immer weiter.
2: Der Aufbau Sachsens ist nicht vorbei. Er hat nur ein anderes Gesicht bekommen.
3: Und jetzt müssen wir wieder vigilant sein, müssen gucken, dass wir gute Ideen haben. Und da hilft uns die SAB sehr und freue mich auf die zukünftige Zusammenarbeit.
2: 30 plus Jahre Sächsische Aufbaubank. Früher Aufbauhilfe, heute Förderinstrument für neue Aufgaben. Aber braucht Sachsen dafür wirklich noch eine eigene Förderbank? Sachsen steht wirtschaftlich stärker da als nach der Wende. Doch Investitionen bleiben schwierig. Für Kommunen, für Unternehmen, für Wohnungsbau, Forschung und neue Arbeitsplätze. Die Sächsische Aufbaubank ist die Förderbank des Freistaates. Sie unterstützt Unternehmen, Kommunen, Vereine und Privatpersonen mit Zuschüssen, Darlehen und Bürgschaften.
4: Wir sind seinerzeit gegründet worden nach der Wiedervereinigung und hatten erstmal die Aufgabe, Sachsen aufzubauen, Wohnungsbauförderung zu betreiben, großem Stile Wirtschaftsförderung, Infrastrukturförderung. Die Dinge sind immer noch aktuell, aber natürlich in einer anderen Qualität und in einem anderen Reifegrad. Jetzt stehen große Zukunftsaufgaben vor uns, genauso wie nach der Wiedervereinigung, und auch die werden wir als SAB unterstützen.
2: Dr. Katrin Leonhardt für die SAB seit 2020. Vorher arbeitete die Ökonomin viele Jahre bei der KfW. Sie kennt Förderung also auch aus bundesweiter Perspektive. Heute geht es nicht mehr um reinen Wiederaufbau, sondern um die Frage, wie Sachsen wettbewerbsfähig bleibt.
1: Die Aufgaben haben sich verändert. Wenn wir zurückdenken, 30, 35 Jahre, wie sah das aus? Welche Herausforderungen hatten wir? Die Krankenhausinfrastruktur, die Pflegeheime, auch die Wohnungen, wie kaputt war das damals? Jetzt geht es, glaube ich, um Innovation und darum, dafür zu sorgen, dass der Wohlstand auch für die nächsten Generationen, für die jungen Leute, für unsere Kinder und Enkel wieder neu geschaffen werden kann.
2: Sachsens Ministerpräsident Michael Kretschmer spricht damit den Kern des Jubiläums an. Die SAB ist nicht nur Rückblick, sie ist auch ein Instrument für Sachsens Wirtschaftspolitik. Gleichzeitig gibt es bei Förderprogrammen immer wieder Kritik. Anträge seien oft aufwendig, Verfahren bräuchten zu viel Zeit. Entscheidend sei deshalb, wie einfach Förderung tatsächlich ankomme.
3: Indem wir es einfacher machen, indem wir nicht irgendwelche Ecken und Kanten noch mit reinbauen, weil wir noch irgendwas fördern wollen, sondern dass wir klar sind. Und das macht die SAB auch, wir versuchen das auch, einfach nicht um die Ecke denken, sondern klar geradeaus.
2: Dirk Panther ist Sachsens Wirtschaftsminister. Der SPD-Politiker lebt seit vielen Jahren in Leipzig und arbeitete vor seiner politischen Laufbahn im Finanzsektor. Sein Punkt: Fördergeld hilft nur, wenn es verständlich beantragt werden kann und wenn es dort ankommt, wo es gebraucht wird. Die Förderbilanz zeigt, die Aufgaben sind breit. Mehr als 3.300 Unternehmen wurden 2025 unterstützt. Dazu kommen Innovationsprojekte, Wohnungsbau und kommunale Infrastruktur. Aus der klassischen Aufbaubank wird damit zunehmend eine Transformationsbank. Weniger Reparaturbetrieb, mehr Anschub für Zukunftsprojekte. Die Frage ist also nicht, ob Sachsen noch aussieht wie Anfang der 90er Jahre. Das tut es nicht. Sondern eher, wo der Freistaat heute Anschub braucht.
3: Nee, wir brauchen natürlich Investitionen in die öffentliche Infrastruktur, in Krankenhäuser, in Bildung, in Verkehr. Aber was wir auch brauchen, ist Investitionen in Wirtschaft, in Arbeitsplätze, in neue Unternehmen, welche die hier wachsen können. Weil wir wollen ja hier, dass wir den Wohlstand behalten und dass wir gute Arbeitsplätze auch für unsere Kinder zur Verfügung stellen können. Und deshalb ist das ganz, ganz besonders wichtig, finde ich.
2: 30 plus Jahre Sächsische Aufbaubank sind damit mehr als ein Jubiläum. Ob das reicht, wird sich daran zeigen, wie schnell und wirksam die Förderung tatsächlich ankommt.

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1: Andererseits haben wir zunehmend ein Problem der Vermüllung an Wertstoffcontainern in Grünanlagen auf Straßen. Das schadet dem Image der Stadt und ärgert uns alle.
2: Wer in Dresden mit offenen Augen unterwegs ist, sieht es immer wieder. Überfüllte Container, abgestellter Sperrmüll oder Abfälle in Parks und Grünanlagen. Thomas Kügler, der Abteilungsleiter für Abfallwirtschaft, ordnet das Dresdner Müllproblem wie folgt ein.
3: Ein Müllproblem generell, das würde ich mal ein Stück weit anders formulieren. Wir haben ja als Stadt seit den 90er Jahren ein bestmögliches Erfassungssystem für Abfälle aufgebaut. Nichtsdestotrotz haben wir dann diese typischen großstädtischen Probleme, insbesondere Freiluftsaison, Parkanlagen, Papierkörbe, ja, teilweise Altkleidercontainer und Dresden speziell auch das Altpapierproblem an den Standplätzen.
2: Allein im Stadtgebiet gibt es rund 4000 Papierkörbe. Entlang des Elbradweges stehen 170 öffentliche Papierkörbe. Im Sommer werden sie täglich geleert. Trotzdem reicht das nicht immer aus, vor allem bei Veranstaltungen oder stark genutzten Orten.
3: Ja, es liegt zum einen, dass das aktuell beauftragte Entsorgungsunternehmen in Schwierigkeiten ist. Es gab überproportional hohen Fahrzeugausfall, überproportional hohen Mitarbeiterausfall. Wir waren im ständigen Austausch mit dem Unternehmen. Das Unternehmen versucht bestmöglich mit anderen Kapazitäten, also Fahrzeugen und Zweischichtsystemen, die Situation zu befriedigen.
2: Doch wer ist verantwortlich, wenn Container überquellen oder Müll daneben liegt? Genau das ist oft komplizierter, als es auf den ersten Blick scheint. Die Beigeordnete für Umwelt und Klima, Eva Jeningen, erklärt die Hintergründe.
1: Es hängt davon ab, wer sie in Auftrag gegeben hat. Wenn es die Stadt ist, dann ist es die Stadt und dann schicken wir die Stadtreinigung los, um die Reste zu beseitigen. Die macht das zuverlässig. Wenn es Private sind, die betreiben, zum Beispiel bei den Alttextilien oder auch beim DSD, also Glasabfälle, teilweise Papierabfälle, ist es Aufgabe der Privaten und wir kontrollieren das als Stadt und fordern die dann auf, das zu beseitigen.
2: Besonders sichtbar ist das Problem beim Altpapier. Dresden hat stadtweit 639 Wertstoffcontainerplätze. An knapp der Hälfte davon wird Altpapier gesammelt. Eigentlich werden diese Container nach Bedarf geleert. Trotzdem kommt es immer wieder zu überfüllten Standplätzen. Woran liegt das konkret?
1: Die Papierkörbe sind ja so gedacht, dass man das darin entsorgt, was unterwegs anfällt, das Papiertaschentuch oder der Apfelkrebs. Und dort werden aber zu viel Restmüllabfälle entsorgt, die da gar nicht reingehören, die ja gebührenpflichtig zu Hause entsorgt werden. Und das erzeugt einen Leerungsdruck, dem wir mit dem vorhandenen Geld gar nicht nachkommen können.
2: Eine einfache Lösung gibt es also nicht. Die Stadt setzt weiterhin auf Kontrollen und mehr Eigenverantwortung. Bei den Alttextilien soll ab 2027 ein neues Standortkonzept für mehr Ordnung sorgen. Bis dahin bleibt Stadtsauberkeit eine Aufgabe, an der viele Beteiligte mitwirken müssen.

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1: Das ist neu, ist hygienisch, ist wassersparend und ich habe den Eindruck, es kommt gut an.
2: Ausreichend und regelmäßig zu trinken ist wichtig, auch unterwegs. Genau deswegen mietet die Landeshauptstadt Dresden zwei mobile Trinkwasserbrunnen mit integrierter Vernebelungsfunktion. Einer davon steht ab jetzt in der Neustadt auf dem Schorsch-Kommandei-Platz und der andere auf der Seestraße in der Altstadt. Dresdens Umweltbürgermeisterin Eva Jeniken weiß mehr zum Pilotprojekt.
1: Der Clou ist, es gibt auch so eine kleine Schlabberecke für Hunde, die ja auch unter der Hitze im Sommer leiden. Das Ganze wird finanziert von den Stadtbezirksbeiräten Neustadt und Altstadt mit ein paar Zuschüssen von der Stadtverwaltung, teilweise von der Sachsenenergie und über ein EU-Projekt Time to Adapt, also wo es um Klimaanpassung geht.
2: Konkret kosten die Systeme die Stadt ca. 29.000 Euro. Die Trinkwasserqualität habe höchste Priorität. Dafür wird das Wasser regelmäßig von einem Prüflabor der Sachsenenergie untersucht. Dabei wird geprüft, ob es keimfrei und gesundheitlich unbedenklich ist. Denn in der Vergangenheit wurden Vorschläge für solche Trinkwasser- und Sprühnebelsysteme von der Verwaltung wegen der Hygienebedenklichkeit und zu hohen Wasserkosten abgelehnt. Was zur Umstimmung führte, das erklärt Frau Jeniken so.
1: Die Hygienefragen sprachen immer dafür, weil wer sich am gängigen Springbrunnen abkühlt, trifft dort ja auf Wasser, was nicht hygienisch ist und was weder gesund zum Trinken ist noch gesund für die Haut. Wir wollen jetzt testen, wie groß ist denn der Wasserverbrauch wirklich, weil Trinkwasser sollte nicht verschwendet werden. Und wir wollen auch testen, wie hoch sind die Kosten und vor allem, wie robust sind die Geräte. Weil wir haben ja immer wieder die Erfahrung gemacht, dass Geräte kaputt gehen. Bei den großen Springbrunnen, die wir jetzt gerade anstellen, fehlt uns teilweise das Geld, um die zu reparieren. Und deshalb ist die Robustheit ein ganz wichtiges Kriterium. Und dauerhaft wird es dann hier auch um den Standort gehen, weil hier gucken ja auch die Augen des Denkmalschutzes drauf. Und klassisches Denkmalschutzobjekt sind Trinkbrunnen nicht. Aber der Klimawandel fordert es, dass wir was tun. Und deshalb ist es auch von den Stadtbezirksbeiräten und von der Bevölkerung gefordert worden.
2: Die Trink- und Nebelbrunnen sind Teil eines städtischen Konzepts, was durch das Amt für Gesundheit und Prävention ausgearbeitet wurde.
1: Es ist Teil des Hitzeaktionsplans, den die Stadtverwaltung jetzt vorlegt, weil gerade Menschen, die sehr stark unter der Hitze leiden, sich hier schnell mal abkühlen können. Ich habe das vorhin so beobachtet, das waren vor allem Kinder, die sich da sehr gefreut haben. Heute ist es nicht so heiß. Gerade für ältere Menschen, aber auch für Tiere, Hunde, ist das Trinken natürlich wichtig als Teil der Abkühlung. Und deshalb gibt es hier auch eine Umfrage, an der man teilnehmen kann, wo man seine Erfahrungen schildern kann im Gebrauch, ob es hilfreich ist. Und im Grunde ist das ein Service, den wir dann in der heißen Zeit der Bevölkerung bieten wollen, wenn das Projekt verstetigt wird. Die Kosten müssen natürlich gesichert sein, das ist ganz klar.
2: Bis Mitte September sammelt Dresden nun Erfahrungen mit den mobilen Brunnen. Danach wird sich zeigen, ob aus dem Testlauf ein festes Angebot für heiße Sommertage werden kann. Insbesondere im Hinblick auf die angespannte Haushaltslage. Aber bis dahin, stay hydrated!